Markus Poschlott. Ich grüße aus Magdeburg. Und zwar mit Jennifer Rush. Starten wir jetzt mit Ave Maria. Und damit hallo und guten Morgen an diesem Dienstag, den 12. Mai 2026. Das ist die ARD-Hitnacht. Hallo zusammen.

0: Das singt Mark. Want to make her happy in der ARD Hitnacht. So, wir haben es gerade schon erzählt vor einer guten Stunde. Wir reden heute über Automaten. Wir kennen alle Geldautomaten. Heute vor 16 Jahren wurde der erste Goldautomat in einem Hotel aufgestellt. Der erste Goldautomat der Welt. Da kann man also Barren und Münzen sich kaufen, wenn man die Kohle dafür hat. Also vorbei mit einfach nur Cola und Schokoriegel aus dem Automaten. Heute gibt's alles aus Automaten. Und sie schreiben fleißig noch, was es da noch alles gibt. Indy hat zum Beispiel eine Mail geschrieben. Viele Grüße. Können Sie es sich vorstellen, dass es auf der Schwäbischen Alb einen Wurstautomaten gab? Auch spannend. Und er schreibt doch, oder sie, schwer beeindruckt war ich auch von diversen Apotheken, von ihrem System der automatischen Medikamentenlieferung. Nur einen Automaten für Kondome habe ich lange schon nicht mehr gesehen. Schreibt Indy. Danke, Grüße gehen zurück. Doch Kondomautomaten gibt es immer noch so in Clubs und so ist das, glaube ich, immer noch gang und gäbe. Aber Wurstautomaten hatte ich auch noch nicht. Wie ist es bei Ihnen? Was fällt Ihnen noch ein? Von Automaten, von denen wir bisher noch nicht wussten, dass es sie wirklich gibt. Schreiben Sie mir gerne ard-hitnacht@mdr.de.
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0: in der ARD Hitnacht und wir spielen jetzt Musik aus dem Jahr, in dem Lady Diana ihren Prinz Charles geheiratet hat.
1: Earl Spencer, just a reassuring word.
0: So klang das damals.
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0: In England wurde groß Hochzeit gefeiert und in Deutschland freut man sich über Joachim Witt und den Goldenen Reiter. Auch der stammt aus dem Jahr 1981. Das ist die ARD-Hitnacht. 2:23 Uhr ist es.

0: Es ist 2:30. Und das ist der Verkehrsservice in der ARD Hitnacht mit der A2 Berlin Richtung Hannover zwischen Irxlehm und Bornstedt nach einem Unfall gesperrt. Die A3 Frankfurt Richtung Würzburg ist zwischen Würzburg-Kist und Würzburg-Heidingsfeld nach einem LKW-Unfall gesperrt. A8 Luxemburg Richtung Saarlouis zwischen Perlborg und Merzig-Welling bis 5 Uhr früh gesperrt. A70 Schweinfurt-Warneck Richtung Bamberg zwischen Bamberghafen und Bamberg wegen Bauarbeiten bis um 6 gesperrt, also 6 Uhr morgens. Und die A81 Singen-Stuttgart zwischen Herrenberg und Gärtringen. Da laufen die Wartungsarbeiten im Schönbuchtunnel. Hoffe, da geht's gut voran. Um 5 Uhr soll offiziell wieder beidseitig alles offen sein. Mal schauen. Gute Fahrt.
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0: Mit Markus Poschlott am Mikrofon und die Fahrt wird besser, wenn Samantha Fox im Radio läuft, oder?

Das singt Ed Sheeran hier bei uns in der ARD Nacht. Guten Morgen, 2:39 Uhr ist es. Wir sprechen heute über Automaten.

stimmt, das habe ich auch schon mal irgendwo gesehen. Wahrscheinlich an irgendeiner Fahrradstrecke. Also schreibe ich mir auf, Fahrradschläuche und auch so Reparaturkits und so Zeugs. Ne? Gute Idee, klasse, wirklich eine super Sache. Wir merken also, wir kommen jetzt langsam über Kaugummiautomaten und wir ziehen uns mal schnell eine Cola schon drüber hinaus. Welcher Automat fällt Ihnen noch ein, der so ein bisschen kurios ist? Schreiben Sie gerne ard-hitnacht@mdr.de und während Sie schreiben, kommen hier die Eurythmics. Ganz ohne Automat mit Sweet Dreams.

0: Tracy Chapman, die großartige Tracy Chapman und Fast Car, das ist die ARD-Hitnacht. Es ist 3:10. Und jetzt gibt's einen Song, der stammt aus dem Jahr 1991. Der erzählt eine Geschichte, da geht's auch um, vom Traum groß rauszukommen. Ja. Geht um einen jungen Musiker, der extra nach Los Angeles zieht, um dort Erfolg zu haben. Und irgendwann merkt er, dass Ruhm nicht automatisch glücklich macht. Das ist also so eine klassische Aufstieg- und Absturzgeschichte, den hier Tom Petty und die Heartbreakers jetzt vertont haben, also jetzt 1991. Das Musikvideo war fast damals genauso bekannt wie der Song selbst, weil zwei absolute Promis mitspielten. Und das gab es jetzt so oft auch nicht. Johnny Depp und Faye Dunaway waren in den Hauptrollen dieses Musikvideos zu sehen. Der Song wurde auch mit Jeff Lynne, dem Kopf von ELO, produziert. Und naja, so merkt man, diese Nummer musste ein Hit werden. Tom Petty und die Heartbreakers, die Herzensbrecher hier. Into the Great Wide Open.
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1: Um 3 Uhr mit Ramin Movasakian. Bundesfinanzminister Klingbeil will die Einkommen von Spitzenverdienern höher besteuern lassen, trotz Kritik aus der Union. Beim DGB-Bundeskongress in Berlin sagte er am Abend, um Menschen mit niedrigen und mittleren Gehältern zu entlasten, müssten Topverdiener mehr Verantwortung übernehmen. Tim Aßmann berichtet.
2: Es könne keine Reform geben, bei der nicht auch die Spitzenverdiener mehr bezahlen müssten, bekräftigte der Finanzminister und Vizekanzler beim Bundeskongress des Deutschen Gewerkschaftsbundes DGB. Entlasten will Klingbeil dagegen Arbeitnehmer, die zwischen 2.500 und 4.000 Euro monatlich verdienen. Er sprach sich auch erneut für eine Erhöhung der Erbschaftssteuer aus und er betonte, die SPD werde dafür sorgen, dass angekündigte Reformen bei der Rente und im Gesundheitsbereich gerecht verlaufen würden. Die DGB-Vorsitzende Jasmin Fahimi wiederholte die Kritik der Gewerkschaften an der geplanten Krankenkassenreform und möglichen Änderungen beim Thema Arbeitszeit.
1: Die US-Regierung erhöht den wirtschaftlichen Druck auf den Iran und hat weitere Sanktionen verhängt. Wie das Finanzministerium in Washington mitteilte, werden unter anderem die US-Vermögenswerte von 3 iranischen Verantwortlichen eingefroren. Außerdem werden mehrere Unternehmen in Hongkong mit Sanktionen belegt. Diese sollen Ölexporte aus dem Iran nach China verschleiert und die Einnahmen an das Mullah-Regime weitergeleitet haben. Griechenland überrascht die Finanzmärkte mit positiven Nachrichten. Das Land will einen Teil seiner Schulden bei der EU vorzeitig begleichen. Details dazu aus der Nachrichtenredaktion von Klaus Reginek.
3: Fast 290 Milliarden Euro hatte sich Griechenland von EU-Ländern wegen der Finanzkrise seit 2010 geliehen. Mehrfach drohte der Staatsbankrott und auch ein Ausschluss aus dem Euro wurde diskutiert. Doch mehr als 10 Jahre schmerzhafter Einschnitte und Reformen waren erfolgreich. Inzwischen hat das Land ein Haushaltsplus und ein höheres Wirtschaftswachstum als die meisten anderen EU-Staaten. Athen kündigt deshalb an, im Juni knapp 7 Milliarden Euro vorzeitig zu tilgen. Damit würde Italien der neue Schuldenspitzenreiter in der EU.
1: Die meisten Pflegerinnen und Pfleger in Deutschland sehen ihre Arbeit als sinnvoll und zugleich frustrierend an. Das zeigt eine Befragung des Deutschen Berufsverbands für Pflegeberufe. Demnach gaben 83% der befragten Pflegekräfte an, dass der Beruf sie erfüllt. Allerdings halten nur wenige von ihnen das Ansehen von Jobs in der Branche für gut. Rund 3% sind der Meinung, dass sie für ihre Arbeit nicht genügend Wertschätzung erhalten. Das Wetter in der Nacht regnet es im Süden noch, sonst meist bewölkt. Oberhalb von 600 Metern Schnee, die Tiefstwerte liegen bei plus 7 bis minus 2 Grad. Heute hält sich zum Start in den Tag vielerorts der Regen. Gegen Nachmittag ziehen die Schauer im Westen und Südwesten langsam ab und die Sonne kommt durch. Die Temperaturen erreichen maximal 7 bis 15 Grad. Die Zeit 3.03 Uhr.
4: Und das ist der Verkehrsservice in der ARD-Hitnacht. Wir starten mit der A2, Berlin Richtung Hannover. Zwischen Irxlehm und Bornstedt gab es einen schweren Unfall vor ein paar Stunden. Noch immer ist die Fahrbahn gesperrt, es staut sich auch immer mehr. Die A8 Luxemburg Richtung Saarlouis zwischen Perlborg und Merzig-Welling bis 5 Uhr in der Früh gesperrt. A70 Schweinfurt-Werneck Richtung Bamberg zwischen Bamberghafen und Bamberg wegen Bauarbeiten bis um 6 gesperrt. Und die A81 Singen-Stuttgart zwischen Herrenberg und Gärtringen wegen Wartungsarbeiten im Schönbuchtunnel bis 5 Uhr beidseitig gesperrt. Ich wünsche eine gute Fahrt.
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4: Mit Markus Poschlott und besten Grüßen aus Magdeburg ins ganze Land mit Donna Lewis und I Love You.

0: ist die ARD-Hitnacht mit Musik von Cat Stevens. Und heute schauen wir auf kuriose Automaten, die Sie in Ihrem Leben irgendwo schon mal entdeckt und gesehen haben. Hintergrund ist heute, dass heute vor 16 Jahren der erste Goldautomat der Welt in einem Hotel aufgestellt wurde. Also kein Geldautomat, ein Goldautomat. Da konnte man Barren und Münzen kaufen. Und wir gucken mal auf kuriose Automaten. Und ich sag mal, der nächste hat ein bisschen was damit zu tun.
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0: Wolfgang schreibt nämlich in seiner Mail:
1: das volle Glas.
0: Bei uns an der Mosel stehen Automaten, in denen es Wein gibt. Grüße aus Bernkastel-Kues.
1: Ah.
0: Ich glaube,
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0: Da wäre ich auch gerne Kunde. Also Weinautomat kommt mit auf die Liste und Sie ergänzen weiterhin ARD-Hitnacht@mdr.de.

Jazz ist das. Mit Shadow Dreams. Und ich danke Ihnen sehr für Mails, wie zum Beispiel Thomas, der uns gerade geschrieben hat. Wir reden ja über kuriose Automaten und er hat mal so ein bisschen geguckt, was es in der Geschichte darüber zu erzählen gibt. Unter anderem, herrlich, ich liebe es jetzt schon, nach Einwurf von 10 Pfennigen spritzte aus einer kleinen Düse Kölschwasser ins Gesicht. 4711 oder was war das damals schon? Aber auch 10 Pfennig einwerfen und einfach tolle Vorstellung. Würde sowas heute auch wieder gehen? Fragezeichen.

0: Make That Change. Die große Botschaft von Michael Jackson um 3:30. Das ist der Verkehrsservice in der ARD-Hitnacht. Mit der A2 Berlin Richtung Hannover zwischen Irxleben und Bornstedt nach einem Unfall. Noch immer die Vollsperrung, es staut sich auch noch. Die A8 Luxemburg Richtung Saarlouis zwischen Perl-Borg und Merzig-Wellingen bis 5 Uhr gesperrt. A70 Schweinfurt-Werneck Richtung Bamberg zwischen Bamberg-Hafen und Bamberg wegen Bauarbeiten bis um 6 gesperrt. Und die A81 Singen-Stuttgart zwischen Herrenberg und Gärtringen bis 5 Uhr die Vollsperrung. Ich wünsche eine gute Fahrt.
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Falco, Out of the Dark. In der ARD-Hitnacht, in der wir heute kuriose Automaten zusammentragen, die Sie schon irgendwo auf der Welt mal erlebt haben. Moin Moin aus Dresden, schreibt Klaus. Vielen Gruß, danke und liebe Grüße nach Dresden zurück. Er schreibt, ich kenne Blumenautomaten. Blumenautomaten, ich habe das irgendwo schon mal gesehen, aber ich glaube noch nicht. Und Imbissautomaten mit belegten Brötchen. Lecker, lecker, lecker. Sofort dabei, Dankeschön dafür. Dann gucken wir mal noch auf die anderen Mails, unter anderem. Oh, das ist auch schön. Jörg hat uns vorhin geschrieben, ich habe im Jahr 1987, wow, in einem Steakhouse oder an einem Steakhouse in Namibia einen Automaten für Zahnstocher benutzt. So, irre. Auch das ist eine Sache, die ich vorher so noch nicht gehört habe. Hat sich ja offenbar auch nicht durchgesetzt. Zahnstocher gibt es ja heute einfach so dazu. Aber ja, was gibt es noch für kuriose Automaten? Lassen Sie uns das weiter zusammentragen. ard-hitnacht@mdr.de. Soll ich mal sagen, was wir schon hatten? Wein, also Automaten.

Ich arbeite mich weiter fleißig durch die Mails mit kuriosen Automaten. Brigitte schreibt zum Beispiel von ihrem ersten Mal in so einem Eisautomaten. Stimmt, also jetzt fallen mir auch so Sachen ein, die ja inzwischen selbstverständlich sind. Eisautomaten, natürlich gibt's auch. Was schreibt hier noch Carlo? Er schreibt, dass er in Singapur gesehen hat, Automaten, die frische Säfte mit Birne, Apfel, Orange zubereiten und so weiter. Also auch spannend. Das habe ich hierzulande auch noch nicht so oft gesehen. Danke, Carlo, für die Mail. Wir sammeln weiter kuriose Automaten.

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1: Um 4 Uhr mit Ramin Movasakian. Ein weiterer Passagier des Kreuzfahrtschiffes Hondius ist positiv auf das Hantavirus getestet worden. Nach Angaben des Gesundheitsministeriums in Madrid handelt es sich um einen spanischen Urlauber, der bisher aber keine Symptome hat. Die Evakuierung des Schiffes ist inzwischen abgeschlossen. Aus Barcelona berichtet Julia Macher.
2: Am Montagabend ist die MV Hondius aus dem Hafen Granadilla im Südosten Teneriffas ausgelaufen und nimmt nun Kurs auf die Niederlande. An Bord etwa 30 Crewmitglieder und der Leichnam einer deutschen Frau, einem der drei Todesopfer des Hantavirus-Ausbruchs an Bord des Kreuzfahrtschiffes. Unter hohen Sicherheitsvorkehrungen waren in den vergangenen 2 Tagen 122 Menschen von Bord gebracht und in ihre Herkunftsländer zurückgeflogen worden. Die Aufnahme des Schiffes hatte zu einem Streit zwischen der Zentralregierung in Madrid und der Regionalregierung der Kanaren geführt. Sie fürchtete um die Sicherheit der Menschen auf den Inseln.
1: Der britische Premierminister Starmer verliert weiter an Rückhalt innerhalb seiner Partei. Mehr als 70 der rund 400 Labour-Abgeordneten haben am Abend öffentlich seinen Rücktritt gefordert, wie britische Medien berichten. Hintergrund sind die schlechten Ergebnisse der Partei bei den Kommunal- und Regionalwahlen vergangene Woche. Starmer schließt bislang einen Rücktritt aber aus. Bundesfinanzminister Klingbeil will die Erbschaftssteuer leicht erhöhen, um Geringverdiener zu entlasten. Beim DGB-Bundeskongress in Berlin sagte er am Abend, jedes Jahr würden bis zu 400 Milliarden Euro vererbt. Der Staat erhalte davon aber nur 13 Milliarden. Es sei daher eine Frage der Gerechtigkeit, den Steuersatz für Erbschaften moderat anzuheben. In Cannes starten am Abend die 79. internationalen Filmfestspiele. Zur Eröffnungsgala wird unter anderem der neuseeländische Filmemacher Peter Jackson erwartet. Der Regisseur der Herr-der-Ringe-Trilogie wird mit der Goldenen Ehrenpalme ausgezeichnet. Bettina Dunkel berichtet.
3: Außerdem erwartet werden Stars wie Demi Moore, die Oscar-prämierte Regisseurin Chloe Zhao und der südkoreanische Filmemacher Park Chan-wook. Sie sind Teil der 9-köpfigen Jury, die darüber entscheidet, welcher der 22 Wettbewerbsfilme dieses Jahr die Goldene Palme gewinnt. Im Rennen um den renommierten Filmpreis ist unter anderem die Berliner Regisseurin Valeska Griesebach. Ihr in Bulgarien gedrehtes Drama »Das geträumte Abenteuer« thematisiert den Mauerfall als Wendepunkt für Europa. Am 23. Mai endet das Festival mit der Bekanntgabe der Gewinnerfilme.
1: Das Wetter: zum Start in den Tag hält sich vielerorts der Regen. Gegen Nachmittag ziehen die Schauer im Westen und Südwesten ab. Die Temperaturen erreichen maximal 7 bis 15 Grad. Am Mittwoch im Süden und Osten öfter sonnig, im restlichen Land dagegen meist grau und regnerisch. Die Zeit gleich 4.03 Uhr.
4: Und das ist der Verkehrsservice in der ARD-Hitnacht mit der A2 Richtung Hannover von Berlin kommt. Zwischen Irxleben und Born stellt nach einem Unfall die Vollsperrung. A8 Luxemburg Richtung Saarlouis zwischen Perlborg und Merzig-Wellingen bis um 5 die Vollsperrung. Die A70 Schweinfurt-Werneck Richtung Bamberg zwischen Bamberghafen und Bamberg bis um 6 gesperrt wegen Bauarbeiten. Die A81 Singen-Stuttgart zwischen Herrenberg und Gärtringen, da laufen Wartungsarbeiten im Schönbuchtunnel, deswegen bis um 5, also noch eine gute Stunde, ist es da gesperrt. Gute Fahrt!
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4: Mit Markus Poschlott, guten Morgen!

die Eagles, Take It Easy. Und das ist die ARD-Hitnacht. Herzlichen Glückwunsch, wenn Sie heute Geburtstag haben. 12. Mai 2026. Wissen Sie, mit wem Sie gemeinsam Geburtstag haben? Mit Rolf Zukowski. Dem unter anderem ja auch erfolgreichen Musiker, der viele, viele Kinder glücklich gemacht hat mit seinen damals noch Kassetten und natürlich CDs und heute mit den Playlists dieser Welt. Und ich meine, er hat eines der berühmtesten Geburtstags- und Gratulationslieder gespielt. Warum sollen wir ihm nicht selber sein Geburtstagsständchen spielen? Glückwunsch zum 79. Geburtstag an Rolf Zukowski. Bitteschön, 3, 4 und...

und auch allen anderen, die heute Geburtstag haben. Happy Birthday an diesem 12. Mai. So, das ist die ARD-Hitnacht. Und das ist Aretha Franklin.

Wir sprechen in der ARD-Hitnacht heute über kuriose Automaten und bekommen hier eine Mail von Detlef geschickt, der was Schönes schreibt. In Göttingen gab es bei der Firma Carl Zeiss circa 1972, wirklich lange her, einen Automaten, bei dem man Raumfahrt-Dias der NASA ziehen konnte. Er hat sogar Fotos mitgeschickt. Also total spannend, was es alles damals gab. Also das ist auf jeden Fall eine spannende Idee. Und Edgar schreibt zum Beispiel auch noch, es gab in seinem Ort, in einem Dorf, ein Wohnhaus, da gab es einen Eisautomat davor und gleich daneben einen Pommesautomat. Schreibt hier, ganze Dorf hat nach altem Fett gerochen. Grüße aus Aachen. Edgar, liebe Grüße zurück und danke für das Teil dieser schönen Geschichte. So, jetzt gibt's Musik von den Pet Shop Boys.

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0: Network Down Under in der ARD Hitnacht. Halb fünf ist es schon. Und wir schauen auf die Straßen. Das ist der Verkehrsservice in der ARD Hitnacht mit der A2 Berlin Richtung Hannover zwischen Irxleben und Bornstedt nach einem Unfall noch immer die Vollsperrung. Dann die A8 Luxemburg Richtung Saarlouis zwischen Perlburg und Merzig-Wellingen bis 5 Uhr heute früh noch gesperrt. Die A70 Schweinfurt-Werneck Richtung Bamberg zwischen Bamberghafen und Bamberg wegen Bauarbeiten noch bis um 6 gesperrt. Und die A81 Singen-Stuttgart zwischen Herrenberg und Gärtringen wegen Wartungsarbeiten im Schönbruchtunnel bis 5 Uhr in beiden Richtungen gesperrt. Jetzt war ich ganz kurz eben mal abgelenkt. Habe ich die A2 richtig gesagt? Berlin Richtung Hannover zwischen Irxleben und Bornstedt? Habe ich gesagt? Gut, wunderbar. Dann wünsche ich eine gute Fahrt durch diese Nacht.
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0: Mit Markus Poschlott und ich sage ein Hello.

Herwig Mitteregger. Immer mehr, hier ist die ARD-Hitnacht. 4.38 Uhr, wir grüßen mal alle, die gerade im Stau stehen auf der A2. Fahrt Richtung Hannover von Berlin kommt zwischen Irxleben und Bornstedt. Immer noch die Vollsperrung nach einem Unfall. Ein LKW hat dort über 1000 Liter Diesel verloren. Die Autos, die durchgefahren sind, haben das natürlich entsprechend auch verteilt. Man muss mit den Reinigungsarbeiten erst beginnen, was aber schwer ist, weil die ganzen Autos noch drin stehen. Also es wird sich dort noch eine ganze Weile hinziehen, wenn Sie das irgendwie meiden können. A2 Berlin Richtung Hannover zwischen Irxleben und Bornstedt. Vergessen Sie es dort. Wenn Sie irgendwie drum rumfahren können, machen Sie das. Das dauert dort noch.

0: 4.48 Uhr, das ist die ARD-Hitnacht. Frühstückszeit. Vergessen Sie mir die Rosinen nicht.
1: Die Rosinen, die lege ich in Whisky ein und die kommen morgens auf meinen Joghurt mit drauf. Ja, ich bin morgen schon gleich ein bisschen tüdelü.
0: Ja, dann ein bisschen tüdelü mit Jason Donovan.

Es ist 4.59 Uhr und es gibt einen Falschfahrer auf der A33 Bielefeld-Osnabrück zwischen Dissen, Bad Rothenfelde und Borklo-Kloster-Ösede. Ein Falschfahrer. Fahren Sie bitte äußerst rechts und überholen Sie nicht. Auf der A33 Bielefeld-Osnabrück zwischen Dissen, Bad Rothenfelde und Borklo-Kloster-Ösede. Ein Falschfahrer. Bitte äußerst rechts fahren und nicht überholen. Und lassen Sie das Radio an. Wir melden, sobald die Gefahr vorüber ist.

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1: Um 5 Uhr mit Ramin Movasakian. Der Präsident der Bundesärztekammer Reinhardt fordert die geplante Gesundheitsreform erst einmal aufzuschieben. Dem Redaktionsnetzwerk Deutschland sagte er, ein so weitreichendes Gesetz könne man nicht mit der Brechstange durchdrücken. Xaver Schäffer berichtet.
2: Vor der Sommerpause solle gar nichts entschieden werden, sagte Reinhardt zum Redaktionsnetzwerk Deutschland. Der Ärztepräsident fordert, Bundesgesundheitsministerin Wagen solle alle Beteiligten zusammenrufen und Alternativkonzepte entwickeln. Mit dem Sparpaket will Wagen die milliardenschwere Finanzlücke bei den Krankenkassen stopfen. Es sieht unter anderem Einschnitte für Patienten, Arztpraxen und Krankenhäuser vor. Wagen dürfte auch auf dem heute beginnenden Deutschen Ärztetag in Hannover mit großem Widerstand gegen ihre Pläne rechnen. Sie wird zur Eröffnung des Kongresses vor Ort erwartet.
1: Ein weiterer Passagier des Kreuzfahrtschiffes Hondius ist positiv auf das Hantavirus getestet worden. Nach Angaben des Gesundheitsministeriums in Madrid handelt es sich um einen spanischen Urlauber, der bisher aber keine Symptome hat. Die Evakuierung des Schiffes ist inzwischen abgeschlossen. 4 deutsche Passagiere ohne Befund sind wieder in ihren Heimatbundesländern. Griechenland will den Massentourismus begrenzen. Die Regierung hat dazu in Athen neue Regeln vorgestellt. Aus der Nachrichtenredaktion berichtet Thomas Pertsch.
3: Der weitere Hotelausbau soll gebremst werden. Außerdem soll in einem Bereich bis zu 25 Metern vom Meer überhaupt nicht mehr gebaut werden dürfen. Mit fast 38 Millionen Touristen kamen im vergangenen Jahr so viele Menschen wie noch nie aufs griechische Festland und die Inseln. Die Folge? Bewohner vieler Inseln wie Santorini oder Mykonos klagen zum Beispiel über Wassermangel und steigende Mieten. Athen hat reagiert und das Land in Regionen eingeteilt, je nach touristischer Belastung. In den besonders belasteten Gebieten soll es nachhaltigeren Tourismus geben mit weniger Belastung für die Umwelt. Die neuen Regeln treten Ende Juni in Kraft.
1: Bei der Telekom wird heute wieder gestreikt. Die Gewerkschaft Verdi hat Beschäftigte in Rheinland-Pfalz und im Saarland dazu aufgerufen, ihre Arbeit niederzulegen. So soll in den laufenden Tarifverhandlungen der Druck auf die Arbeitgeberseite erhöht werden. Betroffen sind unter anderem Telekom-Standorte in Mainz, Koblenz, Trier und Saarbrücken. Insgesamt werde mit bis zu 700 Streikenden gerechnet, heißt es. Verdi fordert für die Beschäftigten der Telekom 6,6% mehr Geld. Das waren die Nachrichten mit Ramin Movasakian.
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5: Hallo und Vorsicht bitte auf der A3 Frankfurt-Köln. Zwischen Bad Camberg und Limburg-Süd steht ein defektes Fahrzeug auf der rechten Spur und dem Standstreifen. Ansonsten alles ruhig, gute Fahrt.
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6: So, mal kurze Rückmeldung. Wer hat die warmen Pullis noch griffbereit?
7: Ich.
6: Ich auch. Wenn ihr die auch noch griffbereit habt, unbedingt anziehen. Es ist sehr, sehr kühl und wechselhaft heute. Im Moment haben wir 3 Grad in Wörrstadt, 5 Grad in Mainz. Später Sonne, Wolken, örtlich Schauer bis 15 Grad. Der SWR1-Wetter-Trend. Morgen Wolken, ab und an Regen. Kurz mal Sonne, ein bisschen wärmer und am Donnerstag schon wieder kühler mit einigen Schauern und Gewittern. Und an beiden Tagen sehr windig.
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5: Guten Morgen.
6: Ja, das hat schon Vorteile, ne? Wenn der Schrank ein bisschen größer ist und man quasi neben dem Sommershirt den Winterpulli legen kann. Weil dann kann man erstmal das Sommershirt anziehen und dann, wenn es ja jetzt so kalt ist bei den Eisheiligen, den Winterpulli drüber.
5: Genau. Und ich ziehe mal die Handschuhe jetzt aus, dass ich die auch richtig weitermachen kann an den Reglern hier.
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0: Guten Morgen.
1: 5.14 Uhr.
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3: Wenn du in ein echtes Kaffeehaus hineingehst, behandelt dich der Kellner so, als hätte er dich vor 20 Jahren schon nicht leiden können und jetzt bist du plötzlich wieder da.
4: Okay, bitte.
3: Falls er trotzdem deine Bestellung aufnimmt, musst du erstmal die ganzen Vokabeln können für die Kaffeespezialitäten. Melange, verlängerter, kleiner brauner, großer brauner, Einspänner, ein Kapuziner, das ist ein kleiner Cappuccino, ja, und ein Wiener Würstchen heißt natürlich Frankfurter. Wenn also der Green Room beim ESC genauso schön ist wie ein echtes Kaffeehaus und die Menschen da drin aber etwas freundlicher, dann wäre das allererste Sahne, beziehungsweise allererster Schlagobers.
4: Okay, bitte.
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0: Kurz nach 5:30.
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0: Guten Morgen, Susanne Kimmel.
2: Guten Morgen. Nach der SPD stellt heute auch die rheinland-pfälzische CDU ihre Ministerinnen und Minister vor. Konkret geht es um das Bildungs-, das Innen-, das Landwirtschafts- und das Justizministerium. Außerdem um die Staatskanzlei. Nach dem Großeinsatz in Sinzig hat die Polizei jetzt Details bekannt gegeben. Demnach sind der Bankangestellte und der Mitarbeiter einer Geldtransporterfirma mit einer Schusswaffe bedroht worden. Danach sollen der oder die Täter mit Bargeld geflüchtet sein. Der Präsident der Bundesärztekammer Reinhardt fordert, die geplante Gesundheitsreform aufzuschieben. Dem Redaktionsnetzwerk Deutschland hat er gesagt, ein so weitreichendes Gesetz könne man nicht mit der Brechstange durchdrücken. Es sieht unter anderem Kürzungen bei den Vergütungen von Praxen und Kliniken vor. In Cannes beginnen heute die 79. internationalen Filmfestspiele. Zur Eröffnungsgala wird unter anderem der neuseeländische Filmemacher Peter Jackson erwartet. Der Regisseur der Herr-der-Ringe-Trilogie wird mit der Goldenen Ehrenpalme ausgezeichnet.
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3: Und auf die Straßen, hier ist der aktuellste Verkehrsservice im Land. Es gibt keine Störungsmeldungen, gute Fahrt weiterhin.
0: Also wenn ihr sie noch griffbereit habt, warme Jacke an. Heute Morgen ist es nochmal richtig kalt draußen. 2 Grad im Moment in Renneroth, 4 Grad in St. Goarshausen. Später dann für uns in Rheinland-Pfalz Sonne, Wolken, örtlich Schauer bei Temperaturen bis zu 15 Grad. Und der SWR1 Rheinland-Pfalz Wettertrend. Morgen Wolken ab und an Regen, kurz mal Sonne und ein bisschen wärmer. Donnerstag schon wieder der Rückschritt, wieder kühler mit einigen Schauern und Gewittern. Und an beiden Tagen vor allem auch sehr windig.
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0: Na, warmes Teechen heute Morgen, ne?
3: Ja, das wäre schön.
0: Zum Hände aufwärmen.
3: Ja, ich krieg schon Schüttelfrost, wenn ich nur die Temperaturen höre.
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20 vor 6 am Dienstag. Und wir kümmern uns heute ganz speziell um einen Song, der erst durch Synthesizer berühmt geworden ist und später mit einer einzigen Gitarre nochmal kommt.

0: es komplett entschleunigt. Your own personal Jesus. Ja. Die Inspiration hat Priscilla Presley geliefert in ihrer Biografie. Da beschreibt sie nämlich, wie Elvis für sie nicht nur ein Ehemann, sondern auch so eine Art gottgleicher Mentor war, Lebensretter, eine persönliche Erlöserfigur praktisch sogar. Ne?
1: Personal Jesus. Lieber das legendäre Original von Depeche Mode.
0: Oder die Gänsehautversion von Johnny Cash.
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1: Heute mit Gunnar Bach. Guten Morgen. Was für ein Aufwand. Menschen setzen sich wochenlang für einen gestrandeten Wal ein. Mit viel Engagement, Zeit, Aufmerksamkeit. Und sofort kommt der Einwand. Ist das nicht unglaubwürdig? So viel Einsatz für ein einzelnes Tier. Und gleichzeitig werden jeden Tag Millionen Tiere geschlachtet. Ganz selbstverständlich. Der Einwand ist nicht falsch. Er trifft einen wunden Punkt. Und trotzdem, vielleicht liegt darin gerade kein Widerspruch, sondern ein Anfang. Wer sich für ein einzelnes Leben stark macht, handelt nicht logisch perfekt, aber auch nicht ganz und gar falsch. Man muss nicht immer warten, bis alles stimmig ist. Nicht erst dann handeln, wenn es keine Widersprüche mehr gibt. Sondern anfangen, klein, unvollkommen, mitten in einer Welt, die voller Brüche ist. Und vielleicht beginnt Veränderung genau dort, wo irgendwo etwas neu und anders wird. Gunnar Bach nennt Asshausen im Westerwald katholische Kirche.
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3: 6 Uhr im Studio Susanne Kimmel. Finanzminister Klingbeil hält an seinen Steuerreformplänen fest. Die Bundeswehr richtet in Koblenz eines ihrer neuen Musterungszentren ein. Das Wetter in Rheinland-Pfalz heute wieder windig mit Sonne, Wolken und Schauern, maximal 8 bis 15 Grad. Bundesfinanzminister Klingbeil will die Einkommen von Spitzenverdienern höher besteuern, trotz Kritik aus der Union. Beim DGB-Bundeskongress hat der SPD-Politiker gesagt, um Menschen mit niedrigen und mittleren Gehältern zu entlasten, müssten Reiche mehr bezahlen. Tim Aßmann berichtet.
4: Es könne keine Reform geben, bei der nicht auch die Spitzenverdiener mehr bezahlen müssten, bekräftigte der Finanzminister und Vizekanzler beim Bundeskongress des Deutschen Gewerkschaftsbundes DGB. Entlasten will Klingbeil dagegen Arbeitnehmer, die zwischen 2.500 und 4.000 Euro monatlich verdienen. Er sprach sich auch erneut für eine Erhöhung der Erbschaftssteuer aus und er betonte, die SPD werde dafür sorgen, dass angekündigte Reformen bei der Rente und im Gesundheitsbereich gerecht verlaufen würden. Die DGB-Vorsitzende Jasmin Fahimi wiederholte die Kritik der Gewerkschaften an der geplanten Krankenkassenreform und möglichen Änderungen beim Thema Arbeitszeit.
3: Der zukünftige Ministerpräsident von Rheinland-Pfalz, Schnieder, stellt heute die Ministerinnen und Minister der CDU vor. Sie hatte die Landtagswahl im März gewonnen und wird in Zukunft 5 Ministerien leiten, genauso viele wie die SPD. Aus Mainz, Petra Wagner.
5: Neben der Staatskanzlei wird die CDU künftig Verantwortung für das Bildungs- und das Innenministerium tragen, sowie für das Landwirtschafts- und Justizministerium. Die SPD, die künftig als kleinerer Koalitionspartner mit der CDU regiert, hatte ihr Personal bereits gestern vorgestellt. Am 18. Mai, dem Verfassungstag von Rheinland-Pfalz, konstituiert sich traditionell der Landtag. CDU und SPD haben darin eine gute Zweidrittelmehrheit. Mit dieser werden sie dann aller Voraussicht nach den designierten Ministerpräsidenten Schnieder zum Regierungschef wählen.
3: In Koblenz entsteht nach Angaben der Bundeswehr eines von insgesamt 24 neuen Musterungszentren. Im Rahmen des neuen Wehrdienstes sollen junge Menschen hier in Zukunft zum Beispiel medizinische und psychologische Tests machen. Gleichzeitig sollen 50 neue Arbeitsplätze entstehen. Die letzten Passagiere des vom Hantavirus betroffenen Kreuzfahrtschiffs sind an Land und auf dem Weg in ihre Heimat. Die Honjus wiederum fährt jetzt von Teneriffa nach Rotterdam. Außerdem ist ein weiterer Passagier positiv auf das Hantavirus getestet worden. Dabei handelt es sich nach Angaben der Behörden um einen Urlauber aus Spanien. In Cannes werden heute die 79. internationalen Filmfestspiele eröffnet. Erwartet wird unter anderem der neuseeländische Filmemacher Peter Jackson. Der Regisseur der Herr-der-Ringe-Trilogie wird mit der Goldenen Ehrenpalme ausgezeichnet. Im Rennen um den Filmpreis ist unter anderem die Berliner Regisseurin Valeska Griesebach. Ihr Drama Geträumte Abenteuer thematisiert den Mauerfall. Die Zeit 6.03 Uhr.
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6: Hallo, es gibt keine einzige Störungsmeldung. Gute Fahrt weiterhin.
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6: Andreas Machalitzer ist da. Guten Morgen.
7: Guten Morgen.
6: Es ist so Lausigkeit. Also Heizung echt nochmal anmachen, oder? Im Auto.
7: Ja, wir haben nur wenig über 0 Grad aktuell. Meist so zwischen 0 und 5 Grad. Und das ist doch für Mai ganz schön frisch. Und außerdem haben wir auch einige Schauer. Übrigens sind die auch im Hohen Westerwald und in der Hohen Eifel nochmal mit Schnee vermischt. Im Laufe des Tages breiten sich die Schauer dann aus. Zwischendrin kann dann mal ab und zu die Sonne rauskommen. Und am Nachmittag haben wir dann maximal 14, 15 Grad in Rheinhessen. Nur um die 8 Grad auf den Bergen. Und der SWR1-Wettertrend. Morgen wird es ein bisschen milder. Es wird allerdings in den nächsten Tagen nicht mehr so richtig Frühling. Auch am Feiertag und danach bleibt es eher kühl und wechselhaft.
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6: Guten Morgen.
8: Ein super Dienstag.
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0: Es ist 6:12 gleich. Deutschlands Pflegerin des Jahres kommt zum ersten Mal aus Rheinland-Pfalz.
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0: Toll. Manja Bergmann ist Deutschlands Pflegerin des Jahres geworden. Sie arbeitet im Querschnittszentrum der BG-Klinik in Ludwigshafen. Seit 25 Jahren begleitet sie da Menschen, deren Leben sich nach Arbeits- und Verkehrsunfällen von einer Sekunde auf die andere verändert hat. Und diese Arbeit erfüllt sie total.
2: Ich begleite hier Menschen in den einschneidendsten Lebenssituationen von kompletter Hilfebedürftigkeit bis zur größtmöglichen Selbstständigkeit und da zu motivieren, Halt zu geben und Orientierung. Das liegt mir mega am Herzen. Das hat für mich Sinn.
3: Und diese Auszeichnung verleiht die Initiative Herz und Mut und will damit mehr Wertschätzung schaffen, einfach für alle, die in Pflegeberufen tätig sind und arbeiten. Kollegen haben Manja Bergmann für diesen Preis nominiert, zum Beispiel Sandra.
4: Ach, die Manja, ja, die ist ja ein Sonnenschein. Also die Manja ist immer gut gelaunt, sie ist immer energiegeladen. Es ist einfach immer schön, mit ihr zu arbeiten und es ist immer ein Quell der Freude.
0: Und von dieser Nominierung ist Manja Bergmann völlig überrascht worden, aber mit dem Titel Deutschlands Pflegerin des Jahres hätte sie natürlich nie gerechnet, denn insgesamt sind rund 1000 Pflegekräfte vorgeschlagen worden.
2: Boah, die Nominierung, die habe ich glaube ich schon im Oktober bekommen und dann habe ich gedacht, ja süß von euch, aber ja unter so vielen Einsendungen, das ist schon für mich der Preis, dass ich nominiert worden bin.
3: So, und als dann diese frohe Nachricht kam, wurde natürlich mit den Kollegen im Aufenthaltsraum auf der Station mit Sekt und Torte gefeiert.
2: Also ich werde es nie vergessen, wie die Sandra da die Korken knallen lassen hat, war wunderschön.
3: Glückwunsch nach Ludwigshafen, da arbeitet Deutschlands Pflegerin des Jahres.
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0: 20 nach 6 am Dienstag. Also die Eisheiligen, die hauen heute richtig rein. Ja, das ist echt kalt draußen. Oberwesel im Moment 3 Grad, Montabaur auch 3 Grad, Worms 4 Grad, Bingen auch 4 Grad. Maximal 15 Grad sollen es heute noch werden. Und wenn ich mir jetzt persönlich vorstelle, also bei dem Wetter ins Freibad, oh, nee, ist mir zu kalt. Nee,
1: komm, wir sind doch Rheinland-Pfälzer und die Freibäder machen jetzt auf. Dann gehen wir auch rein in die Freibäder, ne? In der Pfalz, in der Westpfalz. Da sind die ganz harten. Das Freibad Waschmühl in Kaiserslautern hat seit gestern wieder offen.
2: Sehr schön, ganz herrlich, ja.
3: Ist doch das beste Wetter, um die Schwimmbadsaison zu eröffnen.
4: Es ist normal für Sie, bei dem Wetter zu schwimmen?
3: Ja, bei jedem Wetter. Auch im Winter, wenn es sein muss.
4: Wie ist es im Wasser? Wie warm?
3: Ziemlich warm. Fast brühwarm.
2: Vor allem so wenig los. Wunderbar.
1: Ja, stimmt. Da hast du mal richtig Platz im Becken, gell?
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15: Kurz nach 6:30.
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15: Aus unserem Nachrichtenteam Susanne Kimmel.
17: Guten Morgen. Bundesfinanzminister Klingbeil hat seine Forderung nach höheren Steuern für Topverdiener wiederholt. Beim Gewerkschaftsbundeskongress in Berlin hat der SPD-Co-Chef gesagt, Entlastungen seien bei Menschen nötig, die zwischen 2.500 und 4.000 Euro im Monat verdienten. Wer mehr verdiene, müsse mehr abgeben. Der Gemeinderat von Arzbach im Rhein-Lahn-Kreis will kein Bordell im Ort. Einen entsprechenden Bauantrag hat der Rat jetzt abgelehnt, nachdem er das Ende Februar schon bei einem ersten Vorstoß für ein Bordell getan hatte. SWR-Reporter Tim Seinisch.
18: Das sollte in einem ehemaligen Hotel entstehen und rund um die Uhr geöffnet haben. Zu viel Unruhe und störend für Familien in der Nachbarschaft fand der Rat damals. Und auch gestern klang das ähnlich. Ein weiterer Bauantrag für ein Bordell in einem Wohnhaus in der Nachbarschaft des Hotels fand wieder keine Zustimmung. Die Gemeinde Arzbach machte deutlich, dass sie gegen beide Vorhaben ist. Aber sie kann das nicht allein entscheiden. Der Rhein-Lahn-Kreis muss auch noch sein Urteil abgeben. Er prüfe aktuell die 2 Baugenehmigungsverfahren, teilte eine Sprecherin kürzlich auf SWR-Anfrage mit.
17: Bei der Telekom wird heute wieder gestreikt. Die Gewerkschaft Verdi hat die Beschäftigten in Rheinland-Pfalz und im Saarland dazu aufgerufen, ihre Arbeit niederzulegen. Betroffen sind nach Gewerkschaftsangaben unter anderem Telekom-Standorte in Mainz, Koblenz und Trier. In den aktuellen Tarifverhandlungen fordert Verdi für die Mitarbeiter 6,6% mehr Geld.
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20: Und hier ist der aktuellste Verkehrsservice im Land. Es gibt keine Störungsmeldungen. Gute Fahrten den Morgen.
15: 2 Grad in Zweibrücken, 3 Grad in Edenkoben, 5 Grad in Bad Ems. Die Eisheiligen sagen heute Hallo. Dazu wechselhaft mit Sonne, Wolken, örtlich Schauer. Windig wird es auch noch bei Temperaturen bis zu 15 Grad. Und der SWR1 Rheinland-Pfalz Wettertrend. Morgen auch wieder Wolken, ab und an Regen. Kurz Sonne und auch mal kurz ein bisschen wärmer. Donnerstag dann schon wieder kühl, weiterhin wechselhaft und windig.
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15: Hallo. Am Dienstag.
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0: 20 vor 7, SWR1, guten Morgen Rheinland-Pfalz am Dienstag. Die Hälfte der Regierungsmannschaft steht schon mal für Rheinland-Pfalz. Seit gestern kennen wir die SPD-Minister in der neuen Landesregierung. 5 sind es. Und spannend ist ja, 2 müssen gefühlt in Rekordzeit den Job wechseln.
1: Und das ist einmal Michael Ebling, der war bisher Innenminister. Ab nächster Woche ist er Wirtschaftsminister. Und dann zum anderen Sven Täuber. Bisher war er Bildungsminister. In wenigen Tagen ist er dann Minister für Kommunen und Kultur.

0: Tier mit langem Hals.
1: Giraffe.
0: Blitz und Donner gibt's bei.
1: Gewitter.
0: Eine Farbe.
1: Gelb.
0: Einmal im Jahr feiert man seinen
1: Geburtstag.
0: Zur Geburtstagsparty kommen
1: Gäste.
0: Den Sekt trinkt man dann aus
1: Gläsern.
0: Damit denken wir
1: Gehirn.
0: Ein Edelmetall.
1: Gold.
0: Auf der Wiese wächst
1: Gras.
0: Lächeln oder schmunzeln?
1: Grinsen.
0: Die Klassen 1 bis 4 gibt's in der
1: Grundschule.
0: Toxische Substanz.
1: Gift.
0: Oh, das war mega!
2: Jawoll! 19!
1: Jawohl,
2: das Gift kam schon nach dem Wecker klingeln. Das brauchen wir auch nicht mehr.
0: Oliver, herzlichen Glückwunsch. Grüße nach Bleid. Der SWR1 Thermobecher kommt zu dir.
2: Yay.
1: Vielen Dank. Dankeschön.
0: Und dein Musikwunsch ist auch startklar. Hier ist San Francisco, Scott McKenzie. Tschüss.
1: Tschüss.

0: 10 vor 8 am Dienstag, SWR1, guten Morgen Rheinland-Pfalz. Das war am Freitag ein mega Polizeieinsatz in Sinzig. Hier bei uns haben Hörer angerufen, weil auf der A61 Unmengen an Polizeiautos an ihnen vorbeigerast sind und die einfach auch wissen wollten, was da los ist.
1: Der Raubüberfall auf einen Geldtransporter hat am Freitag die ganze Region um Sinzig stundenlang in Atem gehalten. Aber die Infos, was da jetzt genau los war, sind auch Tage später noch ziemlich dünn. Jetzt haben wir Polizei und Staatsanwaltschaft mal zusammengefasst, was sie bis jetzt so sagen können und wollen.
0: Ja, der oder die Täter sind immer noch auf der Flucht. SWR1 Rheinland-Pfalz-Reporterin Andrea Kaltheier. Was weiß man denn jetzt laut dem aktuellen Stand alles?
2: Ja, ein Täter soll eine Schusswaffe gehabt haben. Mit der Waffe soll er einen Bankmitarbeiter und einen Mitarbeiter eines Geldtransportunternehmens bedroht haben und dann beide in den Tresorraum der Bank gesperrt haben. Und die Polizei und die Staatsanwaltschaft Koblenz, die gehen inzwischen davon aus, dass der oder die Täter schon mit dem erbeuteten Behälter voller Bargeld geflüchtet waren, bevor die alarmierten Sicherheitskräfte in Sinzig an der Bank waren. Dass der Täter erst geflüchtet ist, nachdem die Einsatzkräfte die Bank umstellt und die Innenstadt weiträumig gesperrt hatten, das schließt die Polizei aber aus. Nach wie vor sagen die Ermittler aber nicht, wie viel Geld erbeutet worden ist. Und noch immer wird nach einem etwa 1,80 Meter großen Mann gefahndet, der einen weißen Overall getragen hat, so ähnlich wie ein Imkeranzug. Außerdem ist auch weiter unklar, wer der Täter ist und ob er alleine bei dem Raubüberfall am Freitag war. Nicht nur die Fahndung, die läuft weiter, die Polizei befragt auch weiter Anwohner, was sie eventuell gesehen oder beobachtet haben.
1: Nach dem Raubüberfall sind sich vom Freitag gibt es nach wie vor relativ wenig Infos.
0: Ja, nach dem oder den Tätern wird weiter gefahndet.
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6: Ja, heute die Heizung im Auto auf jeden Fall nochmal volle Pulle aufdrehen. Im Moment haben wir 2 Grad in Bitburg, 4 Grad in Herdorf, Flörsheim-Dalsheim auch 4 Grad und Koblenz aktuell 6 Grad.
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7: 8 Uhr im Studio Susanne Kimmel. Union und SPD diskutieren weiter über die geplante Steuerreform. In Rheinland-Pfalz gibt es zu wenig neues Grundwasser. Das Wetter im Land windig mit Sonne, Wolken und einzelnen Schauern, maximal 8 bis 15 Grad. Der parlamentarische Geschäftsführer der Unionsfraktion im Bundestag, Bilger, hat Kompromissbereitschaft bei der geplanten Steuerreform angedeutet. Im Morgenmagazin von ARD und ZDF hat der CDU-Politiker gesagt, man sei offen für Vorschläge des Koalitionspartners SPD. Er gab aber auch zu bedenken,
8: aber eine Entlastung von fast allen, nur über eine Belastung von ganz wenigen zu finanzieren, obwohl wir schon Hochsteuerland sind, obwohl wir Fachkräfte anwerben wollen für Deutschland, auch hochqualifizierte Fachkräfte, das kann aus unserer Sicht nicht funktionieren. Also auch die Ausgabenseite anschauen und dort zu maßgeblichen Einsparungen kommen, um diese Steuerreform gegenfinanzieren zu können.
7: Finanzminister Klingbeil hatte gestern auf dem Gewerkschaftsbundeskongress gesagt, dass höhere Einkommen in Deutschland höher besteuert werden müssten. Der Koalitionsausschuss trifft sich am Abend in Berlin. In Rheinland-Pfalz hat sich zuletzt zu wenig neues Grundwasser gebildet. Das geht aus Daten des Landesamts für Umwelt für die vergangenen 12 Monate hervor. Aus Mainz, Christian Buttgereit.
9: Die Grundwasserstände an den 17 Messstellen in Rheinland-Pfalz sind demnach erneut gesunken. Zwar sei der vergangene Sommer in weiten Teilen des Landes nahezu normal gewesen und im Nordwesten teilweise sogar sehr feucht, so die Experten. Jedoch habe es im Winterhalbjahr weniger Niederschläge gegeben als sonst. Noch niedriger war der Grundwasserstand in den Trockenjahren 2018 bis 2023. Die scheidende Klimaschutzministerin Eder forderte die künftige Landesregierung auf, im Bemühen um eine sichere Trinkwasserversorgung nicht nachzulassen.
7: Die CDU stellt am späten Vormittag ihre zukünftigen Ministerinnen und Minister vor. Im Koalitionsvertrag mit der SPD war festgelegt worden, dass die rheinland-pfälzische CDU neben der Staatskanzlei das Bildungs-, Innen-, Landwirtschafts- und das Justizressort bekommt. Heute geht es um die konkreten Namen. Die SPD hatte ihre Ministerinnen und Minister gestern vorgestellt. Um Engpässe bei Medikamenten zu vermeiden, haben sich Unterhändler der EU auf neue Regeln geeinigt. Das haben Vertreter des Europäischen Parlaments und der Mitgliedstaaten mitgeteilt. Ziel ist es demnach, dass die Produktion von Arzneimitteln leichter mit öffentlichen Mitteln unterstützt werden kann. So sollen Medikamente verstärkt in Europa hergestellt werden. In Cannes werden heute die 79. internationalen Filmfestspiele eröffnet. Erwartet wird unter anderem der neuseeländische Filmemacher Peter Jackson. Der Regisseur der Herr-der-Ringe-Trilogie wird mit der Goldenen Ehrenpalme ausgezeichnet. Im Rennen um den Filmpreis ist unter anderem die Berliner Regisseurin Valeska Griesebach. Ihr Drama, das geträumte Abenteuer, thematisiert den Mauerfall als Wendepunkt für Europa. Die Zeit, 8:03 Uhr.
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10: Hallo, die A3 Würzburg Richtung Köln. Zwischen Hanau und Frankfurter Kreuze 8 Kilometer streckenweise stockend, eine Viertelstunde länger. A5 Karlsruhe-Basel zwischen Karlsruhe-Süd und Baden-Baden. Unfallaufnahme, nur die linke Spur frei. 12 Kilometer Stau, eine Stunde teilweise dauert es da länger im Moment. Durch den Unfall ist auch die parallel verlaufende B3 in Höhe Neumalsch gerade blockiert. A60 Mainz-Bingen zwischen Mainz-Lerchenberg und Dreieck Mainz 3 Kilometer Stau und weiter auf der A643 Mainz-Wiesbaden zwischen Dreieck Mainz und Schiersteiner Kreuz 6 Kilometer Stau und stockend etwa 20 Minuten plus. A60 Mainz Richtung Rüsselsheim zwischen Mainz-Weisenau und Bischofsheim Unfall in der Baustelle 5 Kilometer Stau und stockend. A650 B44 Bad Dürkheim Richtung Mannheim zwischen Ludwigshafen Oggersheim Süd und Kurt-Schumacher-Brücke 4 Kilometer Stau, 30 Minuten plus. A66 Wiesbaden-Frankfurt zwischen Wiesbaden-Frauenstein und Wiesbadener Kreuz, Baustelle immer wieder stockender Verkehr, Verzögerung eine Viertelstunde.
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6: Andreas Machalitzer, guten Morgen.
11: Guten Morgen.
6: Im Moment 1 Grad in Hermeskeil, 2 Grad in Daun. Und ich sag mal so, das Gute an diesen kalten Temperaturen, also wenn das jetzt so weitergeht, ist ja, dass die Kerle am Vatertag, am Donnerstag, das Bier auf dem Bollerwagen nicht kalt stellen müssen. Ne?
11: Ja, absolut. Ich finde es gut, wie du die Dinge immer positiv siehst. Auf jeden Fall haben wir in den nächsten Tagen weiter dieses kühle Wetter. Ja, Sonnenbrandgefahr besteht ja auch nicht. Auch das ist ganz positiv. Heute haben wir so einen Wechsel von Sonne und Wolken. Es gibt vor allem am Mittag und Nachmittag wieder ein paar Schauer. Übrigens, auf den Höhen könnte es auch noch mal Schneeregenschauer sein. Und dabei haben wir am Nachmittag maximal 8 bis 15 Grad. Der SWR1 Wettertrend. Morgen gibt es immer wieder viele Wolken, ab und zu mal Regen. Und dann eben auch am Feiertag, am Vatertag, ein Wechsel von dichten Wolken, ein paar Schauern und zwischendrin etwas Sonne. Und es bleibt windig und kühl.
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10: Ich gehe schon mal das Bier aus dem Kofferraum holen.
6: Lass doch gleich liegen.
10: Ich lasse es mal. Oder so,
6: ist
10: ja.
6: Ist doch schön kalt gestellt.
10: Kühl, wie der Andreas gesagt hat.
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0: Guten Morgen.
1: 13 nach 8 schon.
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3: Wenn du in ein echtes Kaffeehaus hineingehst, behandelt dich der Kellner so, als hätte er dich vor 20 Jahren schon nicht leiden können und jetzt bist du plötzlich wieder da.
4: Okay, bitte.
3: Falls er trotzdem deine Bestellung aufnimmt, musst du erstmal die ganzen Vokabeln können für die Kaffeespezialitäten. Melange, verlängerter, kleiner Brauner, großer Brauner, Einspänner, ein Kapuziner, das ist ein kleiner Cappuccino, ja, und ein Wiener Würstchen heißt natürlich Frankfurter. Wenn also der Green Room beim ESC genauso schön ist wie ein echtes Kaffeehaus und die Menschen da drin aber etwas freundlicher, dann wäre das allererste Sahne, beziehungsweise allererster Schlagobers.
4: Okay, bitte.
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0: Es ist 8.21 Uhr. Was interessiert uns diesen Dienstag in Rheinland-Pfalz? Heute wird in Mainz das Regierungsgruppenfoto komplett gemacht. Nach der SPD stellt um 11:30 der künftige Ministerpräsident Gordon Schnieder sein CDU-Team für die neue Regierungskoalition vor. Die CDU übernimmt auch 5 Ministerien, darunter Inneres, Justiz und die zum Ministerium erweiterte Staatskanzlei. Dieser neue Superminister kümmert sich um Bundes- und Europaangelegenheiten, Sport, Medien und das Ehrenamt. Auch beim Thema Gleichgewicht will die Koalition liefern. Männer und Frauen sollen am Ende im Kabinett oder am Kabinettstisch exakt gleich stark vertreten sein.
1: Und in Rheinland-Pfalz, da haben wir mehr Dörfer und kleine Ortschaften als in anderen Bundesländern. Und deshalb werden sogenannte Dorfhochzeiten hier politisch und mit Landesgeld unterstützt. Eulenberg und Petersler im Kreis Altenkirchen, die wollen sich heute das Ja-Wort geben und ihren Fusionsvertrag unterschreiben. Dann wird Eulenberg in die Gemeinde Petersler eingegliedert. Das soll den Verwaltungsaufwand der beiden Orte einfach langfristig optimieren. Und jetzt ist aber erstmal so ein bisschen mehr zu tun. In beiden Orten gab es bis jetzt zum Beispiel jeweils eine Bergstraße. Eine davon muss halt dann jetzt umbenannt werden.
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1: Gleich 8:30.
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1: Aus unserem Nachrichtenteam Susanne Kimmel.
3: Guten Morgen. Die Stadt Alzey hat den Klimapreis des Landes für Nachhaltigkeit bekommen. Und zwar für ihr innovatives Strommodell. SWR-Reporter Jürgen Wolf.
4: Die Stadt Alzey hat auf den meisten ihrer Gebäude Photovoltaikanlagen installiert. Mit den Anlagen ist sie in der Lage, jährlich etwa 400.000 Kilowattstunden Strom zu produzieren. Gemeinsam mit dem Energieversorger EWR hat Alzey ein System entwickelt, das misst, wie viel davon ins öffentliche Netz eingespeist wird. Strom, der etwa vom Dach eines Kindergartens kommt, kann dann beispielsweise von der Alzeyer Feuerwehr zum Nulltarif genutzt werden.
3: Nachdem der Bundesrat die Entlastungsprämie gestoppt hat, kommen heute die Spitzen von Union und SPD zusammen. Im Koalitionsausschuss wollen sie über Alternativen sprechen. Die Vorsitzende der Industrie- und Handelskammer Melnikow fordert von der Bundesregierung, die geplante Unternehmenssteuerreform vorzuziehen. Das würde Firmen noch in dieser Legislaturperiode Entlastungen und Planungssicherheit geben, hat sie den Funke Medien gesagt. Bei der Telekom wird heute wieder gestreikt. Die Gewerkschaft Verdi hat die Beschäftigten in Rheinland-Pfalz und im Saarland dazu aufgerufen, ihre Arbeit niederzulegen. Betroffen sind nach Gewerkschaftsangaben unter anderem Telekom-Standorte in Mainz, Koblenz und Trier. In den aktuellen Tarifverhandlungen fordert Verdi für die Mitarbeiter 6,6% mehr Geld.
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5: Und wir gehen auf die Straßen. Hier ist der aktuellste Verkehrsservice im Land. A3 Würzburg Richtung Köln. Zwischen Hanau und Frankfurter Kreuz 8 Kilometer streckenweise stockender Verkehr. Es dauert eine Viertelstunde länger. A5 Karlsruhe-Basel. Zwischen Karlsruhe-Süd und Baden-Baden. Unfallaufnahme. Eine Spur ist nur frei. 12 Kilometer Stau und bis zu einer Stunde mehr einplanen. Durch einen Unfall ist auch die parallel verlaufende B3 in Höhen Neumalsch gerade blockiert. A60 Mainz Richtung Rüsselsheim, zwischen Mainz-Weisenau und Bischofsheim. Unfall in der Baustelle, 3 Kilometer Stau, stockend etwa 15 Minuten plus. A650 B44 Bad Dürkheim-Mannheim, zwischen Ludwigshafen-Oggersheim Süd und Kurt-Schumacher-Brücke, 5 Kilometer Stau, 25 Minuten mehr. A66 Wiesbaden-Frankfurt, zwischen Wiesbaden-Frauenstein und Wiesbadener Kreuz. Baustelle, immer wieder stockender Verkehr und eine Viertelstunde plus.
1: Die Sonne scheint zwar, aber lasst euch davon bitte nicht täuschen. Es ist wirklich kalt draußen. 4 Grad in Idar-Oberstein, 5 Grad im Moment in Alzey. Im Laufe des Tages ändert sich das Ganze dann, dass es halt wechselhaft wird. Also dann haben wir mal Sonne, mal Wolken. Örtlich sind auch Schauer möglich. Auf den Höhen kann es auch nochmal schneien. Windig wird es auch bei Temperaturen dann maximal bis 15 Grad. Und der SWR1 Rheinland-Pfalz Wettertrend. Morgen Wolken, ab und an Regen, kurz Sonne und auch kurz mal ein bisschen wärmer. Am Donnerstag dann schon wieder kühl, weiterhin wechselhaft und windig.
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5: Top, dass ihr dabei seid.
1: Guten Morgen.
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0: 20 vor 9, Deutschlands Pflegerin des Jahres kommt zum ersten Mal aus Rheinland-Pfalz.
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0: Manja Bergmann ist Deutschlands Pflegerin des Jahres geworden. Sie arbeitet im Querschnittszentrum der BG-Klinik in Ludwigshafen. Seit 25 Jahren begleitet sie da Menschen, deren Leben sich nach Arbeits- oder Verkehrsunfällen von einer Sekunde auf die andere verändert hat. Und diese Arbeit erfüllt sie total.
2: Ich begleite hier Menschen in den einschneidendsten Lebenssituationen von kompletter Hilfebedürftigkeit bis zur größtmöglichen Selbstständigkeit und da zu motivieren, Halt zu geben und Orientierung. Das liegt mir mega am Herzen. Das hat für mich Sinn.
3: Die Auszeichnung verleiht die Initiative Herz und Mut und will damit einfach mehr Wertschätzung schaffen, also für alle, die in Pflegeberufen tätig sind. Kollegen haben Manja Bergmann für den Preis nominiert, zum Beispiel Sandra.
4: Ach, die Manja, ja, die ist ja ein Sonnenschein. Also die Manja ist immer gut gelaunt, sie ist immer energiegeladen. Es ist einfach immer schön, mit ihr zu arbeiten und es ist immer ein Quell der Freude.
0: Von der Nominierung ist Manja Bergmann völlig überrascht worden, aber mit dem Titel Deutschlands Pflegerin des Jahres hätte sie nie gerechnet, denn insgesamt sind rund 1000 Pflegekräfte vorgeschlagen worden.
2: Boah, die Nominierung, die habe ich, glaube ich, schon im Oktober bekommen und dann habe ich gedacht, ja, süß von euch, aber ja, unter so vielen Einsendungen, das ist schon für mich der Preis, dass ich nominiert worden bin.
3: Und als diese tolle Nachricht kam, da wurde natürlich gefeiert mit den Kollegen im Aufenthaltsraum auf der Station. Es gab Sekt und Torte.
2: Also ich werde es nie vergessen, wie die Sandra da die Korken knallen lassen hat. War wunderschön.
3: Glückwunsch nach Ludwigshafen. Da arbeitet Deutschlands Pflegerin des Jahres.

Aktuell aus unserer Verkehrsredaktion. Vorsicht auf der A3 Köln-Frankfurt. Zwischen Bad Honnef-Linz und Neustadt-Wied liegt ein Metallrohr auf der Fahrbahn.

0: 8.49 Uhr am Dienstag. Sollte man sich seinem Alter entsprechend anziehen oder nicht? Wir hatten ja vorhin hier das Beispiel, dass manche Mütter mehr oder weniger das gleiche Outfit anziehen wie die Teenager-Tochter. Darauf hat sich dann SWR1 Rheinland-Pfalz-Hörerin Ute gemeldet und meint:
1: Einfach nur peinlich.
2: Ja, aber wir sind da ja auch ganz schnell im Kommt-drauf-an-Bereich. SWR1-Hörerin Julia Kempenich sieht es so.
1: Ich bin überhaupt nicht dafür, dass man sagt, ich bin jetzt zu alt und ziehe jetzt nur so alten, spießigen Kram an. Das sollte man sich selbst wert sein, dass man sagt, hey, ich kann immer noch was aus mir machen. Ich kann mich auch mit Mitte 50 durchaus noch sexy anziehen und mir gefallen, anderen gefallen. Da ist doch überhaupt nichts dagegen zu sagen. Man kann auch mal was wagen und noch ein bisschen verrückt sein im Alter. Das wiederum trauen sich ja manchmal die jungen Leute nicht so.
0: Ja, und dann gibt es natürlich auch noch diejenigen, die waren schon jung verrückt und die wollen es einfach auch bleiben, so wie Patrick aus Pirmasens.
3: Ich trage schon immer bunt. Viel Orange, viel Grün, viel Gelb, Rot, Blau. Von den Schuhen angefangen. Die Schuhe müssen immer zu den Hosen, müssen zum Hemd passen, müssen zur Jacke passen. Der Gürtel muss dazu passen, die Uhr muss dazu passen. Also das ist mein Style, den ich schon über Jahrzehnte trage. Und den werde ich auch nicht ändern, auch wenn ich älter werde.
2: Wow.
0: Verrückter ja. Kerl.
2: Muss ich ja mich mal anstrengen jetzt. Sollte sich die Kleidung mit fortschreitendem Alter ändern oder kann man auch mit 50 noch jung angezogen sein? Darüber sprechen wir heute mit euch.
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13: Aktuell aus unserer Verkehrsredaktion. Vorsicht auf der A67 Darmstadt Richtung Mönchhof-Dreieck zwischen Groß-Gerau und Rüsselsheim-Ost. Da steht ein defektes Fahrzeug auf der linken Spur. Übersicht gleich nach den 9 Uhr Nachrichten.
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14: 9 Uhr im Studio Susanne Kimmel. Die EU-Staaten wollen sich von Medikamentenimporten unabhängiger machen. Fans von Fußball-Bundesligist Mainz 05 lassen die Erde beben. Das Wetter in Rheinland-Pfalz wechselhaft windig und sehr kühl, maximal 8 bis 15 Grad. In Europa benötigte Medikamente sollen in Zukunft verstärkt in den Mitgliedstaaten der EU hergestellt werden. Das haben Vertreter des Europäischen Parlaments und der Mitgliedstaaten angekündigt. Aus Brüssel berichtet unsere Korrespondentin Katrin Schmidt.
15: Das große Ziel der Einigung, Europa soll weniger abhängig von einzelnen Lieferanten und der Herstellung außerhalb des Kontinents werden. Denn das hat in den vergangenen Jahren zeitweise dazu geführt, dass manche Medikamente in den Apotheken nicht mehr verfügbar waren, darunter etwa Schmerzmittel, Antibiotika oder Fiebersäfte für Kinder. Nach EU-Angaben stammten im vergangenen Jahr etwa 80-90% der Medikamente in Europa aus Asien, vor allem aus China. Ein Baustein der neuen Regeln betrifft die Vergabe öffentlicher Aufträge. Im Fall von wichtigen Arzneimitteln, bei denen es eine hohe Abhängigkeit von einem oder wenigen Ländern gibt, sollen hierbei künftig grundsätzlich in Europa hergestellte Medikamente bevorzugt werden.
14: Bundesfinanzminister Klingbeil hat seine Forderung nach höheren Steuern für Topverdiener wiederholt. Beim Gewerkschaftsbundeskongress in Berlin hat der SPD-Co-Chef gesagt, Entlastungen seien bei Menschen nötig, die zwischen 2.500 und 4.000 Euro im Monat verdienten. Wer mehr verdiene, müsse auch mehr Steuern zahlen, so Klingbeil. Der britische Premierminister Starmer verliert weiter an Rückhalt innerhalb seiner Partei. Mehr als 70 der rund 400 Labour-Abgeordneten haben am Abend öffentlich seinen Rücktritt gefordert, wie britische Medien berichten. Hintergrund sind die schlechten Ergebnisse der Partei bei den Kommunal- und Regionalwahlen vergangene Woche. 4 Regierungsmitarbeiter wollen außerdem ihre Ämter aufgeben. Starmer selbst schließt einen Rücktritt bislang aus. Auf dem Flugplatzgelände in Zweibrücken werden 40 Häuschen abgebaut, die für Geflüchtete aus Syrien aufgestellt worden waren. Jetzt werden sie auf 4 Standorte der Bundespolizei verteilt und in Zukunft als Lager genutzt, teilt die Immobilienanstalt des Bundes in Bonn mit. Die Landesregierung hatte die Häuschen 2016 angeschafft. Sie hatte damals damit gerechnet, dass mehr Geflüchtete aus Syrien kommen, als das letztlich dann der Fall war. Die Fans von Fußball-Bundesligist Mainz 05 lassen regelmäßig die Erde beben. Das haben Wissenschaftler der Mainzer Universität festgestellt. Sie haben seit Anfang April an mehreren Stellen im Stadtgebiet seismische Messgeräte installiert. Das Ergebnis: die Schwingungen in der Erde entstehen, wenn bei Heimspielen laut gejubelt und in der Fankurve gesungen wird. Und das größte Mini-Erdbeben haben die Zuschauer in Mainz beim Spiel gegen die Bayern ausgelöst. Soweit die Nachrichten für Rheinland-Pfalz und zum Schluss die Zeit. Es wird 9.03 Uhr.
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13: Hallo und Vorsicht auf der A3 Köln-Frankfurt. Zwischen Bad Honnef-Linz und Neustadt-Wied liegt immer noch ein Metallrohr auf der rechten und mittleren Spur. Vorsicht auf der A67 Darmstadt Richtung Mönchhof-Dreieck. Zwischen Groß-Gerau und Rüsselsheim-Ost steht ein Pannenfahrzeug links. A3 Würzburg-Köln zwischen Hanau und Frankfurter Kreuz, 8 Kilometer streckenweise stockend, 15 Minuten mehr. A5 Karlsruhe-Frankfurt zwischen Zwingenberg und Darmstadt-Eberstadt, 6 Kilometer streckenweise stockend. A5 Kassel-Frankfurt zwischen Bad Homburger Kreuz und Nordwestkreuz-Frankfurt, 8 Kilometer stockend. A5 Karlsruhe Richtung Basel, zwischen Karlsruhe-Süd und Baden-Baden Unfallaufnahme, eine Spur frei. 12 Kilometer Stau, bis zu einer Stunde mehr einplanen. Es gab jetzt auch noch einen weiteren Unfall im Stau dort. A60 Mainz Richtung Bingen, zwischen Mainz-Lerchenberg und Dreieck Mainz, 3 Kilometer stockend. Und weiter auf der A643 Mainz-Wiesbaden, zwischen Dreieck Mainz und Schiersteiner Kreuz, 6 Kilometer stockend. Insgesamt 20 Minuten mehr. A66 Wiesbaden-Frankfurt zwischen Wiesbaden-Erbenheim und Wallau, 3 Kilometer Stau und 15 Minuten plus.
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9: Sonne und Wolken, in den nächsten Stunden auch wieder vermehrt Schauer. Dazu heute sehr, sehr kühl mit 8 Grad im hohen Westerwald bis 15 Grad im südlichen Rheinhessen. Der SW1 Rheinland-Pfalz-Wetter-Trend. Morgen geht es im Prinzip so weiter, also meist Wolken, nur kurz Sonne, dann wieder Regen bis 16 Grad. Am Donnerstag auch wechselhaft windig und kühl, höchstens 14 Grad.
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13: Guten Morgen. Zeig mir deine Kleider und ich sag dir, wie alt du bist. So in etwa ist unser Thema. Da reden wir heute mit euch drüber.
9: Ja, Uschi Ehlers hat sich gemeldet aus Andernach und schreibt: Wer behauptet denn, Mode wäre nur was für junge Menschen? Ich trage die Klamotten, die mir gefallen. Uschi, so ist es richtig.
13: Und SW1 hören, Jutta Ullmann aus Mainz schreibt uns: Ich finde, man sollte sich keine inneren Grenzen aufzwingen. Erlaubt ist, was gefällt, worin man sich wohlfühlt. Jawohl.
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0: Es ist 8:11. Es war eins Rheinland-Pfalz. Guten Morgen am Dienstag. Die Hälfte der Regierungsmannschaft hier für Rheinland-Pfalz steht ja schon mal. Also seit gestern kennen wir die SPD-Minister in der neuen Landesregierung. 5. Und spannend ist ja, 2 müssen da gefühlt in Rekordzeit mal den Job wechseln kurz.
1: Da hätten wir zum einen Michael Ebling, der war bisher Innenminister. Ab nächster Woche ist er dann Wirtschaftsminister. Und Sven Teuber, bisher war er Bildungsminister. Und in wenigen Tagen ist er dann Minister für Kommunen und Kultur.
0: Es ist ja nicht unbedingt jetzt vom Bäcker zum Bankkaufmann. Aber trotzdem, Matthias Zahn aus der SW1-Redaktion Landespolitik, können Politiker einfach so schnell umsatteln?
2: Ja, das kriegen die in der Regel hin. Das gehört auch mit zum Job. Minister lassen sich dann zuarbeiten. Die haben ihre Leute, die tief in den Themen drin sind, das Wichtigste rausfiltern, die Klippen kennen und Fallstricke und den Minister entsprechend warnen. Und Minister lesen sich dann eben ein. Und man darf ja auch nicht vergessen, Politiker haben oft auch eigene Erfahrungen. Der neue Kommunalminister Sven Teuber zum Beispiel in der Trierer Kommunalpolitik. Und natürlich wird sich Teuber in den nächsten Wochen dann auch mit Vertretern der Kommunen treffen. Er wird zuhören. Und er war ja im Übrigen auch bei den Koalitionsverhandlungen mit der CDU dabei als SPD-Vertreter. Also er weiß ganz genau, was vereinbart wurde, zum Beispiel zum Thema Kommunalfinanzen. Also für Spitzenpolitiker geht das in der Regel schnell, dass sie sich da in ein neues Thema einarbeiten und auch ein neues Ministerium führen.
1: So, dann heute Vormittag, 11.30 Uhr, will die CDU dann nachlegen und ihre 5 Minister vorstellen. Sollte ja eigentlich schon in der vergangenen Woche passieren, aber offenbar gab es da Probleme, ja, geeignetes Personal zu finden, ne?
2: Ja, das war zum Teil ganz schön zäh, wie man hört. Das ist aber auch nicht weiter verwunderlich, denn die rheinland-pfälzische CDU war 35 Jahre lang in der Opposition. Da haben sehr viele noch nie in einem Ministerium gearbeitet und im besten Fall bringen neue Minister und Staatssekretäre eben genau eine solche Erfahrung mit im Regierungsapparat. Von daher passt das beim wohl künftigen Chef der Staatskanzlei, Markus Klein, ganz gut. Der war früher im Saarland im Landesdienst, hat auch mal das Büro des saarländischen Ministerpräsidenten Peter Müller geleitet. Und er ist ein enger Vertrauter von Gordon Schnieder, dem künftigen Ministerpräsidenten. Also diese Personalie, Chef der Staatskanzlei, der Regierungszentrale, das dürfte sowas wie ein Selbstläufer gewesen sein. Anderswo bei den Ministerien hat es länger gedauert, jemanden zu finden, zum Beispiel fürs Bildungsministerium. Das war wohl eher schwierig. Also wir werden es dann sehen am späten Vormittag nachher, wen die CDU für ihre Ministerien benennt.
1: Matthias Zahn war das aus der SWR1-Redaktion Landespolitik.
0: Die SPD hat ihre Minister und Staatssekretäre vorgestellt für die neue Große Koalition. Heute legt der größere Partner die CDU nach.
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1: Aus unserem Nachrichtenteam Susanne Kimmel.
2: Guten Morgen. In Rheinland-Pfalz hat sich zuletzt zu wenig neues Grundwasser gebildet. Das geht aus Daten des Landesamts für Umwelt für die vergangenen 12 Monate hervor. Aus Mainz, Christian Buttgereit.
3: Die Grundwasserstände an den 17 Messstellen in Rheinland-Pfalz sind demnach erneut gesunken. Zwar sei der vergangene Sommer in weiten Teilen des Landes nahezu normal gewesen und im Nordwesten teilweise sogar sehr feucht, so die Experten. Jedoch habe es im Winterhalbjahr weniger Niederschläge gegeben als sonst. Noch niedriger war der Grundwasserstand in den Trockenjahren 2018 bis 2023. Die scheidende Klimaschutzministerin Eder forderte die künftige Landesregierung auf, im Bemühen um eine sichere Trinkwasserversorgung nicht nachzulassen.
2: In Europa benötigte Medikamente sollen in Zukunft verstärkt in den Mitgliedstaaten der EU hergestellt werden. Darauf haben sich Unterhändler in Brüssel geeinigt, um Engpässe bei lebenswichtigen Arzneimitteln zu vermeiden. Ziel ist demnach auch, dass die Produktion von Medikamenten leichter mit öffentlichen Mitteln unterstützt werden kann. Der Gemeinderat von Arzbach im Rhein-Lahn-Kreis will kein Bordell im Ort. Einen entsprechenden Bauantrag hat der Rat jetzt abgelehnt, nachdem er das Ende Februar schon bei einem ersten Vorstoß für ein Bordell getan hatte. SWR-Reporter Tim Seinisch.
4: Das sollte in einem ehemaligen Hotel entstehen und rund um die Uhr geöffnet haben. Zu viel Unruhe und störend für Familien in der Nachbarschaft fand der Rat damals. Und auch gestern klang das ähnlich. Ein weiterer Bauantrag für ein Bordell in einem Wohnhaus in der Nachbarschaft des Hotels fand wieder keine Zustimmung. Die Gemeinde Arzbach machte deutlich, dass sie gegen beide Vorhaben ist. Aber sie kann das nicht allein entscheiden. Der Rhein-Lahn-Kreis muss auch noch sein Urteil abgeben. Er prüfe aktuell die zwei Baugenehmigungsverfahren, teilte eine Sprecherin kürzlich auf SWR-Anfrage mit.
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5: Und hier ist der aktuellste Verkehrsservice im Land. Wir schauen auf die Straßen. Vorsicht bitte auf der A3 Köln Richtung Frankfurt. Zwischen Raunheim und Kelsterbach liegt ein Betonklotz auf der rechten Spur. A5 Karlsruhe-Basel zwischen Karlsruhe-Süd und Baden-Baden Unfallaufnahme. Eine Spur ist nur noch frei. 14 Kilometer Stau. Verzögerung mittlerweile über eine Stunde. 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
1: Sonne und Wolken in den nächsten Stunden auch wieder vermehrt Schauer. Dazu heute wirklich sehr kühl mit höchstens 8 Grad im hohen Westerwald. Maximal 15 Grad werden es im südlichen Rheinhessen. Der SWR1 Rheinland-Pfalz-Wettertrend. Morgen geht es im Prinzip so weiter. So meist Wolken, nur ganz kurz mal Sonne, dann schon wieder Regen bis 16 Grad. Und am Donnerstag auch wechselhaft windig und kühl. Höchstens nur noch 14 Grad.
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1: Guten Morgen.
5: Schön, dass ihr dabei seid.
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0: 9.41 Uhr, Dienstagmorgen. Was ist die Altersempfehlung für Buntfaltenhosen? Darüber reden wir heute mit euch. Sollte man seine Klamotten im Laufe der Jahre an sein Alter anpassen oder hat das eine gar nichts mit dem anderen zu tun?
1: Also für SWR1 Rheinland-Pfalz-Hörer Andreas macht das schon Sinn.
2: Es gibt für jede Altersgruppe triste, normale Klamotten. Es gibt aber auch schöne Klamotten, extravagante Klamotten. Das hat ja auch einen gewissen Stil, finde ich. Und ich finde das auch schon mal ziemlich affig, wenn denn da Leute in meinem Alter Klamotten tragen, die sonst Teenies tragen oder sowas. Auch wenn sie sich vielleicht jung fühlen. Ich fühle mich auch noch nicht wie 57. Aber ich sage mir immer so, ich präsentiere ja meine Generation.
0: Christa aus Frankenthal hat angerufen und hat eine ganz klare Handlungsempfehlung.
3: Man muss sich im Spiegel betrachten und schauen, ob das machbar ist. Und da ist es eigentlich egal, wie alt man ist. Das kommt auf den Horizont von jemandem an.
0: Ich weiß zum Beispiel noch, meine Mutti war weit über 60 und die hat noch Jeans getragen.
3: Super, warum nicht?
0: Eben, und da haben alle anderen Frauen in dem Alter die Buntfaltenhose, die ich eben schon erwähnt hatte, schon immer getragen. Und meine Mutter hat gesagt, nö, ich trage jetzt noch Jeans.
3: Man muss sich im Spiegel betrachten. Mhm. Wenn ich dick bin, kann ich auch mit 30 keinen Top anziehen, das bei der Brust aufhört.
0: Ach, das kann man auch.
3: Ich finde das einfach widerlich. Oder?
1: Man kann schon.
0: Man kann schon.
1: Ob man es will, kann man dann ja noch entscheiden. Und vielleicht hilft es ja, wenn man langsam älter wird, mal auf die zu gucken, die noch älter sind. Anja Zelt aus Mannheim hat da ein echtes Vorbild.
4: Für mich ist meine Schwiegermutter das beste Beispiel. Die ist 92 und trägt noch Levi's

0: Hauptsache, die Person fühlt sich wohl. Und dann schreibt er aber weiter, nur bitte in eurer entsprechenden Größe. Es ist übermäßig unattraktiv, wenn zum Beispiel jemand eine Leggings trägt, bei der sich der Stoff dann so spannt, dass es aussieht, als wenn er das Netz einer Salami anhätte.
1: Aber Männer, kurzer Hinweis an dieser Stelle, ne? Dann verschont uns im Sommer auch bitte mit Tennissocken in Altherrensandalen.
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0: So, es ist 10 vor 10 gleich. Es wird langsam Zeit.
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0: Heute zweimal Personal Jesus. Einmal die Country-Version aus 2002 von Johnny Cash.
2: Your own personal Jesus.
3: Und die 80er-Version von Depeche Mode, das Original. Und das ist auch der Personal Jesus, den ihr jetzt komplett hören wollt.

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8: Birgit Steinbusch ist schon am Start, gleich kurz nach 10.
9: Ja, das war Guten Morgen Rheinland-Pfalz mit Michael Luk und Steffi Stronzig. Schönen Tag noch.
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10: 10 Uhr im Studio Peter Martin Jakob. Die EU-Staaten wollen sich von Medikamentenimporten weniger abhängig machen. Alzey hat den Klimapreis des Landes für Nachhaltigkeit erhalten. Das Wetter in Rheinland-Pfalz, Sonne, Wolken, vermehrt Schauer, kühle 8 bis 15 Grad. In Europa benötigte Medikamente sollen in Zukunft verstärkt in den Mitgliedstaaten der EU hergestellt werden. Das haben Vertreter des Europäischen Parlaments und der Mitgliedstaaten angekündigt. Aus Brüssel berichtet unsere Korrespondentin Katrin Schmidt.
11: Das große Ziel der Einigung, Europa soll weniger abhängig von einzelnen Lieferanten und der Herstellung außerhalb des Kontinents werden. Denn das hat in den vergangenen Jahren zeitweise dazu geführt, dass manche Medikamente in den Apotheken nicht mehr verfügbar waren, darunter etwa Schmerzmittel, Antibiotika oder Fiebersäfte für Kinder. Nach EU-Angaben stammten im vergangenen Jahr etwa 80-90% der Medikamente in Europa aus Asien, vor allem aus China. Ein Baustein der neuen Regeln betrifft die Vergabe öffentlicher Aufträge. Im Fall von wichtigen Arzneimitteln, bei denen es eine hohe Abhängigkeit von einem oder wenigen Ländern gibt, sollen hierbei künftig grundsätzlich in Europa hergestellte Medikamente bevorzugt werden.
10: Die Stadt Alzey hat den Klimapreis des Landes für Nachhaltigkeit bekommen, und zwar für ihr innovatives Strommodell. SWR-Reporter Jürgen Wolf.
12: Die Stadt Alzey hat auf den meisten ihrer Gebäude Photovoltaikanlagen installiert. Mit den Anlagen ist sie in der Lage, jährlich etwa 400.000 Kilowattstunden Strom zu produzieren. Gemeinsam mit dem Energieversorger EWR hat Alzey ein System entwickelt, das misst, wie viel davon ins öffentliche Netz eingespeist wird. Strom, der etwa vom Dach eines Kindergartens kommt, kann dann beispielsweise von der Alzeyer Feuerwehr zum Nulltarif genutzt werden.
10: In Cannes starten am Abend die 79. internationalen Filmfestspiele. Zur Eröffnungsgala wird unter anderem der neuseeländische Filmemacher Peter Jackson erwartet. Der Regisseur der Herr der Ringe-Trilogie wird mit der Goldenen Ehrenpalme ausgezeichnet. Bettina Dunkel berichtet.
13: Außerdem erwartet werden Stars wie Demi Moore, die Oscar-prämierte Regisseurin Chloe Zhao und der südkoreanische Filmemacher Park Chan-wook. Sie sind Teil der neunköpfigen Jury, die darüber entscheidet, welcher der 22 Wettbewerbsfilme dieses Jahr die Goldene Palme gewinnt. Im Rennen um den renommierten Filmpreis ist unter anderem die Berliner Regisseurin Valeska Griesebach. Ihr in Bulgarien gedrehtes Drama »Das geträumte Abenteuer« thematisiert den Mauerfall als Wendepunkt für Europa. Am 23. Mai endet das Festival mit der Bekanntgabe der Gewinnerfilme.
10: Männer werden in Deutschland immer später Väter. Das Statistische Bundesamt hat ausgerechnet, dass sie 2024 bei der Geburt ihres ersten Kindes im Schnitt 33,3 Jahre alt waren, gut 27 Monate älter als noch 1991. Die Zeit 10.03 Uhr.
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9: Die Übersicht hat Uschi Mattes.
14: Schönen guten Morgen. Geht los auf der A5 Karlsruhe Richtung Basel. Zwischen Karlsruhe Süd und Baden-Baden läuft die Unfallaufnahme. Es ist nur eine Spur frei. 12 Kilometer Stau. Da ist es eine Stunde länger als sonst. Die A66 Wiesbaden Richtung Frankfurt. Zwischen Wiesbadener Kreuz und Hofheim steht ein defekter LKW auf der rechten Spur und dem Standstreifen und es ist stockender Verkehr. Und dann haben wir noch die A59 Köln Richtung Bonn. Zwischen Bonn-Willig und Kreuz Bonn-Ost sind nach einem Unfall zwei Spuren gesperrt. Auch da stockt's. Allen unterwegs eine gute und sichere Fahrt.
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9: Sonne, Wolken, einzelne Schauer bis 15 Grad heute und der SWR1-Wetter-Trend. Morgen wird es so ähnlich. Und der Donnerstag dann, der Feiertag auch gemischt, nass und kühl.
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9: Mit Birgit Steinbusch. Wenn die Bewertungen für Shops, Kleidung, Restaurants, Hotels zu gut klingen, um wahr zu sein, dann sind sie vielleicht auch nicht wahr. Etwa ein Drittel aller Bewertungen im Netz sind gefälscht. Die Methode dahinter und wie wir das vielleicht auch erkennen können, gleich Thema bei uns.
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0: SWR 1 Rheinland-Pfalz am Dienstag. Gute Bewertungen im Netz sind das A und O für Restaurants, Hotels, Shops. Die haben natürlich auch ein großes Interesse an vielen Sternen. Man schätzt allerdings, dass etwa ein Drittel der Online-Bewertungen so nie geschrieben wurden. Lilia Becker aus unserer Verbraucherredaktion. Es gibt Agenturen, die sich auf gefälschte Bewertungen spezialisiert haben. Wie läuft das ab?
1: Das läuft dann so, dass zum Beispiel Verkäufer oder auch Restaurantinhaber sich bei solchen Agenturen melden und dann ganze Bündel von Top-Bewertungen kaufen können. Für diese Agenturen schreiben meist Privatleute für kleines Geld, die kriegen dann pro Bewertung nur ein paar Cent und die müssen dann eben, um auf ihr Geld zu kommen, besonders viele Bewertungen schreiben. Untersuchungen von Stiftung Warentest haben zum Beispiel ergeben, dass diese Agenturen die Leute, die für sie schreiben, auch immer wieder dazu auffordern, auch bessere Bewertungen zu schreiben, also quasi Top of the Top, 5 Sterne plus oder auch Bewertungen zu verfassen für Produkte, die diese Leute überhaupt gar nicht getestet haben.
0: Gibt es klare Anzeichen dafür, dass Bewertungen ein Fake sind?
1: Ja, also zum Beispiel, wenn eine Bewertung ja eine Lobeshymne ist, in den allerhöchsten Tönen und in Superlativen über dieses Produkt, dann sollte man wirklich skeptisch sein. Auch die Länge der Bewertung. Ist die Bewertung total lang? Also welcher normale Mensch hat denn Zeit, stundenlang zu sitzen und eine Bewertung zu schreiben? Also Amateure, die halten sich meist kurz. Darüber hinaus ist es auch ratsam, sich nicht nur auf einem Portal oder bei einem Online-Shop über das Produkt zu erkundigen und die Bewertungen zu lesen, sondern auch auf anderen Seiten ruhig gegenzuchecken, wie wird dieses Produkt auch auf anderen Shops bewertet, von anderen Kunden bewertet. Unterm Strich kann man sagen, dass eine gesunde Portion Skepsis und überhaupt das Bewusstsein dafür, dass nicht alle Bewertungen echt sind, sehr, sehr hilfreich ist, wenn man online einkauft, denn nicht jede Top-Bewertung führt auch zu einem Top-Produkt.
0: Lilia Becker aus unserer Verbraucherredaktion. Etwa ein Drittel aller Online-Bewertungen sind gefälscht. Vorsicht, wenn sie zu lang oder zu gut sind.
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0: Mit den 80ern in den Dienstag, Belinda Carlisle, Heaven is a Place on Earth. Und Uschi, du hast Neues?
1: Wir haben zwei neue Gefahrenstellen, bitte. Einmal vorsichtig fahren auf der A65 Landau-Ludwigshafen zwischen Neustadt-Weinstraße Nord und Deidesheim in beiden Richtungen aufpassen, da sind Leute auf der Straße. Und bitte auch vorsichtig fahren auf der B39, B9 Ludwigshafen Richtung Wörth. Zwischen Dudenhofen und Speyer liegen Holzteile auf der Fahrbahn.

0: Es ist 10.30 Uhr.
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0: Die Nachrichten mit Peter-Martin Jakob.
2: Guten Morgen. Bundeskanzler Merz hat auf dem Bundeskongress des Deutschen Gewerkschaftsbunds schnelle Reformen angemahnt. Soziale Versprechen ließen sich nur halten, wenn die Unternehmen und die Wirtschaft gestärkt würden, so Merz. Die Gewerkschaften rief er dazu auf, bei notwendigen Reformen nicht auf der Bremse zu stehen. Auf dem Rhein hat es gestern Nachmittag nach Angaben der Wasserschutzpolizei Germersheim einen Großeinsatz gegeben. Mit Feuerwehrbooten, Suchtrupps und einem Rettungshubschrauber suchten Einsatzkräfte nach einer Person in einem Boot, die mutmaßlich in Not geraten war. Markus Bender berichtet.
3: Auf der Pfälzer Seite legte er ab, auf der badischen Seite kam er nicht an, so Zeugen. Die Person soll auf dem Boot verschwunden sein. Das Boot wurde leer auf baden-württembergischer Seite ans Ufer getrieben. Später wurde bekannt, das Boot wurde an der Rheinfähre Baden-Pfalz in Neuburg gestohlen. Das bestätigte der Fährbetreiber gegenüber dem SWR. Der mutmaßliche Dieb habe wohl das Boot von der Verankerung am Fährschiff gelöst und sei mit den Händen über den Rhein gepaddelt, so der Fährbetreiber. Laut Feuerwehr könnte es sein, dass der mutmaßliche Dieb es auf der pfälzischen Rheinseite an Land geschafft hat.
2: In der Pfalz sind die ersten 4 Akkuzüge eingetroffen. Im Herbst übernehmen sie den Personenverkehr auf der Strecke von Neustadt über Landau nach Karlsruhe. Insgesamt werden nach Angaben von Mobilitätsministerin Eder 44 Akkuzüge angeschafft. Sie werden hauptsächlich in der Süd- und Westpfalz eingesetzt. Pro Jahr würden durch ihren Einsatz 6 Millionen Liter Diesel eingespart. In den nächsten Wochen werden 300 Lokführer auf den bereits eingetroffenen Fahrzeugen geschult.
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4: Und da haben wir eine neue Gefahrenstelle auf der A66 Wiesbaden Richtung Frankfurt. Zwischen Nordwestkreuz Frankfurt und Frankfurt-Ludwig-Landmann-Straße liegen Holzteile und Steine auf allen Fahrstreifen. Da bitte besonders vorsichtig fahren. Allen unterwegs eine gute Fahrt.
0: Wir haben viele Wolken, dazwischen mal Sonne oder Schauer, bis 15 Grad heute und der SWR1-Wettertrend. Morgen ist es auch kühl, es regnet ab und zu. Der Feiertag wird dann auch wechselhaft nass und windig. 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

0: Es war eins Rheinland-Pfalz. Als wir noch Kinder waren, waren ja so 50- bis 60-Jährige uralt für uns. Und heute sind wir die Uralten, fühlen uns aber selbst jetzt jung. Vorausgesetzt natürlich, wir sind gesund. Dann die Frage, gibt es für euch Dinge, die nicht mehr passend sind? Mode, Verhalten, Sport, Sprache. Also ja, was steckt so hinter diesem Begriff altersgerecht? SWR1-Reporter Jens Alinja hatte da schöne Gespräche mit euch auf der Straße.
1: Hast du schon mal Leute gesehen, wo du dir denkst, oh nee, das passt gar nicht mehr zum Alter?
2: Nein, das denke ich mir eigentlich nie. Wenn jemand so einen sehr expressiven Style hat, dachte ich mir noch nie, ah, das passt gar nicht. Sondern ich dachte mir immer, wow, ist es cool, dass du deine Persönlichkeit gerade entfaltest.
1: Auch wenn derjenige 70 ist?
2: Auf jeden Fall, Alter ist ultra cool.
3: Das kann ja jeder anziehen, was er will.
1: Hier sehen wir gerade einen 90-Jährigen mit einer coolen Outdoor-Jacke. Ich finde, es sieht gut aus.
4: Danke, gleichfalls. Ich weiß nicht, was das ist, altersgemäß.
5: Ich finde, jeder kann anziehen, was er möchte.
1: Ich sag jetzt mal im Schwimmbad, die 65-Jährige im Tanga-Bikini.
5: Also ich möchte nicht unbedingt hingucken, aber wenn sie das möchte, ist es mir auch egal.
6: Wenn überall Falten und Schrumpeln sind, dann würde ich sagen, nee.
7: Minirock bei der älteren Dame, das würde ich als nicht passend bezeichnen.
4: Dieser Jugendwahn, da wird so die Würde des Alters diskreditiert.
1: Gab es schon mal Leute, wo du dir gedacht hast, Mensch, das passt ja jetzt gar nicht zum Alter?
6: Ich kenne Frauen, die meinen, sie müssten genauso sich stylen wie ihre Tochter mit 18. Das finde ich unpassend.
8: Mit 70, 80 noch mit irgendwie gefärbten lila Haaren oder so. Deswegen, ich muss sie ja nicht schön finden.
9: Wenn die 60-Jährige sich darin wohlfühlt und ausstrahlt, dass es ihr gefällt, dann ist es cool, ja.
0: Leben und leben lassen, altersgerecht. Gibt es sowas für euch? Also wir hören gerne weiter, was ihr dazu sagt. swr1.de in unserer App oder auch Sprachnachricht an die 06131 92 93 94 95.

0: Der Dienstag, SWR 1 Rheinland-Pfalz, Bewertungen im Netz. Wir haben eben darüber gesprochen, dass ungefähr ein Drittel gefälscht sind. Und da kam so grob der Rat aus unserer Verbraucherredaktion, wenn sie zu gut sind oder zu lang sind, sollte man vorsichtig werden. Da schreibt Marion sofort, nehmt die Negativen, denen kann man glauben. Udo Bose, da hat man aber wiederum das Problem, dass sie gelöscht werden, meint er. Meine letzte Bewertung einer Pizzeria bei Google zum Beispiel. Die eine Pizza schmeckte nach Zitrone, die andere kam ohne Belag. Und die Pizzeria hat die Bewertung entfernen lassen. Also wozu überhaupt eine schreiben? Danke für eure Reaktion.
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10: Am Dienstag und in der nächsten Stunde bei uns Lucas Graham. Love Someone. You open up your heart. Und George Harrison. Got my mind set on you.
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11: 11 Uhr im Studio Peter Martin Jakob. Vor der offiziellen Bekanntgabe der neuen CDU-Minister im Land sind schon Namen durchgesickert. Kanzler Merz ruft die Gewerkschaften zur Reformbereitschaft auf. Das Wetter in Rheinland-Pfalz, Sonne, Wolken, vermehrt Schauer, kühle 8 bis 15 Grad. Der designierte rheinland-pfälzische Ministerpräsident Schnieder stellt gegen Mittag das Regierungspersonal der CDU vor. Viele Namen sind inzwischen durch Medienberichte schon bekannt. Christian Buttgereit aus der Redaktion Landespolitik weiß welche.
12: Bildungsministerin wird nach übereinstimmenden Medienberichten die CSU-Landtagsabgeordnete Eiling Hüttig. Sie ist derzeit Vorsitzende des Bildungsausschusses im Bayerischen Landtag. Als gesetzt gilt auch der bisherige parlamentarische Geschäftsführer der CDU, Klein, als Chef der Staatskanzlei. Das künftig auch für Integration und Verkehr zuständige Innenministerium soll den Berichten zufolge der Landrat des Westerwaldkreises Schwickert leiten. Als neuer Chef im Ministerium für Justiz und Verbraucherschutz wird der stellvertretende Fraktionsvorsitzende Martin gehandelt. Das Ressort für Landwirtschaft, Weinbau, Umwelt und Forsten soll die Europaabgeordnete Schneider übernehmen. Die SPD hatte ihr Regierungspersonal bereits gestern vorgestellt.
11: Kanzler Merz hat auf dem Bundeskongress des Deutschen Gewerkschaftsbunds schnelle Reformen angemahnt. Soziale Versprechen ließen sich nur halten, wenn die Unternehmen und die Wirtschaft gestärkt würden, so Merz. Die Gewerkschaften rief er dazu auf, bei notwendigen Reformen nicht auf der Bremse zu stehen.
13: Der Platz, von dem aus man unser Land zum Guten gestaltet, das ist nicht die Bremse. Wir müssen wirtschaftlich stärker werden und davon hängt schließlich alles ab. Geopolitische, geoökonomische und soziale Sicherheit kann es nur mit wirtschaftlicher Stärke geben.
11: Merz sagte außerdem, der Handlungsdruck in Deutschland sei seit Jahrzehnten nicht so hoch gewesen wie heute. In Zukunft sollen mehr wichtige Medikamente in der EU hergestellt werden. Darauf haben sich in Brüssel Unterhändler der EU geeinigt. Die neuen Regeln sollen es ermöglichen, dass die Produktion von Arzneimitteln leichter mit öffentlichen Geldern unterstützt werden kann. Damit soll Europa weniger abhängig von Lieferanten außerhalb des Kontinents werden. In der Vergangenheit hatte es immer wieder mal Engpässe gegeben, zum Beispiel mit Schmerzmitteln oder Antibiotika. Bevor die neuen Regeln gelten, müssen Parlament und Mitgliedstaaten noch offiziell zustimmen. In der Pfalz sind die ersten 4 Akkuzüge eingetroffen. Im Herbst übernehmen sie den Personenverkehr auf der Strecke von Neustadt über Landau nach Karlsruhe. Insgesamt werden nach Angaben von Mobilitätsministerin Eder 44 Akkuzüge angeschafft. Pro Jahr würden durch ihren Einsatz 6 Millionen Liter Diesel eingespart. Die Zeit, es wird 11.03 Uhr.
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10: Den hat Uschi Mattes.
8: Und wir haben nur eine Meldung von der A5 Karlsruhe Richtung Basel. Zwischen Rastatt Nord und Baden-Baden stocken der Verkehr wegen Reinigungsarbeiten. Das war's, gute Fahrt.
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10: Ab und zu Schauer, aber eben auch ab und zu Sonne. Höchstwerte um 15 Grad und der SWR1-Wettertrend. Morgen weiter gemischt, windig und kühl. Der Feiertag bringt dann zusätzlich noch Gewitter. Es bleibt bei den 15 Grad maximal.
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10: Mit Birgit Steinbusch. Für einiges ist man vielleicht zu alt im Alter, für anderes nicht. Iris Schröter aus Wörstadt, 54 Jahre, macht jetzt wieder das, was sie als Kind schon gemacht hat. Ballett. Ohne Sprünge, aber auf Spitze, erzählt sie uns gleich.
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0: Es war eins Rheinland-Pfalz am Dienstag. Ja, was bedeutet es, heute alt zu werden? Hört man auf, einige Dinge zu machen oder zu tragen, wenn man Ü50 ist? Oder macht man sich locker und macht, wozu man Lust hat? Das treiben wir jetzt mal auf die Spitze. Ballett mit Anfang 50. Iris Schröter aus Wörstadt. Sie machen seit knapp 2 Jahren Bar. Workouts. In Niederolm werden die angeboten. Ballett, Yoga und Pilates kommen da zusammen. Und das machen sie seit neuestem auch auf Spitzenschuhen. Da denkt man sofort an Blut, Blasen und Bandagen. Wie sehen Ihre Füße aus?
1: Wunderbar. Dank guter Schuhe, ja, Schoner an den Füßen und der richtigen Technik natürlich.
0: Aber dieses Bar, das ist schon eine ungewöhnliche Mischung. Ballett, Yoga und Pilates, spielt da alles mit?
1: Und auch Krafttraining-Elemente und auch genutzt werden Hanteln, Bänder. Ja, vielseitig.
0: Ist es anstrengend?
1: Das schon.
0: Und dann auch so Übungen an der Stange?
1: Das auch, ja.
0: Wie sind Sie drauf gekommen, das jetzt zu machen?
1: Durch eine Schnupperstunde. Und dann habe ich ein Studio gesucht, was Bar anbietet. Ja, und Gott sei Dank in der Nähe von meinem Wohnort auch gefunden.
0: Sie haben ja als Kind klassisches Ballett gemacht. Ist das jetzt wieder so ein bisschen das Gefühl wie damals?
1: Ja, man merkt, der Körper erinnert sich an Training von auch, was man in Kindesbeinen aufgelernt hat, ja.
0: In welchem Alter sind die anderen in der Gruppe?
1: Ganz gemischt. Also von Mitte 20 bis, ich glaube, die Älteste ist 74.
0: Wie weh tun nach so einer Stunde die Muskeln?
1: Ach, es ist eine angenehme Belastung und ich würde sagen, je mehr man trainiert, desto weniger Schmerz hat man danach.
0: Ü50 und im Ballett, also eigentlich ist alles möglich.
1: Das stimmt.
0: Iris Schröter aus Wörstadt, 54, und macht wieder eine Art Ballett, ja, wie schon als Kind und jetzt sogar wieder auf Spitze, und zwar in diesem Bar-Workout. Danke, Frau Schröter.
1: Sehr gerne.
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0: Eine Nummer 1 in den 80ern, Barbara Streisand, Woman in Love. Es ist kurz nach 11:30.
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0: Aus unserer Nachrichtenredaktion Peter Martin Jakob.
2: Guten Tag. In diesen Minuten stellt der designierte rheinland-pfälzische Ministerpräsident Schnieder das Regierungspersonal der CDU vor. Viele Namen sind inzwischen durch Medienberichte aber schon bekannt geworden. Christian Buttgereit aus der Redaktion Landespolitik weiß welche.
3: Bildungsministerin wird nach übereinstimmenden Medienberichten die CSU-Landtagsabgeordnete Eiling Hüttig. Sie ist derzeit Vorsitzende des Bildungsausschusses im Bayerischen Landtag. Als gesetzt gilt auch der bisherige parlamentarische Geschäftsführer der CDU, Klein, als Chef der Staatskanzlei. Das künftig auch für Integration und Verkehr zuständige Innenministerium soll den Berichten zufolge der Landrat des Westerwaldkreises Schwickert leiten. Als neuer Chef im Ministerium für Justiz und Verbraucherschutz wird der stellvertretende Fraktionsvorsitzende Martin gehandelt. Das Ressort für Landwirtschaft, Weinbau, Umwelt und Forsten soll die Europaabgeordnete Schneider übernehmen. Die SPD hatte ihr Regierungspersonal bereits gestern vorgestellt.
2: Kanzler Merz hat auf dem Kongress des Deutschen Gewerkschaftsbunds schnelle Reformen angemahnt. Soziale Versprechen ließen sich nur halten, wenn die Unternehmen und die Wirtschaft gestärkt würden, so Merz. Die Gewerkschaften rief er dazu auf, bei notwendigen Reformen nicht auf der Bremse zu stehen. Ein Radfahrer, der wegen eines Schlaglochs gestürzt ist und sich dabei verletzte, bekommt keinen Schadensersatz. Das Landgericht Landau urteilte, der Radler hätte aufmerksamer sein und das Loch in der Straße erkennen müssen. Der Mann hatte auch vor Gericht ausgesagt, er habe nicht auf die Fahrbahn geachtet.
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0: Da sind wir beim aktuellsten Verkehrsservice im Land. Uschi Mattes.
4: Ich habe nichts zu melden. Allen weiterhin eine gute Fahrt.
0: Dann sind wir beim Wetter. Wind, Wolken, Sonne, Schauer. Das ist heute so die ganze Palette. Bis 15 Grad. Der SWR1-Wettertrend. Morgen ändert sich kaum was. Also weiter gemischt, windig und auch nass. So wird auch der Feiertag am Donnerstag. Da kann es dann on top noch Gewitter geben. Es bleibt bei Höchstwerten so um 15 Grad. 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

0: Wien ist ja gerade der musikalische Nabel Europas, ja, beim ESC, aber auch sonst. Wien ist ja immer eine Reise wert.
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2: Wenn du in ein echtes Kaffeehaus hineingehst, behandelt dich der Kellner so, als hätte er dich vor 20 Jahren schon nicht leiden können und jetzt bist du plötzlich wieder da.
3: Okay, bitte.
2: Falls er trotzdem deine Bestellung aufnimmt, musst du erstmal die ganzen Vokabeln können für die Kaffeespezialitäten. Melange, verlängerter, kleiner Brauner, großer Brauner, Einspänner, ein Kapuziner, das ist ein kleiner Cappuccino, ja, und ein Wiener Würstchen heißt natürlich Frankfurter. Wenn also der Green Room beim ESC genauso schön ist wie ein echtes Kaffeehaus und die Menschen da drin aber etwas freundlicher, dann wäre das allererste Sahne, beziehungsweise allererster Schlagobers.
3: Okay, bitte.
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hier ist was los. SWR 1 Rheinland-Pfalz, altersgerechtes Altern. Was ist das überhaupt? Meint ihr, Ü50er, Ü60er sollten sich irgendwie entsprechend kleiden, anders tanzen, anders reden, anders frisieren? Mike, meine Mutter ist 69 und sie trägt Hoodies. Sie sieht super damit aus. Claudia aus Göllheim, ich werde 65 und trage immer noch gerne zerrissene Jeans wie früher. Ich

0: Ich musste nur die Kleidergröße ein bisschen anpassen. Und dann, das ist interessant, entwickelt sich hier im Feedback eine kleine, ja, so Geschlechterbattle. Thomas Schneider aus Germersheim richtet sich an uns Frauen. Bitte lasst das mit den rot gefärbten Haaren sein, dann hören wir mit den Socken in Sandalen auf. Und Dominik Störz aus Dudenhofen bezieht sich auf eine Umfrage, die wir hier letzte Stunde hatten, so von der Straße. Da schreibt sie, spannend eben in eurer Umfrage, dass da nur über ältere Frauen gesprochen wurde. Als ich Studentin war, fielen mir die vielen dickbäuchigen Männer auf, die sich über gleichaltrige Frauen aufregen, die im Bikini waren. Oh, SWR 1 Rheinland-Pfalz, on fire.
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11: So geht der Dienstag weiter mit Milo.
12: See you when you get there, but until we get there, we'll be
11: Howling at the Moon und Ozzy Osbourne und sein Dreamer.
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13: 12 Uhr im Studio Peter Martin Jakob. Der designierte Ministerpräsident Schnieder hat die CDU-Minister vorgestellt. Kanzler Merz ruft die Gewerkschaften zu Reformbereitschaft auf. Das Wetter in Rheinland-Pfalz wechselhaft mit Schauern. Kühle 8 bis 15 Grad. Der designierte rheinland-pfälzische Ministerpräsident Schnieder hat das Regierungspersonal seiner Partei vorgestellt. Die CDU leitet in der Großen Koalition künftig die Staatskanzlei, die zum Ministerium erweitert wurde, sowie 4 weitere Ministerien. Aus der Redaktion Landespolitik Christian Buttgereit.
14: Schnieders größte Überraschung, die neue Bildungsministerin Eiling Hütig. Sie gehört der CSU an und ist derzeit Vorsitzende des Bildungsausschusses im Bayerischen Landtag. Die übrigen Minister sind rheinland-pfälzisch. Chef der Staatskanzlei wird der bisherige parlamentarische Geschäftsführer der CDU Klein, Innenminister der Landrat des Westerwaldkreises Schwickert. Als neuen Chef im Ministerium für Justiz und Verbraucherschutz nannte Schnieder den stellvertretenden Fraktionsvorsitzenden Martin. Die zweite CDU-Frau im Ministerrat ist die Europaabgeordnete Schneider. Sie übernimmt das Ressort für Landwirtschaft, Weinbau, Umwelt und Forsten. Die SPD hatte ihr Regierungspersonal bereits gestern vorgestellt.
13: Bundeskanzler Merz hat auf dem Bundeskongress des Deutschen Gewerkschaftsbunds zu schnellen Reformen in Zusammenarbeit mit den Gewerkschaften aufgerufen. Er beschrieb die Reformvorhaben der Bundesregierung nicht als Bedrohung, sondern als Chance. Nicole Markwald.
15: Deutschland müsse sich aufraffen, sagte der Bundeskanzler. In der Vergangenheit sei schlicht versäumt worden, das Land zu modernisieren. Er verwies auf den demografischen Wandel und die Herausforderungen durch fortschreitende Digitalisierung. Die Reform der gesetzlichen Rentenversicherung bezeichnete Merz als das härteste Brett der kommenden Aufgaben. Niemand in diesem Land schlägt Kürzungen der gesetzlichen Rente vor, unterstrich der Kanzler. Vielmehr sei das Ziel, die Altersversorgung auf Dauer sicher zu machen und künftigen Wohlstand auch bei den Arbeitnehmern ankommen zu lassen.
13: Die Bundesregierung will den Zugang zu kostenfreien Integrationskursen offenbar erhalten. Nach Informationen von WDR, NDR und SZ haben sich Union und SPD auf einen Kompromiss geeinigt. Es geht dabei vor allem um Menschen ohne gesicherte Bleibeperspektive. Einige könnten demnach schon ab Juni wieder an Integrationskursen teilnehmen, auf staatliche Kosten, hieß es aus Koalitionskreisen. Priorität sollen Gruppen mit besonderem Integrationsbedarf haben. Der britische Premierminister Starmer will trotz Rücktrittsforderungen im Amt bleiben. Seine Partei habe ein Verfahren zur Absetzung des Vorsitzenden, dieses sei aber nicht eingeleitet worden, sagte Starmer nach Regierungsangaben bei einer Kabinettssitzung. Er übernehme die Verantwortung für die desaströsen Ergebnisse bei den Kommunal- und Parlamentswahlen in der vergangenen Woche. Es müsse aber der versprochene Wandel umgesetzt werden. Starmer ist zunehmend unter Druck. Mehr als 70 Abgeordnete der Labour-Partei haben inzwischen den Rücktritt des Premiers gefordert. Die Agrarsparte der BASF hat eine neue Produktionsanlage im Stammwerk in Ludwigshafen in Betrieb genommen. Dort werden unter anderem biologische Pflanzenschutzmittel für die Landwirtschaft produziert. Hartmut Reitz.
16: In der neuen Anlage sind 30 Menschen beschäftigt, wobei bei der Besetzung der Stellen vor allem auf vorhandenes Personal zurückgegriffen wurde, teilte die BASF auf Anfrage mit. Die Anlage ist zusammen mit dem dazugehörigen Tanklager etwa so groß wie ein Fußballfeld. In der Anlage werden nachwachsende Rohstoffe durch Mikroorganismen in Wirkstoffe umgewandelt, die dann etwa in biologischen Pilzbekämpfungsmitteln verwendet werden. Damit geht die BASF selbst in die großtechnische Produktion dieser Stoffe, die bisher von anderen Firmen im Auftrag hergestellt werden mussten.
13: Zum Abschluss die Zeit, es wird 12.04 Uhr.
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11: Ist schön heute für euch und auch für Uschi in unserer Verkehrsredaktion.
17: Ja, ich hoffe, es bleibt so. Wir beschreien es nicht. Ich habe keine Meldung und wünsche weiterhin eine gute Fahrt.
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11: Sonne, Wolken und einzelne Schauer bis 15 Grad. Der SWR1-Wetter trennt. Morgen wird es so ähnlich. Dann sind wir beim Donnerstag, der Feiertag. Der wird auch gemischt, nass und kühl.
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11: Mit Birgit Stallenbusch. Und uns verfolgt hier heute das Wort altersgerecht. Älter werden, aber Sachen tragen wie früher, als wir noch jung waren, schreibt Jürgen Fuhr. In den 80ern waren Buntfaltenhosen und Lederkrawatten mal in. Ja, früher war nicht alles besser.
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0: Es war eins Rheinland-Pfalz. Der Erbeskopf ist ja der höchste Berg bei uns im Land. Damit muss man doch was anfangen können. Ja, gerade auch, weil ja Schneeparadiese immer seltener werden. Skifahren geht da auch kaum noch. SWR1-Reporter Maximilian Storr. Es gibt ein erstes Konzept.
1: Ja, die Idee ist, dass der Erbeskopf nicht nur im Winter eine Anlaufstelle bleiben, sondern auch im Sommer eine Anlaufstelle werden soll. Das zumindest sagt die neue Bürgermeisterin am Erbeskopf, Tamara Breitbach.
2: Weil auch klar ist, dass diese frühere Cash-Cow, also der Wintersport, nicht mehr für das ganze Jahr trägt. Und deswegen auch ein attraktives Angebot geschaffen werden soll, was die Leute das ganze Jahr an den Berg holt.
1: Es gibt ja jetzt schon eine Sommerrodelbahn, einen Hochseilgarten und einen Trailpark für Mountainbiker, der in Zukunft sogar noch weiter ausgebaut werden könnte. Es gibt auch weitere Ideen, zum Beispiel eine Murmelbahn im Wald, Karts, mit denen man den Berg herunterfahren kann, aber auch Stellplätze für Wohnmobile, was ja auch wegen der Nähe zur Mosel interessant sein könnte. Und zum Beispiel auch Veranstaltungen wie Lichterabend, die am Erbeskopf stattfinden könnten.
0: Aber Wintersport war natürlich immer ganz weit vorn am Erbeskopf. Wie soll es da weitergehen?
1: Ja, klar ist, dass man am Erbeskopf keine grüne Piste beschneien will. In dieser Saison gab es ja nur 2 Lifttage, in den beiden davor überhaupt keine. Das Problem ist nämlich, dass der Schnee nicht mehr so beständig liegen bleibt. Und in Zukunft könnte das wegen dem Klimawandel auch noch schwieriger werden. Und trotzdem soll das Thema Wintersport nicht komplett aufgegeben werden. In Zukunft denkt man zum Beispiel auch darüber nach, die Liftanlage auch für Rodler oder andere Wintersportformen zu nutzen. Oder auch Dinge wie Eisstockschießen oder eine Eislaufbahn anzubieten, also Angebote, für die es nicht unbedingt schneien muss.
0: Also Pläne gibt es. Und jetzt?
1: Ja, bisher sind das alles nur Ideen, aber trotzdem ist es mittlerweile so, dass am Erbeskopf die Beteiligten wieder zusammen an einem Tisch sitzen und überlegen, wie sie das Ganze touristisch weiterentwickeln können. Jahrelang hat da ja wirklich Stillstand geherrscht und deshalb müssen aber auch in den kommenden Jahren Millionen investiert werden, damit es da wirklich vorangeht. Und dafür brauchen die Kommunen vor Ort eben auch Fördergeld, aber auch private Investoren, die am Erbeskopf wirklich was bewegen wollen. Und ich würde sagen, der Anfang ist jetzt mit diesem Konzept gemacht, die Ideen sind gesammelt, aber jetzt beginnt eben der schwierige Teil, nämlich die Umsetzung.
0: SWR1 Rheinland-Pfalz-Reporter Maximilian Storr über Zukunftsideen für den Erbeskopf.
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1: Ja, warmes Teechen heute Morgen, ne?
2: Ja, das wäre schön.
1: Die Hände aufwärmen.
2: Ja, ich krieg schon Schüttelfrost, wenn ich nur die Temperaturen höre. Manja Bergmann ist Deutschlands Pflegerin des Jahres geworden. Sie arbeitet im Querschnittszentrum der BG-Klinik in Ludwigshafen. Seit 25 Jahren begleitet sie da Menschen, deren Leben sich nach Arbeits- und Verkehrsunfällen von einer Sekunde auf die andere verändert hat. Und diese Arbeit erfüllt sie total.
3: Ich begleite hier Menschen in den einschneidendsten Lebenssituationen und da zu motivieren, Halt zu geben und Orientierung. Das liegt mir mega am Herzen.
1: Glückwunsch nach Ludwigshafen. Da arbeitet Deutschlands Pflegerin des Jahres.
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0: Die 80er, Kim Wilde, Cambodia, es ist 12.30 Uhr.
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0: Die Nachrichten mit Peter-Martin Jakob.
2: Guten Tag. Die CDU in Rheinland-Pfalz hat das Regierungspersonal ihrer Partei vorgestellt. Die neue Bildungsministerin kommt aus Bayern, Ute Eiling-Hütig. Der designierte Ministerpräsident Schnieder zu der neuen Ministerin.
3: Sie ist seit 2013 direkt gewählte Abgeordnete für den Stimmkreis Starnberg im Bayerischen Landtag. Dort ist sie bildungspolitische Sprecherin der CSU-Fraktion und seit Oktober 2023 Vorsitzende des Ausschusses für Bildung und Kultus. Wir holen damit bewusst bildungspolitische Erfahrung aus einem der erfolgreichsten Bildungssysteme Deutschlands nach Rheinland-Pfalz.
2: Chef der Staatskanzlei wird der bisherige parlamentarische Geschäftsführer der CDU Klein. Innenminister wird der Landrat des Westerwaldkreises Schwickert. Minister für Justiz und Verbraucherschutz wird der stellvertretende CDU-Fraktionsvorsitzende Martin. Die Europaabgeordnete Schneider übernimmt das Ressort für Landwirtschaft, Weinbau, Umwelt und Forsten. Die BASF hat eine neue Produktionsanlage im Stammwerk in Ludwigshafen in Betrieb genommen. Dort werden unter anderem biologische Pflanzenschutzmittel für die Landwirtschaft produziert. In der neuen Anlage sind 30 Menschen beschäftigt, wobei nach Angaben der BASF vor allem auf vorhandenes Personal zurückgegriffen wurde. Die Anlage ist zusammen mit dem dazugehörigen Tanklager etwa so groß wie ein Fußballfeld. Der Chemiekonzern will mit den dort produzierten Stoffen die Abhängigkeit von Lieferketten verringern.
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4: Hallo auf die Straßen. Wir haben die A5 Karlsruhe Richtung Frankfurt. Zwischen Karlsruhe Nord und Bruchsal ist eine Baustelle. 5 Kilometer Stau. Da ist es eine Viertelstunde mehr als sonst. Das war's. Allen unterwegs eine gute Fahrt.
0: Wir haben viele Wolken, dazwischen mal Sonne oder Schauer, bis 15 Grad heute und der SWR1-Wettertrend. Morgen ist es auch kühl, es regnet ab und zu. Der Feiertag wird dann auch wechselhaft, nass und windig. 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

0: Der Sound der 80er mit Kylie Minogue, I Should Be So Lucky.
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0: Sonntag sind wir in Linz am Rhein, senden den ganzen Nachmittag live da vom Marktplatz. Ortsbürgermeister Helmut Mutters hat ja hier schon sehr von seiner Stadt und dem Zusammenhalt geschwärmt. Und ja, romantisch sind sie auch in Linz am Rhein. Gibt da beeindruckende Brautmoden. SWR1-Reporterin Anke Müller ist da im Grunde in Tüll und Schleier versunken und hat anschließend draußen gefragt, wie Linz denn am liebsten Ja sagt.
3: Wo habt ihr denn geheiratet? Im Schloss, am Strand bei Sonnenuntergang oder ganz exklusiv auf einer Burg?
4: Ja, hier in Linz.
5: Ja, ja, gut, aber das ist schon ein bisschen her.
6: Da kann ich mich auch noch dran erinnern. Also locker, einfach, ohne viel Tralala.
3: Also vor Instagram-Hochzeiten?
6: Wir sind einfach gestrickt und auch einfach geheiratet zur damaligen Zeit.
3: Muss es heute immer die XXL-Feier sein?
6: Es wird zu viel Geld aufgenommen für junge Familien, die dann auch heiraten, Kinder bekommen. Aber ich denke, der Trend geht auch wieder zurück.
3: Also Schluss mit größer, teurer, aufwendiger.
6: Jeder soll es so machen, wie es ihm gefällt. Da möchte ich auch gar nicht reinkrätschen.
3: Große Bühne oder kleines Glück?
6: Ich bin so zufrieden gewesen, wie wir geheiratet haben. Im Kleinen, manche sind so glücklich, im Großen zu heiraten, im großen Stil, mit einem Schloss und allem, Kutsche. Jedem das Seine.
3: Kutsche, Schloss, Hauptsache die Ehe hält länger als die Rechnung.
5: Das muss ich halt im Laufe der Zeit, muss ich das bewähren. Und es geht nicht drauf an, dass der einmal der Jude heiratet und nächstes Mal bist du schon wieder auseinander, das nützt nichts.
0: Da hat er recht. Linz am Rhein, wir sagen Ja zu euch. Sonntag unser Heimspiel bei euch. Die Nächsten können dann unter dem neuen Ortsschild heiraten.
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Lionel Richie, Dancing on the Ceiling und Ü50er, Ü60er drehen durch. Ja, unser Thema heute und unterm Strich, Hauptsache man fühlt sich wohl, egal was die anderen sagen. Das schreiben ganz viele zu unserer Frage, was ist denn für euch altersgerecht? Also was ist passend für Ü50er, Ü60er? Ballett, Hoodies, zerrissene Jeans, bunte Hemden, blaue Haare, Miniröcke, Musikclubs hatten wir heute alles. Traudel aus der Pfalz, mit 50 habe ich tauchen gelernt, mit 60 in kleinen Boutiquen gemodelt, mit 70 mein erstes Tattoo stechen lassen, mal gucken, was ich mit 80 mache. Und dann kommt noch eine ganz kurze Reaktion. Ich bleibe eh bis zum Schluss jung. Unterschrieben mit Helmut Jung. 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
7: Am Dienstag mit Jennifer Lopez. Waiting for tonight.

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1: 13 Uhr im Studio Peter Martin Jakob. Der designierte Ministerpräsident Schnieder hat die CDU-Minister vorgestellt. Der britische Premier Starmer will nach eigenen Angaben trotz Kritik weitermachen. Das Wetter in Rheinland-Pfalz wechselhaft mit Schauern, kühle 8 bis 15 Grad. Der designierte rheinland-pfälzische Ministerpräsident Schnieder hat das Regierungspersonal seiner Partei vorgestellt. Die CDU leitet in der Großen Koalition künftig die Staatskanzlei, die zum Ministerium erweitert wurde, sowie vier weitere Ministerien. Aus der Redaktion Landespolitik Christian Buttgereit.
2: Schnieders größte Überraschung, die neue Bildungsministerin Eiling Hüttig. Sie gehört der CSU an und ist derzeit Vorsitzende des Bildungsausschusses im Bayerischen Landtag. Die übrigen Minister sind rheinland-pfälzisch. Chef der Staatskanzlei wird der bisherige parlamentarische Geschäftsführer der CDU Klein, Innenminister der Landrat des Westerwaldkreises Schwickert. Als neuen Chef im Ministerium für Justiz und Verbraucherschutz nannte Schnieder den stellvertretenden Fraktionsvorsitzenden Martin. Die zweite CDU-Frau im Ministerrat ist die Europaabgeordnete Schneider. Sie übernimmt das Ressort für Landwirtschaft, Weinbau, Umwelt und Forsten. Die SPD hatte ihr Regierungspersonal bereits gestern vorgestellt.
1: Kanzler Merz hat auf dem Bundeskongress des Deutschen Gewerkschaftsbunds zu Reformen aufgerufen. Er beschrieb die Reformvorhaben der Bundesregierung als Chance. Nicole Markwald berichtet.
3: Deutschland müsse sich aufraffen, sagte der Bundeskanzler. In der Vergangenheit sei schlicht versäumt worden, das Land zu modernisieren. Er verwies auf den demografischen Wandel und die Herausforderungen durch fortschreitende Digitalisierung. Die Reform der gesetzlichen Rentenversicherung bezeichnete Merz als das härteste Brett der kommenden Aufgaben. Niemand in diesem Land schlägt Kürzungen der gesetzlichen Rente vor, unterstrich der Kanzler. Vielmehr sei das Ziel, die Altersversorgung auf Dauer sicher zu machen und künftigen Wohlstand auch bei den Arbeitnehmern ankommen zu lassen.
1: Die Bundesregierung will den Zugang zu kostenfreien Integrationskursen offenbar erhalten. Nach Informationen von WDR, NDR und SZ haben sich Union und SPD auf einen Kompromiss geeinigt. Es geht dabei vor allem um Menschen ohne gesicherte Bleibeperspektive. Einige könnten demnach schon ab Juni wieder an Integrationskursen teilnehmen, auf staatliche Kosten, hieß es aus Koalitionskreisen. Priorität sollen Gruppen mit besonderem Integrationsbedarf haben. Dazu zählen etwa Flüchtlinge aus der Ukraine sowie EU-Bürger, die für den deutschen Arbeitsmarkt von Bedeutung sind. Der britische Premierminister Starmer will trotz Rücktrittsforderungen im Amt bleiben. Ein Verfahren zur Absetzung des Vorsitzenden sei von seiner Partei nicht eingeleitet worden, sagte Starmer nach Regierungsangaben bei einer Kabinettssitzung. Er übernehme die Verantwortung für die desaströsen Ergebnisse bei den Kommunal- und Parlamentswahlen in der vergangenen Woche. Es müsse aber der versprochene Wandel umgesetzt werden. Starmer ist zunehmend unter Druck. Mehr als 70 Abgeordnete der Labour-Partei haben inzwischen den Rücktritt des Premiers gefordert. Die Agrarsparte der BASF hat eine neue Produktionsanlage im Stammwerk in Ludwigshafen in Betrieb genommen. Dort werden unter anderem biologische Pflanzenschutzmittel für die Landwirtschaft produziert. Hartmut Reitz.
4: In der neuen Anlage sind 30 Menschen beschäftigt, wobei bei der Besetzung der Stellen vor allem auf vorhandenes Personal zurückgegriffen wurde, teilte die BASF auf Anfrage mit. Die Anlage ist zusammen mit dem dazugehörigen Tanklager etwa so groß wie ein Fußballfeld. In der Anlage werden nachwachsende Rohstoffe durch Mikroorganismen in Wirkstoffe umgewandelt, die dann etwa in biologischen Pilzbekämpfungsmitteln verwendet werden. Damit geht die BASF selbst in die großtechnische Produktion dieser Stoffe, die bisher von anderen Firmen im Auftrag hergestellt werden mussten.
1: Die Zeit, es wird gleich 13.04 Uhr.
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5: Den hat Uschi Mattes.
6: Und wir haben die A5 Karlsruhe Richtung Frankfurt. Zwischen Karlsruhe Nord und Bruchsal wegen der Baustelle 5 Kilometer Stau. Da ist es eine Viertelstunde mehr als sonst. Und das war's. Gute Fahrt.
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5: Ab und zu Schauer, aber auch ab und zu Sonne. Höchstwerte um 15 Grad. Und der SWR1-Wetter-Trend. Morgen ist es dann weiter gemischt, windig und kühl. Der Feiertag bringt zusätzlich noch Gewitter. Und es bleibt erstmal bei den 15 Grad maximal.
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5: Mit Birgit Steinbusch. Einen schönen Dienstag.

0: 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Altersgerechtes Altern, das sieht heute oft anders aus als bei unseren Eltern. Ja, wir waren heute irgendwann bei Kleidung bei dem Thema. Was geht da? Was ist da passend? Und ihr schreibt und reagiert wie verrückt. Daniela Brühl kommt gerade. Ich bin Ü50 und kein bisschen leiser. Normalerweise Jeans und Band, T-Shirt. Ich mache die Nächte durch, ich gehe auf Konzerte. Die großen Namen werden da weniger. Wegen der gestiegenen Preise und nicht wegen meines Alters. Dann hier Harry aus Gimsheim. Er und seine Frau, beide über 60, fit wie ein Hörnchen.
1: Wir kicken aber noch wie ein 40-Jähriger. Und deswegen, die Freiheiten nehmen wir uns einfach. Und solange man in der Birne fit ist und auch körperlich, kann man sich kleiden, so wie man möchte. Wenn es nicht gerade aussehen soll wie ein Papagei. Und alles andere ist relativ.
0: Und Dagmar aus Bingen hat auch ihren eigenen Stil, findet das auch gut so.
2: Ich ziehe mich auch gerne modisch an, was mir gefällt. Und wenn jemand mit 70 oder 80 einen Minirock tragen will oder was auch immer, sich drin wohlfühlt und das ausstrahlt, ist das doch was Schönes.
0: So entspannt sehen das auch die meisten von euch. Aber wie sieht das eine professionelle Stilberaterin? Birgit Röhrig aus Stromberg sagt auch, das Alter hat mehr zu bieten als nur beige. Wir sprechen mit ihr in einer Stunde, kurz nach 14 Uhr.

0: Coldplay, Adventure of a Lifetime und aktuell Vorsicht, A5 Karlsruhe Richtung Frankfurt. In der Ausfahrt Frankfurt-Niederrad ein defektes Auto.
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0: John Farnham, Riesenhit aus den 80ern. You're the Voice. Es ist kurz nach 1:30.
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0: Die Nachrichten mit Peter Martin Jakob.
2: Guten Tag. Die rheinland-pfälzische EU-Abgeordnete Christine Schneider soll im neuen schwarz-roten Kabinett für die CDU das Ministerium für Landwirtschaft, Weinbau, Umwelt und Forsten übernehmen. Der designierte Ministerpräsident Schnieder hat Schneider bei der Vorstellung als ausgewiesene Expertin für die Themen Landwirtschaft und Umwelt gelobt. Beide Fachbereiche werden im neuen Ministerium zusammengeführt. Christine Schneider sagte dazu dem SWR.
3: Umwelt und Landwirtschaft gehören untrennbar zusammen. Und deshalb bin ich sehr glücklich, dass es jetzt endlich gelungen ist, diese beiden Bereiche zusammenzulegen. Wir stehen vor großen Herausforderungen, dem Klimawandel. Auch die Situation in der Landwirtschaft ist nicht einfach. Und es sind keine Gegensätze, nein, im Gegenteil. Und deshalb ist es jetzt gut, dass es in einem Haus vereint ist und dass wir gemeinsam Lösungen auf die Probleme der Zukunft und Antworten auf die Fragen der Zukunft geben können in einem Haus.
2: Neue Bildungsministerin in Rheinland-Pfalz wird die bayerische CSU-Landtagsabgeordnete Eiling Hüttig. Der Landrat des Westerwaldkreises Schwickert wird Innenminister. Das Ministerium für Justiz und Verbraucherschutz geht an den stellvertretenden Fraktionsvorsitzenden Martin und der bisherige parlamentarische Geschäftsführer der CDU Klein wird Chef der Staatskanzlei. Rheinland-Pfalz hat als erstes Bundesland eine eigene Stabsstelle gegen sexualisierte Gewalt an Kindern und Jugendlichen. Das hat die bisherige Ampelregierung noch in ihrer letzten Kabinettssitzung beschlossen. Demnach übernimmt die Stelle die Trauma-Fachberaterin Annette Diehl vom Frauennotruf. Der staatliche Tankrabatt von fast 17 Cent wirkt laut einer Untersuchung der Monopolkommission inzwischen. Nach anfänglicher Verzögerung werde er jetzt weitgehend an die Verbraucher weitergegeben, teilte das unabhängige Beratergremium der Bundesregierung mit. Darauf deute ein Vergleich mit den Preisen in Frankreich und Großbritannien hin. Allerdings sprechen die Daten dafür, dass die Spritpreise in Deutschland im Vergleich zu Frankreich und Großbritannien bereits vor dem Start des Tankrabatts am 1. Mai teilweise systematisch erhöht waren.
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0: Der aktuellste Verkehrsservice im Land. Vorsicht, A3 Köln Richtung Frankfurt zwischen Ransbach-Baumbach und Dreieck Dernbach. Eine ungesicherte Unfallstelle auf der linken Spur. Achtung, B40 Frankfurt Flughafen Richtung Schwanheimer Knoten zwischen Kelsterbach, Frankfurter Straße und Schwanheimer Knoten. Eine ungesicherte Unfallstelle. A5 noch Karlsruhe Richtung Frankfurt zwischen Karlsruhe Nord und Bruchsal. 4 Kilometer stockend, 15 Minuten plus. Gute Fahrt. Wind, Wolken, Sonne, Schauer, das ist heute so die ganze Bandbreite bis 15 Grad. Der SWR1-Wetter-Trend, morgen ändert sich kaum was, es bleibt weiter so wechselhaft, windig und nass. So wird dann auch der Feiertag am Donnerstag, da kann es dann auch noch Gewitter geben. Und es bleibt erstmal bei den Höchstwerten um 15 Grad. 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

0: SWR1 Rheinland-Pfalz am Dienstag. Ja, sie wird so langsam, die schwarz-rote Landesregierung. Gestern um die Zeit hatten wir die Besetzung der SPD. 5 Ministerinnen und Minister, die wir kennen. Zum Teil dann künftig nur auf anderen Positionen. Und jetzt hat auch die CDU ihre Leute genannt. Gordon Schnieder, der künftige Ministerpräsident, hat sie bekannt gegeben. Petra Wagner aus der SWR1 Redaktion Landespolitik sind neben ihm ja noch 5. Aber die kennt man eben nicht so auf Anhieb. Ja. Die größte Überraschung ist ja, dass Rheinland-Pfalz eine Bildungsministerin aus Bayern bekommt.
1: Das stimmt, das hat auch wirklich niemand erwartet. Sie heißt Ute Eiling-Hüttig, Dr. Ute Eiling-Hüttig. Sie kommt aus Starnberg und sie ist auch Mitglied der CSU. Qua Amt ist sie Bildungsexpertin. Im Bayerischen Landtag ist sie derzeit noch Vorsitzende des Ausschusses für Bildung. Zur Wahrheit gehört aber auch, dass das Kultusministerium, also das Bildungsministerium in Bayern, in der Hand der Freien Wähler ist. Also auch gestalten kann sie in Bayern eher wenig. Und allgemein war erwartet worden, dass Gordon Schnieder das Bildungsministerium mit einer erfahreneren Person besetzt. Also jemand, der vielleicht auch schon mal in Führungsposition war, der vielleicht auch Verwaltungserfahrung hat. Das hat sowohl die neue Ministerin nicht, als auch ihre Staatssekretärin nicht. Und das ist insofern ein bisschen verwunderlich, als die CDU ja in den Koalitionsverhandlungen darauf bestanden hat, das Bildungsministerium unbedingt zu bekommen. Der designierte Ministerpräsident Schnieder allerdings hat heute gesagt, Eiling-Hüttig sei eine große Expertin im Bildungsbereich. Und jetzt müssen wir das mal abwarten, inwiefern sie auch Rheinland-Pfalz kennenlernt oder kennenlernen muss, wie schnell das geht.
0: Neuer Innenminister wird Achim Schwickert. Er ist bislang Landrat im Westerwald. Welche Kompetenzen bringt er mit?
1: Er ist ein Experte in der Kommunalpolitik, denn er ist auch Vorsitzender des Landkreistages in Rheinland-Pfalz. Innenpolitisch hat er wenig Erfahrung, in seine Verantwortung gehört vor allem die Kommunalpolitik, die liegt jetzt aber nicht mehr künftig in seiner Verantwortung, sondern bei der SPD. Allerdings ist er auch als Landrat verantwortlich für den Katastrophenschutz und das wiederum ist ein Gebiet, das auch in die Aufgaben eines Innenministers fällt. Also das ist relativ passend für diesen Posten.
0: Und wie schätzt du so insgesamt die Regierungsmannschaft der CDU ein?
1: Ja, es ist solide. Es sind viele Vertraute. Also beispielsweise Christine Schneider ist die neue Landwirtschaftsministerin. Sie wurde schon seit einiger Zeit immer mal wieder so inoffiziell genannt. Sie kennt Rheinland-Pfalz gut. Sie war bis 2019 stellvertretende Vorsitzende der CDU-Landtagsfraktion, war in den letzten 7 Jahren im EU-Parlament, hat sich aber mit Themenfeldern wie Klimaausschuss und Umwelt beschäftigt. Der neue Chef der Staatskanzlei Markus Klein ist ein enger Vertrauter Schnieders in der Fraktion. Der neue Justizminister Helmut Martin kommt ebenfalls aus der Fraktion. Schnieder setzt also auf Vertraute. Aber das fällt eben auch auf, es hat kaum jemand Verwaltungs- oder Führungserfahrung, hat Leute aus der eigenen Fraktion genommen, statt eben von außerhalb vielleicht Leute, die eben schon mal ein Ministerium von innen gesehen haben.
0: Petra Wagner aus der SWR1 Redaktion Landespolitik. Also jetzt hat auch die CDU ihre Regierungsmannschaft vorgestellt für die neue schwarz-rote Koalition und nächsten Montag dann die Amtseinführung und Vereidigung.
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SWR1 Rheinland-Pfalz, U2 with or without you am Dienstag und jetzt hier Amy Grant. Baby, Baby, ihr Riesenhit aus den 80ern und sie ist ja immer noch da. Am Wochenende ist ihr neues Album rausgekommen, The Me That Remains. Das haben wir uns angehört und unsere Musikredaktion hat ihr Highlight gefunden. Hier ist es, Please Don't Make Me Back. So eine Mischung aus Country und Pop. Es geht um Liebe, Versöhnung und Glaube. Sehr typisch für Amy Grant.

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9: Uschi, du hast noch was.
10: Bitte vorsichtig fahren auf der B39 Frankenstein Richtung Hockenheim. Auf der Salierbrücke liegen mehrere Strohballen auf der rechten Spur.
9: Das war SWR 1 Rheinland-Pfalz mit Birgit Steinbusch, gleich Hans Lohmann.
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12: 14 Uhr im Studio, Peter Martin Jakob. Der designierte Ministerpräsident Schnieder hat die CDU-Minister vorgestellt. Der Tankrabatt wirkt nach Expertenangaben inzwischen. Das Wetter in Rheinland-Pfalz wechselhaft mit Schauern, kühle 8 bis 15 Grad. Die CDU in Rheinland-Pfalz hat das Regierungspersonal ihrer Partei vorgestellt. Die neue Bildungsministerin kommt aus Bayern, Ute Eiling-Hüttig. Der designierte Ministerpräsident Schnieder zu der neuen Ministerin.
13: Sie ist seit 2013 direkt gewählte Abgeordnete für den Stimmkreis Starnberg im Bayerischen Landtag. Dort ist sie bildungspolitische Sprecherin der CSU-Fraktion und seit Oktober 2023 Vorsitzende des Ausschusses für Bildung und Kultus. Wir holen damit bewusst bildungspolitische Erfahrung aus einem der erfolgreichsten Bildungssysteme Deutschlands nach Rheinland-Pfalz.
12: Chef der Staatskanzlei wird der bisherige parlamentarische Geschäftsführer der CDU Klein. Innenminister wird der Landrat des Westerwaldkreises Schwickert. Minister für Justiz und Verbraucherschutz wird der stellvertretende CDU-Fraktionsvorsitzende Martin. Die Europaabgeordnete Schneider übernimmt das Ressort für Landwirtschaft, Weinbau, Umwelt und Forsten. Rheinland-Pfalz hat jetzt als erstes Bundesland eine eigene Stabsstelle gegen sexualisierte Gewalt an Kindern und Jugendlichen. Das hat die bisherige Ampelregierung noch in ihrer letzten Kabinettssitzung beschlossen. Demnach übernimmt die Stelle die Traumafachberaterin Annette Diehl vom Frauennotruf. Die Trauma-Expertin habe langjährige fachliche Erfahrung und sei gut vernetzt, sagt die bisherige Ministerin Binz von den Grünen. Der staatliche Tankrabatt von fast 17 Cent wirkt laut einer Untersuchung der Monopolkommission inzwischen. Nach anfänglicher Verzögerung werde er inzwischen weitgehend an die Verbraucherinnen und Verbraucher weitergegeben, teilte das unabhängige Beratergremium der Bundesregierung mit. Darauf deute ein Vergleich mit den Preisen in Frankreich und Großbritannien hin. Allerdings sprechen die Daten dafür, dass die Spritpreise in Deutschland im Vergleich zu Frankreich und Großbritannien bereits vor dem Start des Tankrabatts am 1. Mai teilweise systematisch erhöht waren. Die Monopolkommission spricht deswegen von fortbestehenden Wettbewerbsproblemen auf der deutschen Großhandelsebene. Viele deutsche Städte haben einer Auswertung zufolge bisher zu wenig Photovoltaikanlagen installiert. Die Deutsche Umwelthilfe, DUH, hat gut 80 große Städte in Deutschland untersucht und nur wenige liegen im Zeitplan, den das entsprechende Gesetz vorschreibt. Aus der SWR-Redaktion Umwelt und Klima, Katar Jansen.
7: Nur 17 Städte haben entsprechend ihrer Potenziale an geeigneten Dach- und Freiflächen genug zugebaut. Darunter Trier. 22 Städte liegen im Mittelfeld und müssen verstärkt zubauen, zum Beispiel Mainz. Während 44 Städte deutlich hinterherhinken. Hierzu gehören Ludwigshafen, Kaiserslautern oder Koblenz. Hier wurde das Ausbauziel teilweise nicht mal zur Hälfte erfüllt. Ausgerechnet dort, wo riesige Dachflächen zur Verfügung stünden, bleibe der Solarausbau viel zu schwach, kommentiert Rupert Fronski von der DUH die Auswertung. Die Umweltschützer fordern, Dach, Photovoltaik und Bürgerenergie müssten gestärkt statt ausgebremst werden.
12: In Rheinland-Pfalz ist in den vergangenen Monaten die Zahl der gemeldeten Keuchhustenfälle deutlich gestiegen. Laut Landesuntersuchungsamt gäbe es bereits deutlich mehr Fälle als zu Beginn der Krankheitswelle vor 2 Jahren. Besonders für Säuglinge könne die hoch ansteckende bakterielle Infektionskrankheit lebensgefährlich werden. Vor allem Schwangere und deren Kontaktpersonen sollten deshalb auf ihren Impfschutz achten. Keuchhusten wird durch Tröpfcheninfektion, etwa beim Husten oder Niesen, übertragen. Typisch seien lang anhaltende Hustenanfälle über mehrere Wochen, teilte das Amt mit. Die Zeit, es wird 14.04 Uhr.
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14: Uschi Mattes ist in der Verkehrsredaktion und Uschi, läuft.
15: Ich habe nichts zu melden.
14: Na,
15: allen
14: super.
15: Unterwegs eine gute Fahrt.
14: Dankeschön.
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14: Ja, ist denn noch April, könnte man fast meinen. Es geht wechselhaft weiter, dicke Quellwolken, immer wieder mal Schauer und dann plötzlich wieder Sonnenschein und dann geht alles wieder von vorne los. Dazu ein böiger Westwind und vor allem ganz schön kühle Luft. 8 Grad maximal auf den Eifelhöhen und 15 Grad örtlich in der Vorderpfalz. Kommende Nacht wird es trockener, 7 bis 3 Grad Tiefstwerte und gegen morgen dann wieder neuer Regen im nördlichen Rheinland-Pfalz. Der SWR1 Rheinland-Pfalz-Wetter trennt. Es geht dann morgen insgesamt meist bewölkt weiter, kurz mal sonnig. Im Tagesverlauf gibt es wieder schauerartigen Regen und höchstens 10 bis 16 Grad. Christi Himmelfahrt, weiter wechselhaft windig und nochmal wieder kühler mit höchstens 14 Grad.
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14: Mit Hans Lohmann. Hallo, guten Tag. Ja, darf eine ältere Dame mit Minirock rumlaufen? Natürlich darf sie das. Wir sind ja freie Menschen. Aber sollte sie das auch? Wir haben ja heute eine Menge Gesprächsstoff fürs passende Aussehen in zunehmendem Reifestatus. Und da frage ich gleich Stilberaterin Birgit Röhrig aus Stromberg im Hunsrück, wie sie das bewertet. Zum Beispiel aber nicht nur mit dem Minirock.
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0: Mein lieber Schwan, du bist mutig, du traust dich was in deinem Alter noch Bikini tragen oder zerlöcherte Jeans. Wow! Vielleicht habt ihr sowas auch schon mal gehört oder selbst gesagt. Heute bei unserem Thema Älter werden für Anfänger eine Menge Gesprächsstoff hier in SWR1 Rheinland-Pfalz. Wer ja heute 50 plus ist, hat nicht wirklich passende Vorbilder, denn wie die Eltern damals mit 50 plus gekleidet waren, naja, das will heute kaum jemand. Aber wie macht man's dann am besten anders? Ich frage eine Frau, die mit dem Thema täglich zu tun hat, Stilberaterin Birgit Röhrig aus Stromberg im Hunsrück. Hallo Frau Röhrig.
1: Hallo.
0: Viele Ältere neigen zu Farben wie Mausgrau, Sandbraun oder Quarzsilber. Würden Sie allgemein zu mehr Farbenfreude raten? Also ich würde, aber Sie auch?
1: Ja, unbedingt. Mhm. Wie gesagt, manche lassen ja auch die Haare rauswachsen, dass sie wieder naturpur sind. Und da bringt Farbe enorm viel. Und dafür biete ich ja auch eine Farbberatung an, dass man eben die Farben kennenlernt, die zu einem passen und die einem positiv unterstreichen.
0: Also die meisten Leute, sagen wir mal, jenseits der 50, 60 haben ja graue Haare. Und gibt es da trotzdem so große Unterschiede, was jetzt passt?
1: Ja, natürlich. Wie gesagt, manche sind ja ganz weiß schon mit 50 oder früher.
0: Ja.
1: Und auch da, wenn man denn einen Grauton trägt, unterstreicht das nicht sehr vorteilhaft. Also man verschwindet in der Masse. Und man möchte ja heutzutage doch wahrgenommen werden. Also die Person sollte wahrgenommen werden. Und es ist doch dann viel schöner, wenn man ein bisschen Farbe trägt, die einem schmeichelt. Man kann sich auch etwas schminken, das ist auch wichtig und trägt auch zur Stimmung bei, dass man sich selbst gut fühlt.
0: Gibt's was, wo Sie sagen, das geht so im Bereich von Menschen im Ü50-Alter gar nicht?
1: Ja, heute ist sehr viel erlaubt, aber ob ich das sehen möchte, ist die Frage. Sagen wir mal so, der Minirock, wenn ich damit mal beginne, sollte man dann doch irgendwann sagen, nur noch im Urlaub, wenn überhaupt. Wenn meine Beine schön sind, okay. Aber wenn ich in die Stadt gehe, finde ich, ist doch ein gepflegtes Äußeres viel netter und man fühlt sich doch viel wohler, als wenn man zu viel preisgibt.
0: Apropos preisgeben, der Sommer kommt, ja irgendwann wird's warm und dann stellt sich die Frage, darf Mann oder Frau am Ufer des Badesees noch so und so viel, nicht mehr so straffe Haut zeigen, ja oder nein?
1: Auch da hat sich vieles getan. Manche machen sich gar keine Gedanken darüber. Aber ich finde, heute gibt es so schöne Bademoden, dass es nicht immer der Bikini sein muss. Aber es gibt auch Bikinis mit etwas breiteren Höschen. Und da, wie gesagt, kann man sowas wählen, wenn man sich etwas unwohler fühlt. Aber im Badeanzug hat man natürlich auch eine gute Figur. Das sind Figurschmeichler. Und auch mal ein Tuch um die Hüfte ist eine nette Sache.
0: Unsere Hörerin Gisela Kaczmarek aus Hüblingen im Westerwald schreibt uns, ich finde, jeder sollte sich kleiden, wie er möchte. Nicht alle junge Frauen sehen halb so gut im Mini aus wie ältere Damen. Hat sie grundsätzlich recht?
1: Ja, es gibt ältere Damen, die haben Top-Beine. Und mein Credo ist eben, das betonen, was einem gegeben ist, wo man sich besonders wohlfühlt. Also unser Augenmerk können wir ja lenken. Und wenn die Beine top sind, und warum nicht dann die Beine zeigen?
0: Stilberaterin Birgit Röhrig über das Älterwerden mit passendem, ja, Äußerem, mit passendem Outfit. Ich danke Ihnen herzlich.
1: Gerne.
0: Gruß nach Stromberg in den Hunsrück. Und Älterwerden und Modesünden begehen oder nicht, dazu lesen wir gerne auch eure Meinungen. Also schreibt bitte direkt auf den Studiobildschirm mit der Kontaktfunktion der SWR1 App oder als Signal- oder WhatsApp-Nachricht unter dieser Nummer 06131 92 93 94.

Hier ist SWR1 Rheinland-Pfalz und ich drücke hier im Studio den Knopf für Dire Straits, für Your Latest Trick oder auch für das schönstmögliche Saxophon, was man sich so vorstellen kann.

0: Ich sag's doch. Ein Ausnahmesaxophon. Dire Straits. Your latest trick. Es ist 1:58.
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0: Aus unserer Nachrichtenredaktion Peter Martin Jakob.
2: Guten Tag. Das rheinland-pfälzische Innenministerium hat die beantragte Waffen- und Messerverbotszone in der Innenstadt von Kaiserslautern genehmigt. Sie soll für mehr Sicherheit sorgen. SWR-Reporter Lukas Schulz fasst noch einmal zusammen, warum die Zone beantragt wurde.
3: Hintergrund sind mehrere Gewalttaten in den vergangenen Monaten, bei denen auch Messer eingesetzt wurden. Unter anderem ein Messerangriff neben der Mall im Februar. Dabei wurde ein Mann lebensgefährlich verletzt, ein weiterer starb später an seinen Verletzungen. Mit der Verbotszone sollen Waffen und Messer deshalb aus dem öffentlichen Raum rausgehalten werden. Und das wird von der Polizei und vom Ordnungsamt auch kontrolliert, und zwar auch ohne Anlass. Wer sich nicht dran hält, muss mit einer hohen Strafe rechnen. Die Zone umfasst große Teile der Innenstadt, darunter auch die Mall und mehrere Parkhäuser.
2: Die rheinland-pfälzische CDU hat ihre Minister in der neuen Landesregierung vorgestellt. Bildungsministerin wird die bayerische CSU-Landtagsabgeordnete Eiling Hüttig. Der Landrat des Westerwaldkreises Schwickert wird Innenminister. Die EU-Parlamentarierin Schneider bekommt das Ministerium für Umwelt, Forsten, Weinbau und Landwirtschaft. Das Ministerium für Justiz und Verbraucherschutz geht an den stellvertretenden Fraktionsvorsitzenden Martin. Der bisherige parlamentarische Geschäftsführer der CDU Klein wird Chef der Staatskanzlei. Das israelische Parlament Knesset hat ein Militärsondertribunal zum Hamas-Angriff vom 7. Oktober 2023 beschlossen. Hamas-Terroristen hatten damals 251 Geiseln genommen und rund 1200 Menschen getötet. Dem Beschluss zufolge ist auch die Todesstrafe möglich. Dafür gab es in der Knesset eine große Mehrheit.
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0: Es geht auf die Straßen und das geht schnell. 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
4: Und einer Meldung von der A3 Frankfurt Richtung Köln zwischen Kelsterbach und Mönchhof-Dreieck. 3 Kilometer stockender Verkehr. Gute Fahrt.
0: Es geht wechselhaft weiter mit dicken Wolken, die immer wieder mal Schauer bringen, aber zwischendurch auch mal die Sonne durchblitzen lassen. 8 bis 15 Grad höchstens. Kommende Nacht wird es trockener. 7 bis 3 Grad Tiefstwerte. Erst am Morgen gibt es dann wieder Regen im nördlichen Rheinland-Pfalz. Und dann im SWR1 Rheinland-Pfalz-Wettertrend geht es einfach mal gemischt weiter. Viele Wolken auch morgen, kurz Sonne, im Tagesverlauf schauerartiger Regen und etwas milder mit 10 bis 16 Grad. Dafür der Feiertag am Donnerstag wieder kühler, höchstens 14 Grad und weiter wechselhaft mit viel Wind. Ja, und mit den kühlen Temperaturen, bei denen wir wärmende Musik brauchen. Zum Beispiel von Genesis. Jesus, He Knows Me. Jetzt für euch. Ich bin Hans Lohmann. Guten Tag, hallo.
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0: Es war eins Rheinland-Pfalz am Dienstagnachmittag. Ja, es ist Dienstag, aber es geht los mit dem ESC, mit dem Eurovision Song Contest, den wir natürlich eigentlich auf dem Samstag verorten zurecht. Aber heute ist erst das Halbfinale, bei dem Deutschland außer Konkurrenz mitmacht, weil schon gesetzt fürs Finale am Samstag. Schauplatz ist Wien. SWR1 Musikredakteurin Katharina Heinius ist im Studio bei mir. Und bei Wien, Katharina, kann ich nicht anders. Ich muss da irgendwie sofort an Udo Jürgens denken.
1: Genau. Und er war auch der Erste, der den ESC nach Wien gebracht hat. 1967 war das mit Merci, Chérie.
0: Sehr schön. Mhm.
1: Dann hat das eine ganze Zeit gedauert, fast 50 Jahre. Erst 2015 gab es dann wieder einen ESC in Wien nach dem Sieg von Conchita Wurst mit Rise Like a Phoenix.
0: Und heute ist schon Halbfinale und Donnerstag auch. Und Deutschland tritt an und ist schon durch. Also was passiert denn da jetzt?
1: Ja, es treten heute und am Donnerstag jeweils 15 Nationen gegeneinander an. Die ersten 10 kommen dann ins große Finale am Samstag. Heute mit dabei ist Israel mit dem Popsänger Noam Baton. Nicht ganz unumstritten ist diese Teilnahme von Israel am ESC wegen dessen Vorgehen im Gazastreifen. 5 Länder haben deshalb ihre Teilnahme in diesem Jahr komplett zurückgezogen. Irland ist nicht dabei, Slowenien, die Niederlande, Island und Spanien.
0: Ausgerechnet Irland, die waren ja mal ganz gut erfolgreich. Und wenn der Protest so groß ist, warum also trotzdem Israel beim ESC?
1: Der ESC möchte damit ein Zeichen für Vielfalt und Zusammenhalt setzen. Das sind ja auch die Grundpfeiler, wenn man so will, vom ESC-Gedanken. Seit 1973 ist Israel als erstes außereuropäisches Land beim ESC dabei und hat sogar 4-mal den ersten Platz geholt.
0: Ich habe mir damals, 1982, den tragbaren Schwarz-Weiß-Fernseher in mein Kinderzimmer geholt. Ganz schwierige Sendersuche, aber es hat geklappt. Sie hatte das wunderbare weiß gepunktete Kleid an, die gute Nicole, ein bisschen Frieden ja. Und so weiter und so fort. So, also mal wieder Platz 1. Lena war auch mal Platz 1, also wäre mal wieder an der Zeit. Ja, wird das was?
1: Ja, also aktuell sind die Prognosen eher verhalten. Wenn man sich die internationalen Wettquoten anschaut, dann liegt Deutschland momentan nur im unteren Mittelfeld. Dennoch, Engels ist live eine sehr, sehr starke Sängerin, eine super Frontfrau. Und zu ihrem Titel Feier soll es wohl eine spektakuläre Feuershow geben. Also Hans, wir werden sehen, was passiert.
0: Wir sind gespannt, wie sie abschneidet. Hören uns den Song jetzt an. Vorher noch die Infos. Also die Halbfinals heute und Donnerstag werden live übertragen in der ARD-Mediathek. Jeweils ab 21 Uhr.

Viel, viel Gesprächsstoff, Diskussionsstoff in SWR1 Rheinland-Pfalz, passende Kleidung für nicht mehr ganz jugendliche Generationen. Ich trage, was ich will, schreiben uns sinngemäß zurecht ganz viele von euch. Dankeschön dafür. Mechthild Kasper schickt gerade eine WhatsApp-Nachricht ins Studio. Und sie schreibt, als Bankkauffrau musste ich 47 Jahre mehr oder weniger gedeckte Farben tragen. Jetzt ist alles bunt.

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1: Jetzt muss ich nur noch sagen, wo er liegt. Auf genau. Der A66 Frankfurt Richtung Wiesbaden zwischen Kelkheim und Frankfurt-Zeilsheim. Vorsichtig fahren, da liegt der Eimer.

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13: Und da hätte man heute Morgen zum Beispiel auf dem Fahrrad gut und gerne Handschuhe benutzen können. Aktuell nicht mehr ganz, aber warm geht anders. 12 Grad in Cochem aktuell an der Mosel, 11 Grad Ludwigshafen, 10 Grad Oberwesel am Rhein, 9 Grad zurzeit in Westerburg im Westerwald.
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14: 15 Uhr im Studio Christine Beit. Die Mineralölkonzerne geben den Tankrabatt laut einer Analyse an die Kunden weiter. In Rheinland-Pfalz werden mehr Keuchhustenfälle gemeldet. Das Wetter im Land wechselhaft und windig, dazu maximal 8 bis 15 Grad. Der Tankrabatt kommt mittlerweile weitgehend bei den Verbrauchern an. Das zeigt eine Analyse der Monopolkommission. Sie ist ein unabhängiges Beratergremium der Bundesregierung. Die Regelung gilt im Mai und im Juni. Aus Bonn, Nadine Micholek.
15: Die Bundesregierung hat den Mineralölkonzernen fast 17 Cent Steuererleichterung ermöglicht. Die haben sie offensichtlich an die Kunden weitergegeben. Laut der Bonner Kommission habe der erhebliche mediale und politische Druck dazu beigetragen. Dagegen hat die Regelung, dass Tankstellen nur einmal am Tag die Preise erhöhen dürfen, erst einmal zu Preissteigerungen geführt. Auch das ein Ergebnis der Datenanalyse. Die Ergebnisse seien nur vorläufig. Eine belastbare Bewertung sei erst nach längerer Beobachtung möglich.
14: Das israelische Parlament hat ein Militär-Sondertribunal zum Hamas-Angriff vom 7. Oktober 2023 beschlossen. Hamas-Terroristen hatten damals 251 Geiseln genommen und rund 1200 Menschen getötet. Das Tribunal darf die Todesstrafe verhängen. Israel-Korrespondent Jan-Christoph Kitzler.
16: Schätzungsweise 5.000 bis 6.000 Terroristen aus dem Gazastreifen hatten Israel am 7. Oktober 2023 überfallen. Schon lange wird in Israel gefordert, beteiligte Terroristen, die im Gazakrieg nicht getötet wurden, zu verurteilen. Nach Angaben von Menschenrechtsorganisationen wurden seit dem 7. Oktober mindestens 7.000 Palästinenser aus dem Gazastreifen verschleppt. Über 5.000 wurden inzwischen wieder freigelassen, ohne Anklage, ohne Beweise. Rund 1.300 Palästinenser aus Gaza werden immer noch festgehalten als sogenannte ungesetzliche Kombattanten. Hunderte von ihnen könnten nun vor das neue Militärtribunal gebracht werden, das in Jerusalem eingerichtet werden soll.
14: Die rheinland-pfälzische CDU hat ihre Minister in der neuen Landesregierung vorgestellt. Bildungsministerin wird die bayerische CSU-Landtagsabgeordnete Eiling Hütig. Der Landrat des Westerwaldkreises Schwickert wird Innenminister. Die EU-Parlamentarierin Schneider bekommt das Ministerium für Umwelt, Forsten, Weinbau und Landwirtschaft. Das Ministerium für Justiz und Verbraucherschutz geht an den stellvertretenden Fraktionsvorsitzenden Martin. Der bisherige parlamentarische Geschäftsführer der CDU Klein wird Chef der Staatskanzlei. Das rheinland-pfälzische Innenministerium hat eine Waffen- und Messerverbotszone in der Innenstadt von Kaiserslautern genehmigt. Sie soll für mehr Sicherheit sorgen. SWR-Reporter Lukas Schulz.
17: Hintergrund sind mehrere Gewalttaten in den vergangenen Monaten, bei denen auch Messer eingesetzt wurden. Unter anderem ein Messerangriff neben der Mall im Februar. Dabei wurde ein Mann lebensgefährlich verletzt, ein weiterer starb später an seinen Verletzungen. Mit der Verbotszone sollen Waffen und Messer deshalb aus dem öffentlichen Raum rausgehalten werden. Und das wird von der Polizei und vom Ordnungsamt auch kontrolliert, und zwar auch ohne Anlass. Wer sich nicht dran hält, muss mit einer hohen Strafe rechnen. Die Zone umfasst große Teile der Innenstadt, darunter auch die Mall und mehrere Parkhäuser.
14: Die Zahl der gemeldeten Keuchhustenfälle ist in Rheinland-Pfalz in den vergangenen Monaten deutlich gestiegen. Laut Landesuntersuchungsamt gäbe es bereits mehr Fälle als zu Beginn der Krankheitswelle vor 2 Jahren. Besonders für Säuglinge könne die hoch ansteckende bakterielle Infektionskrankheit lebensgefährlich sein. Vor allem Schwangere und deren Kontaktpersonen sollten deshalb auf ihren Impfschutz achten. Keuchhusten wird durch Tröpfcheninfektion, etwa beim Husten oder Niesen, übertragen. Typisch seien langanhaltende Hustenanfälle über mehrere Wochen. Die Zeit, es ist 15.04 Uhr.
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13: Es war bis vorhin noch ziemlich leer auf den Straßen. Uschi, ja, macht es in der Verkehrsredaktion Schluss damit.
19: Jawohl, fangen wir an mit der Gefahrenstelle. Bitte vorsichtig fahren auf der A64 A Hermeskeil Richtung Trier. Zwischen A602 Trier-Ehrang und der B53 steht ein defektes Fahrzeug. Dann die A3, Frankfurt Richtung Köln. Zwischen Kelsterbach und Mönchhof-Dreieck 3 Kilometer stockender Verkehr. Die A3 Köln Richtung Würzburg. Zwischen Frankfurter Kreuz und Offenbacher Kreuz auch 3 Kilometer stockend. A66, Frankfurt Richtung Wiesbaden, zwischen Wiesbaden-Mainzer Straße und Schiersteiner Kreuz auch 3 Kilometer stockender Verkehr. Dann haben wir die A67 zweimal, Mannheim Richtung Darmstadt, zwischen Fürnheimer Dreieck und Lorsch 2 Kilometer Stau. Und das liegt daran, dass zwischen Lorsch und Gernsheim gesperrt ist nach dem Unfall. Dort ist auch noch 1 Kilometer Stau. Allen unterwegs wünschen wir eine gute und sichere Fahrt.
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13: Fühlt sich weiter an wie Aprilwetter, also sehr wechselhaft mit dicken Quellwolken, mit einigen Schauern, die immer wieder zwischendurch runterkommen, aber ab und zu blitzt die Sonne auch mal durch. All das in auch eigentlich apriltypisch kühler Luft, 8 Grad auf den Eifelhöhen und höchstens 15 Grad in der Südpfalz. Kommende Nacht lassen die Schauer vorübergehend mal nach bei 7 bis 3 Grad. Erst wieder morgen früh gibt es neuen Regen, dann im nördlichen Rheinland-Pfalz. Und im SWR1 Rheinland-Pfalz-Wettertrend geht es ganz ähnlich durchwachsen. Weiter morgen viele Wolken, kurz mal Sonne, im Tagesverlauf wieder schauerartiger Regen, höchstens 16 Grad. Der Christi-Himmelfahrtstag bleibt wechselhaft, windig und kühl mit höchstens 14 Grad.
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13: Mit Hans Lohmann. Hallo, sowas von kühl. Da muss die Musik wärmen. Billy Joel jetzt mal zum Spiel. The River of Dreams.
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0: Es gibt eine neue Gefahrenstelle in der SW1 Rheinland-Pfalz Verkehrsredaktion, Uschi.
1: Bitte vorsichtig fahren auf der B535 Mannheimer Landstraße, Schwetzingen Richtung Heidelberg. In Höhe Mannheim-Schwetzingen liegt ein totes Reh auf der linken Spur.
0: Kann man sich blamieren durch falsche Kleidung, wenn man nicht mehr ganz jung ist? Wir haben da einiges schon besprochen heute hier in SW1 Rheinland-Pfalz und entsprechend füllt sich der Studiobildschirm kräftig mit einer Menge eurer Meinungen zum Thema Kleidung in etwas reiferem Alter. Silvia Böhm in Germersheim in der Südpfalz hat einen Damenwäscheladen dort und schreibt uns Kritisches. Hallo Silvia.
2: Hallo.
0: Immer wird auf die Frauen geguckt.
2: Ja, ich finde vor allem nicht nur geguckt, das Gucken ist ja nicht schlimm. Ich finde das so schlimm, dass sich jeder erlaubt, Frauen zu bewerten. Und mit welchem Recht? Das ist etwas, was mich sehr ärgert. Ich habe ein Geschäft für Damenwäsche. Ich erlebe jeden Tag, wie Frauen sich fühlen, wenn sie ständig beurteilt werden.
0: Mhm. Und was heißt das konkret? Also wenn zum Beispiel eine Expertin vorhin gesagt hat, ja, man sollte so als Frau so ungefähr das ein bisschen hervorheben, womit man sich selber wohlfühlt. Die eine hat vielleicht schöne Beine, die anderen, was weiß ich, einen tollen Oberkörper. Ist das dann schon irgendwie schlimm?
2: Nein. Jede Frau, genau, es geht darum, wenn die Frau sich selbst so wohlfühlt, dann soll sie genau das machen.
0: Mhm.
2: Und wenn eine Frau sich in etwas wohlfühlt, was andere als nicht angemessen empfinden, dann ist das Problem der anderen.
0: Und die Männer sind da fein raus?
2: Und die Männer sind fein raus. Und ich erlebe das sehr häufig, dass Paare kommen und da sitzt der Herr, der auch nicht aufs Vogue-Titelblatt gehört. Ne?
0: Oh je, schön formuliert, ja.
2: Und dann steht die Dame da und lässt sich von ihm beurteilen und von ihm sagen, ob sie diesen Bikini noch tragen darf oder nicht.
0: Macht meine Frau anders, da kann ich sagen, was ich will. Sie trägt das, was sie will.
2: Dann haben Sie eine wunderbar emanzipierte, selbstbewusste Frau.
0: Oder? Würde ich auch sagen.
2: Das finde ich auch hervorragend. Nur ja. Es ist doch wirklich so, bei uns Frauen, wir werden eigentlich von der Wiege bis zur Bahre beurteilt. Wir müssen immer uns optimieren und verbessern. Das wird von Männern nicht verlangt. Ein Mann ist eben ein Mann.
0: Wir rufen dazu auf, bitte kleidet euch, wie ihr möchtet. Geschlecht völlig Wurst, Kleidung völlig Wurst. Alles darf, nichts muss. Sollen wir es so unterstreichen?
2: Ist sehr plakativ, aber ja, im Grunde ja. Weil ich finde, jeder hat das Recht dazu.
0: Natürlich Silvia?
2: Ja.
0: Das waren sehr, sehr schöne Gedanken. Ich danke Ihnen herzlich dafür. Mhm. Alles Gute. Gruß nach Germersheim.
2: Ja, danke gleichfalls.
0: Gute Zeit. Tschüss.
2: Ja, gute Zeit. Tschüss.
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0: ist 3:30.
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0: Aus unserer Nachrichtenredaktion Christine Beid.
2: Guten Tag. Der staatliche Tankrabatt von knapp 17 Cent wirkt laut einer Untersuchung der Monopolkommission inzwischen. Nach anfänglicher Verzögerung werde er jetzt weitgehend an die Verbraucher weitergegeben, teilte das unabhängige Beratergremium der Bundesregierung mit. Darauf deute ein Vergleich mit den Preisen in Frankreich und Großbritannien hin. Viele Betriebe und Kommunen an der Mosel richten nach Angaben der Initiative Faszination Mosel und der Entwicklungsagentur Rheinland-Pfalz sogenannte Coworking Spaces ein. Dort können sich Anwohner und Touristen Büroräume zum Arbeiten buchen. Christian Altmaier.
3: Der Coworking Space in Wasserbilliger Brück sei den Angaben zufolge oft ausgebucht. Auch das Moselwerk in Ediger-Eller verzeichnet den Betreibern zufolge eine hohe Nachfrage. Vor allem Selbstständige aus der Region nutzten das Angebot. Unternehmen aus Großstädten wie Köln, Mainz oder Frankfurt mieteten die Räume für Teamausflüge. Insgesamt sehen die Betreiber ein großes Potenzial, um neue Zielgruppen zu erschließen. Junge Menschen etwa, die gerne von unterwegs arbeiten und sich dann auch an den Werktagen an der Mosel einmieten. Derzeit wird die Region überwiegend am Wochenende von Touristen besucht.
2: Die Touristenattraktion Keltendorf in Steinbach im Donnersbergkreis bleibt länger geschlossen. Das ganze Dorf müsse saniert werden, sagte eine Sprecherin dem SWR. Man suche jetzt einen Sponsor. Christina Fleischhandel.
4: Der Verein hinter dem Keltendorf ist gemeinnützig und hat bisher jeden Euro direkt wieder ins Dorf gesteckt. Rücklagen gibt's also keine. Wie viel die Sanierung am Ende kostet, weiß man auch noch nicht. Das wird jetzt erst geschätzt. Die Geschäftsführerin des Vereins hat mir gesagt, dass man im besten Fall einen Sponsor für die Sanierung findet. Dass die Touristenattraktion im Donnersbergkreis auf Dauer schließt, das kommt nicht in Frage.
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0: Und es geht auf die Straßen. 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Uschi Mattes ist für euch in der Verkehrsredaktion.
5: Jawohl, schönen guten Tag. Geht los auf der R3 Köln Richtung Würzburg. Zwischen Frankfurter Kreuz und Offenbacher Kreuz 3 Kilometer stockender Verkehr. Die A66 Frankfurt Richtung Wiesbaden. Zwischen Wiesbaden-Mainzer Straße und Schiersteiner Kreuz auch 3 Kilometer stockend. Und die A67 Mannheim Richtung Darmstadt. Zwischen Fernheimer Dreieck und Gernsheim 3 Kilometer Stau nach dem Unfall. Da ist die linke Spur gesperrt und der Verkehr wird über den rechten Fahrstreifen und den Standstreifen geleitet. Allen unterwegs eine gute und sichere Fahrt.
0: Wenn die Blätter bunt wären, würde ich sagen, es ist Herbst, also viel Wind, Sonne und Quellwolken im Wechsel mit örtlichen Schauern. So geht's weiter bis zum Abend. Dann wird's allmählich mal trockener. Auch der Wind lässt nach bei Tiefstwerten zwischen 7 und 3 Grad in der Nacht. Morgen gibt's dann den eisheiligen Servatius, der nur kurz mal Sonne bringt. Zeitweise Regen, auch mal ein Gewitter hier und da mit dabei. Bei 10 bis 16 Grad Höchstwerten. Im SWR1 Rheinland-Pfalz Wettertrend der Christi-Himmelfahrtstag und der Freitag weiter durchwachsen. Mit Schauern, teilweise mit Gewittern, etwas Sonnenschein, mit einem kräftigen Westwind, der zum Freitag nachlässt. Und vor allem mit sehr, sehr kühler Luft für Mitte Mai, höchstens 14 Grad am Donnerstag und am Brückentag. Ich bin Hans Lohmann. Guten Tag.
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0: Wunderbar, Watershed, Indigo Girl, am Dienstagnachmittag.
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0: Und heute mit SWR 1-Hörer Holger Grede in Lochern im Taunus. Hallo Herr Grede.
2: Hallo zusammen.
0: G-R-E-D-E geschrieben, wie man es spricht.
2: Genau.
0: Und haben Sie sowas wie einen eigenen Verdacht?
2: Nein. Ich weiß nur, dass mein Opa oben aus dem Hessen kommt, von Lauterbach aus der Ecke, und hat dann meine Oma kennengelernt und ist dann im Taunus in Lochern hängen geblieben.
0: Okay. Herr Professor Udolf, also Herr Grede weiß nichts, ich sowieso nicht, aber Sie, davon gehe ich aus.
3: Das stimmt nicht. Herr Grede hat gerade eine ganz wichtige Information gegeben. Herr Grede, schönen guten Tag. Hallo.
2: Ja, hallo, guten Tag.
3: Sie haben gesagt, eben so ganz nebenbei, Opa kam aus Hessen, ne? Lauterbach.
2: Ja.
3: Und ich habe hier eine Verbreitungskarte der Gredes, die gibt es etwa, lassen Sie mich kurz checken, etwa 450 Mal und fast alle sind in Nordhessen zu Hause, Kassel, schwappen dann rüber nach Niedersachsen, da ist das Zentrum ihres Namens, einwandfrei. Steckt ein Wort drin, was ich noch nie gehört habe, sage ich ganz ehrlich. Ich glaube, wir können das vergleichen mit Grad. Ich meine jetzt Grad mit D, also Begradien und so, das steckt da drin. Aber bei Grad haben wir ein mittelhochdeutsches Wort, was dazugehört. Und das heißt Grede. Und das ist eine Stufe oder Treppe. Und jetzt muss man sich vorstellen, wenn Sie Waren stapeln wollen und die vielleicht auch verkaufen, dann legen Sie die Sachen stufenförmig an, ne? So eine Art Treppe, ne? Und diese Warenauslage wird Grede genannt.
0: Aha.
3: Und bei Ihnen ist es so, dass offensichtlich Ihr Vorfahre war wahrscheinlich eine Art Kaufmann und hat seine Waren also entsprechend aufgestellt, sodass man alle Waren sehen konnte. Das ist die Lösung für Ihren, wie ich finde, sehr spannenden Namen.
0: Wow.
2: Okay, super. Vielen Dank.
0: Also man könnte sich das so vorstellen, wenn Herr Grede beispielsweise einen dieser Mittelaltermärkte besucht, die es ja heute auch überall gibt, dann könnte er sagen, guck mal da, das ist eigentlich meine Geschichte. Mein Vorfahre hat das Ganze in echt sozusagen im Mittelalter gemacht.
3: So sehe ich das auch,
0: Von Markt zu Markt die Sachen feilgeboten, wie man so schön im Mittelalter gesagt hat.
3: Sehr schön,
0: Herr Grede, hätten Sie das gedacht? Ja. Antwort, nein, auf keinen Fall. Nehme ich vorweg.
2: Genau,
0: Gruß nach Nochern im Taunus. Ihnen beiden einen wunderbaren Dienstag noch.
3: Dankeschön.
2: Vielen Dank.
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0: 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Uschi Matjes ist dran.
1: Vorsichtig fahren auf der A6 Saarbrücken Richtung Kaiserslautern. Zwischen Kaiserslautern Einsiedlerhof und Kaiserslautern West steht ein defektes Fahrzeug auf der rechten Spur. Da bitte besonders aufpassen.

0: Wieder gefährlich ist, dann also nochmal zu Uschi in die Verkehrsredaktion von SWR1 Rheinland-Pfalz. Wo jetzt, Uschi?
1: Auf der A3 Köln Richtung Frankfurt vorsichtig fahren zwischen Wiesbadener Kreuz und Rauenheim. Da ist eine ungesicherte Unfallstelle und es liegen Fahrzeugteile auf der Straße.

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11: Einstellig kühle Luft mancherorts in Rheinland-Pfalz, zum Beispiel mit 7 Grad gerade in Rennerath im Westerwald. Nahstedt im Taunus ist bei 10 Grad, Alzey und Bad Dürkheim an der Weinstraße aktuell bei 11 Grad.
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12: 16 Uhr im Studio Christine Beitsch. Gesundheitsministerin Wagen verteidigt die Einsparungen bei der gesetzlichen Krankenversicherung. Zum 24-Stunden-Rennen auf dem Nürburgring werden Hunderttausende Besucher erwartet. Das Wetter in Rheinland-Pfalz, wechselhaft und windig, dazu maximal 8 bis 15 Grad. Bundesgesundheitsministerin Wagen hat die Sparpläne in der gesetzlichen Krankenversicherung als dringend notwendig verteidigt. Sie äußerte sich dazu in einer Rede beim Deutschen Ärztetag in Hannover. Von dort berichtet Bertie Starke.
13: Ärztepräsident Reinhardt fand deutliche Worte für die geplante schwarz-rote Gesundheitsreform. Die sinkenden Bundeszuschüsse für Bürgergeldempfänger bezeichnete er wörtlich als Affront für Krankenversicherte und Beschäftigte im Gesundheitswesen. Der Umbau im Gesundheitssystem sei keineswegs die größte Sozialreform der letzten Jahrzehnte, sondern ein reines Spargesetz. Dem widersprach Bundesgesundheitsministerin Wagen in ihrer Rede nicht. Sie zeigte Verständnis für den Unmut, der in weiten Teilen der Ärzteschaft über die Pläne herrscht. Eine Alternative gibt es aus ihrer Sicht aber nicht. Zu dramatisch sei die finanzielle Situation der Krankenkassen.
12: Der staatliche Tankrabatt von knapp 17 Cent wirkt laut einer Untersuchung der Monopolkommission inzwischen. Nach anfänglicher Verzögerung werde er jetzt weitgehend an die Verbraucherinnen und Verbraucher weitergegeben, teilte das unabhängige Beratergremium der Bundesregierung mit. Darauf deute ein Vergleich mit den Preisen in Frankreich und Großbritannien hin. Viele deutsche Städte haben einer Auswertung zufolge bisher zu wenig Photovoltaikanlagen installiert. Die Deutsche Umwelthilfe, DUH, hat gut 80 große Städte untersucht. Nur wenige liegen im gesetzlichen Zeitplan. Aus der Redaktion Umwelt und Klima, Katha Jansen.
14: Nur 17 Städte haben entsprechend ihrer Potenziale an geeigneten Dach- und Freiflächen genug zugebaut. Darunter Trier. 22 Städte liegen im Mittelfeld und müssen verstärkt zubauen, zum Beispiel Mainz. Während 44 Städte deutlich hinterherhinken. Hierzu gehören Ludwigshafen, Kaiserslautern oder Koblenz. Hier wurde das Ausbauziel teilweise nicht mal zur Hälfte erfüllt. Ausgerechnet dort, wo riesige Dachflächen zur Verfügung stünden, bleibe der Solarausbau viel zu schwach, kommentiert Rupert Fronski von der DUH die Auswertung. Die Umweltschützer fordern, Dachphotovoltaik und Bürgerenergie müssten gestärkt statt ausgebremst werden.
12: Beim 24-Stunden-Rennen am Nürburgring erwarten die Veranstalter so viele Besucher wie noch nie. Alle Mehrtagestickets für das Wochenende sind schon ausverkauft. Ein besonderer Anziehungspunkt dürfte Formel-1-Weltmeister Max Verstappen sein, der zum ersten Mal das 24-Stunden-Rennen mitfährt. Michael Häusler berichtet.
15: Und er gehört mit seinem Team direkt zu den Favoriten auf den Gesamtsieg. Allein für den Niederländer kommen voraussichtlich mehrere 10.000 Fans. Für die Orange Army, wie sie genannt werden, hat der Nürburgring sogar eine extra Tribüne aufgebaut. Insgesamt rechnet der Veranstalter ADAC mit mehr als 300.000 Fans, die in die Eifel kommen. Er empfiehlt, möglichst früh anzureisen, also am besten schon heute oder morgen und auch eher früh morgens als am Mittag. Die Veranstaltung bringt den Nürburgring an seine Kapazitätsgrenze. Es gäbe aber noch Tickets für einzelne Tage am Donnerstag, Freitag und Sonntag.
12: Die nahe Weinregion ändert ihr Konzept für eine Weinmajestät. Damit zieht sie Konsequenzen daraus, dass sich im vergangenen Jahr niemand auf die Ausschreibung beworben hatte. Wie der verantwortliche Verein Weinland Nahe mitteilte, zählen jetzt nicht mehr formale Vorkenntnisse, sondern Kommunikationsfreude und Begeisterung für die nahe Region. Außerdem sollen Interessierte mehr unterstützt werden. Die Bewerbungsphase endet am 10. August. Die Wahl ist im November. Das waren die Nachrichten mit Christine Beit und die Zeit. Es ist 16.04 Uhr.
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11: Mit Uschi Mattes für euch in der Verkehrsredaktion.
16: Hallo auf die Straßen. Geht los auf der A3 Frankfurt Richtung Köln. Zwischen Frankfurt Flughafen und Rauenheim 5 Kilometer stockender Verkehr. Die A3 Köln Richtung Würzburg, zwischen Frankfurter Kreuz und Offenbacher Kreuz 3 Kilometer stockend. A5 Karlsruhe Richtung Frankfurt, zwischen Hemsbach und Zwingenberg 5 Kilometer stockender Verkehr. Dann haben wir die A643 Mainz Richtung Wiesbaden, zwischen Mainz-Gonsenheim und dem Schiersteiner Kreuz 4 Kilometer stockender Verkehr. A66 Frankfurt Richtung Wiesbaden, zwischen Wiesbaden-Mainzer Straße und dem Schiersteiner Kreuz sind es 3 Kilometer stockend. A67 Mannheim Richtung Darmstadt, zwischen Lorsch und Gernsheim 1 Kilometer Stau nach dem Unfall. Und noch eine Meldung für Wachenheim an der Weinstraße. Da ist die Weinstraße zwischen Friedelsheimer Straße und Dahlberggasse in beiden Richtungen nach einem Unfall gesperrt. 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
11: Mit Bernd Mattlinger im Wetterstudio. Bernd, mein Kühlschrank steht auf 8 Grad Kühltemperatur. Und da bleibt das Feierabendgetränk draußen genossen heute, ja, quasi genauso kühl, angenehm kühl, trinkbar kühl wie im Kühlschrank.
17: Ja, die idealsten Temperaturen haben wir nämlich in Idar-Oberstein und in Manderscheid in der Eifel mit jeweils 8 Grad. In Bad Marienberg ist es sogar draußen kälter als im Kühlschrank mit 6 Grad. Und mehr als 12, 13 Grad sehe ich in tieferen Lagen aktuell nicht. Wir haben noch einzelne kleinere Schauer zwischen Sieg und Vorderpfalz, die heute Abend verschwinden. Dann lässt auch der böige Wind allmählich nach. Und morgen kommen neue Regenwolken auf uns zu. Nur ein bisschen Sonnenschein zwischendurch. Und es kann im Laufe des Tages sogar mal kurze Gewitter geben. Das Ganze bei wieder relativ kühlen 10 bis 16 Grad und böigem Westwind. Der SW1-Wettertrend. Wechselhaft geht's weiter. Christi Himmelfahrt und auch am Brückentag. Schauer, Gewitter, Sonne im Wechsel und allerhöchstens 14 Grad.
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11: Mit Hans Lohmann. Hallo, guten Tag. Ja, also was Warmes, also Heißgetränk aus der gelben SW1-Tasse. Und die könnt ihr bei uns gewinnen, 16:45 immer. 16:05 heißt das Quiz. Sind 5 gut lösbare Fragen, schafft ihr. Also 3 richtige reichen schon für die Tasse als Gewinn. Und wenn ihr sagt, Mensch, da möchte ich auch mal mitmachen, dann würde ich sagen, jetzt mal schnell durchklingeln. Unter dieser Nummer 06131 92 93 94 95.
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0: Es war eins Rheinland-Pfalz am Dienstagnachmittag und jetzt ist sie komplett, die künftige schwarz-rote rheinland-pfälzische Landesregierung. Heute hat der künftige Ministerpräsident Gordon Schnieder von der CDU die Ministerinnen und Minister seiner Partei vorgestellt, nachdem gestern ja die SPD dran war. Und die größte Überraschung heute, die neue Bildungsministerin kommt aus Bayern und von der CSU. Ute Eiling-Hütig heißt sie, bisher Landtagsabgeordnete in Bayern und Bildungsexpertin dort. Christian Burtgereit aus der Redaktion Landespolitik von SWR1 Rheinland-Pfalz. Wie ist dein erster Eindruck?
1: Also ein bisschen wirkte sie überrascht an dem Interesse an ihrer Person heute. Für Interviews hatte sie erstmal keine Zeit. Nur direkt nach ihrer Vorstellung konnten ihr die Journalisten ein paar kurze Fragen stellen. Eine war, wie weit sie sich denn schon mit der rheinland-pfälzischen Bildungspolitik auseinandergesetzt habe. Hören wir mal die Antwort.
2: Bildungspolitik ist aber an sich überall gleich in dem Punkt, dass man sagen kann, das Beste für unsere Kinder und Jugendlichen. Sie ausbildungsfähig zu machen, sie lebensfähig zu machen. Und da ist das in ganz Deutschland nicht anders, in Bayern nicht anders als in Rheinland-Pfalz.
1: Jo, also Vorschusslorbeeren gibt es dann nur von einem, von Markus Söder, dem bayerischen Ministerpräsidenten. Der schrieb nämlich, Rheinland-Pfalz bekomme eine sehr kompetente Bildungspolitikerin an der Spitze des Ministeriums.
0: Für die CDU war das Thema Bildung ja Top-Thema im Wahlkampf. Und dann gibt es offenbar niemand aus Rheinland-Pfalz, der oder die das Ministerium leiten könnte. Und man fragt sich, wie kann das sein?
1: Ja, das ist quasi die Überraschung in der Überraschung. So wichtig, wie es der CDU war, das Bildungsministerium zu bekommen, so wenig hatte man offenbar eine Idee, wer das führen könnte und auch wollen würde. Gesprochen wurde immer mal wieder über die Vorsitzende des Philologenverbandes, Cornelia Schwarz, und auch über die bildungspolitische Sprecherin der CDU-Fraktion, Jenny Groß. Die kommt jetzt zumindest mal als Staatssekretärin ins Ministerium, aber genau wie der Ministerin selbst fehlt auch ihr Verwaltungs- und Führungserfahrung. Und das in einem so großen Haus mit rund 45.000 Beschäftigten, wenn man die Lehrer mitzählt.
0: Also das Kabinett ist jetzt komplett, viele mit Regierungserfahrung von der SPD und Neulinge für die CDU. Ist das insgesamt mehr Chance oder Risiko?
1: Ja, ich würde sagen, da steckt beides drin. Damit das funktioniert, muss die SPD der Versuchung widerstehen, ihre Erfahrung gegen den Koalitionspartner auszuspielen. Das, was die SPD an Regierungserfahrung und Strukturen innerhalb der Landesverwaltung hat, das fehlt der CDU. Sie wird in den Ministerien auf Mitarbeiter treffen, die Karriere gemacht haben, weil sie der SPD, der FDP oder den Grünen nahestehen. Und es geht darum, diese Leute für sich zu gewinnen. Was beide hinkriegen müssen, das Bild einer gemeinsamen Regierung, also am selben Strick ziehen und zwar auch noch in dieselbe Richtung. Mit anderen Worten, sie müssen es besser hinkriegen als die Bundesregierung.
0: Informationen und Einschätzungen aus der Redaktion Landespolitik von Christian Burtgereit. Also die neue Regierungsmannschaft steht vor Rheinland-Pfalz und am kommenden Montag soll dann CDU-Spitzenmann Gordon Schnieder zum neuen Ministerpräsidenten gewählt werden. Es war eins Rheinland-Pfalz am Dienstagnachmittag.

Immerhin besser als nie so ein Welthit haben wenigstens einen die Gruppe Berlin aus den USA aus den 80ern. Take My Breath Away. Ein klassischer Nummer 1 Hit hier in SWR1 Rheinland-Pfalz. Und da wird Gitarre gespielt. Matt Simons, Catch and Release.

0: Es ist eine Minute nach halb fünf.
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0: Aus unserer Nachrichtenredaktion Christine Weidt.
2: Guten Tag. Bundesgesundheitsministerin Wagen hat die Milliardensparpläne in der gesetzlichen Krankenversicherung als dringend notwendig verteidigt. Es brauche eine gemeinsame Kraftanstrengung, damit die Kassenbeiträge stabil blieben, sagte die CDU-Politikerin beim Deutschen Ärztetag in Hannover. Gleichzeitig äußerte sie Verständnis für Kritik aus der Ärzteschaft an der Reform. Ein Radfahrer, der wegen eines Schlaglochs gestürzt ist und sich verletzt hat, bekommt keinen Schadensersatz. Das hat das Landgericht Landau entschieden. SWR-Reporter Martin Gärtner.
3: Das Schlagloch, das dem E-Bike-Fahrer abends in der Südpfalz zum Verhängnis wurde, war laut Gericht tief und hatte eine erhebliche Ausdehnung. Die Straße befand sich nach Meinung der Richter in einem klar verkehrswidrigen Zustand. Das zuständige Land Rheinland-Pfalz habe seine Verkehrssicherungspflicht verletzt. Dennoch bekommt der verletzte E-Bike-Fahrer, dessen Brille, Armbanduhr und Pullover beim Sturz beschädigt wurden, nicht einen Cent. Denn laut Landgericht hätte er das Loch erkennen müssen, wenn er aufgepasst hätte. Vor Gericht hatte er gesagt, er habe nicht auf die Fahrbahn geachtet.
2: Beim 24-Stunden-Rennen am Nürburgring erwarten die Veranstalter so viele Besucher wie noch nie. Alle Mehrtagestickets für das Wochenende sind schon ausverkauft. Ein besonderer Anziehungspunkt dürfte Formel-1-Weltmeister Max Verstappen sein, der zum ersten Mal das 24-Stunden-Rennen mitfährt. Michael Häusler berichtet.
4: Allein für den Niederländer kommen voraussichtlich mehrere 10.000 Fans. Für die Orange Army, wie sie genannt werden, hat der Nürburgring sogar eine extra Tribüne aufgebaut. Insgesamt rechnet der Veranstalter ADAC mit mehr als 300.000 Fans, die in die Eifel kommen. Die Veranstaltung bringt den Nürburgring an seine Kapazitätsgrenze. Es gäbe aber noch Tickets für einzelne Tage am Donnerstag, Freitag und Sonntag.
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0: Es war eins der aktuellste Verkehrsservice für Rheinland-Pfalz, jetzt mit Uschi Mattes.
5: Hallo auf die Straßen. Wir starten auf der A3 Frankfurt Richtung Köln. Zwischen Frankfurt Flughafen und Raunheim 3 Kilometer stockender Verkehr. A3 Köln Richtung Würzburg, zwischen Frankfurter Kreuz und Offenbacher Kreuz auch 3 Kilometer stockend. A5 Karlsruhe Richtung Frankfurt, zwischen Heppenheim und Zwingenberg 3 Kilometer stockender Verkehr. Die A643 Mainz Richtung Wiesbaden, zwischen Mainz-Gonsenheim und dem Schiersteiner Kreuz sind 4 Kilometer stockender Verkehr. A66 Frankfurt Richtung Wiesbaden, zwischen Wiesbaden-Mainzer Straße und Schiersteiner Kreuz 3 Kilometer stockend. Dann die A67 Mannheim Richtung Darmstadt, zwischen Firnheimer Dreieck und Gernsheim ist nach dem Unfall nur eine Spur frei, dort sind es 6 Kilometer Stau. Und in Bachenheim an der Weinstraße ist die Weinstraße zwischen Friedelsheimer Straße und Dahlberggasse in beiden Richtungen nach einem Unfall gesperrt. Allen unterwegs eine gute und sichere Fahrt.
0: Und weiter überhaupt nichts zu spüren von irgendwas, was sich wie Frühsommer anfühlt. Ganz im Gegenteil, Sonne und Quellwolken im Mix und örtlich sind Schauer mit dabei. Das ist das Programm bis zum Abend, dann wird es trockener. In der Nacht geht es runter auf 7 bis 3 Grad. Und morgen ist der eisheilige Servatius an der Reihe, der mal kurz Sonne bringt, im Tagesverlauf zeitweise Regen, vereinzelt auch mal von Blitz und Donner. Die Höchstwerte liegen bei 10 bis 16 Grad. Der SWR1 Rheinland-Pfalz-Wettertrend, der Vatertag oder Christi Himmelfahrtstag. Und dann auch der Brückentagsfreitag mit Schauern, mit Gewittern und etwas Sonnenschein. Ein zunächst kräftiger Westwind bläst, der am Freitag nachlässt. Und die Werte gehen dann noch mal ein bisschen zurück auf maximal 14 Grad Donnerstag und Freitag. Den Sommer holen wir uns mit Kate Janai ins Radio. Wo ist sie denn? Ich höre sie nicht, aber ich sehe das entsprechende Pfeil abfahren. Nächster Versuch. Das klappt nicht. Was ist denn hier los? Jetzt dritter Versuch. Oh, das machen wir nochmal schön. Das machen wir nochmal richtig schön, dass es auch wirklich wunderbar klingt. So, jetzt aber der nächste Versuch. Kate Janai. Aha, voller Schönheit. Ich bin Hans Lohmann. Schönen guten Tag.
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0: Es ist Viertel vor fünf und ihr ahnt, was das heißt?
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0: 5 schnelle und einfache Fragen, 3 müssen sitzen und heute als Kandidatin dabei Melanie Anton aus Kirweiler an der Weinstraße. Hallo Frau Anton.
2: Hallo, herzlich, wie schön, dass ich dabei sein darf.
0: Das finde ich auch, vor allem als Frau. Also wir stellen fest, dass es oft auch Männer sind, die mitmachen. Eigentlich doch komisch, oder?
2: Ja, irgendwie schon. Ich habe auch nur die...
0: Wir müssen ganz kurz unterbrechen, Sofortmeldung aus der Verkehrsredaktion von SWR 1 Rheinland-Pfalz. Uschi ist gerade nicht am Platz. Vorsicht.
3: Doch, ich bin da. Ja. Vorsichtig fahren auf der A555 Köln-Bonn. Zwischen Wesseling und Bornheim in beiden Richtungen besonders aufpassen. Da sind Kinder auf der Straße. Ich sag's nochmal, auf der A555 Köln-Bonn. Zwischen Wesseling und Bornheim in beiden Richtungen vorsichtig fahren. Da sind Kinder auf der Straße.
0: Und da wird's dann noch spannender, wenn man das noch abwarten muss. Melanie, Anton, unsere Kandidatin, 5 vor Feierabend. Also, wenige Frauen dabei. Wir rufen auf. Frauen, traut euch.
2: Ja, oder? Also ich habe vor kurzem den Aufruf gehört und habe gar nicht so richtig gehört, um was.

0: Oh, ich hoffe nicht. Ich verfluche mich gleich keinen, aber ich glaube, es ist der Erbeskopf.
1: Und das ist richtig. Da haben wir die drei schon zusammen. Und der Rest ist sozusagen jetzt die Kür, um noch mehr Punkte zu sammeln. Frage 4. Die rheinland-pfälzische CDU hatte hart darum gekämpft, das Bildungsministerium zu besetzen. Jetzt soll aber niemand aus Rheinland-Pfalz, sondern eine CSU-Politikerin aus Bayern das Amt übernehmen. Und die heißt A. Ute Eiling-Hütig oder B. Sabine Leuthäuser-Schnarrenberger.
0: Naja, die Frau Leuthäuser-Schnarrenberger saß da schon mal, glaube ich, vor vielen Jahren. Es ist A.
1: Okay, auch das ist richtig. Frage 5 betrifft Ihr Hobby, die Brauchtumspflege im Heimat- und Kulturverein. Was bitteschön ist eine Pfälzer Friedenstaube?
0: Ja, ich glaube, da hat die Friedenstaube oder auch die Friedenspfeife. Also die Pfälzer nehmen gerne einen Schoppe und reichen den von einem zum anderen. Und wenn man da gemeinsam trinkt, dann kann man sich eigentlich nicht mehr böse
1: und
0: sein.
1: Und das ist der Punkt Nummer 5 und damit natürlich mit voller Punktzahl gewonnen. Die SV1 gelbe Kaffeetasse, was immer da auch reinkommt.
0: Sehr schön.
1: Ein Schoppe oder ein Kaffee oder was auch immer. Und Musikwunsch obendrauf, erfüllen wir gerne, was darf sein?
0: Oh Gott!
1: Haben wir nicht. Aber John Miles Music.
0: Ja,
1: spiele ich gerne.
0: Da freue ich mich auch jetzt drüber. Vielen Dank.
1: Gruß nach Kelberler, Melanie. Alles Gute. Tschüss.
0: Dankeschön. Tschüss.

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8: Ich spiele euch gleich Stevie Wonder und Simon & Garfunkel. In kompletter Schönheit. Nächste halbe Stunde bei uns.
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9: 17 Uhr im Studio Christine Beidt. Menschen mit Zuwanderungsgeschichte haben Nachteile bei der Wohnungssuche. Auf dem Nürburgring werden zum 24-Stunden-Rennen 300.000 Besucher erwartet. Das Wetter in Rheinland-Pfalz, Sonne, Wolken und örtlich Schauer, in der Nacht teils aufgelockert bei 7 bis 3 Grad. Steigende Mieten, Wohnungsmangel und Diskriminierung erschweren zugewanderten Menschen in Deutschland den Zugang zu angemessenem Wohnraum. Das zeigt das aktuelle Jahresgutachten des Sachverständigenrats für Integration und Migration. Paula Zeiler.
10: Menschen mit Zuwanderungsgeschichte leben laut Gutachten seltener im Eigentum, auf weniger Wohnfläche und müssen einen größeren Anteil ihres Einkommens für Mieter aufbringen. Zudem werden sie bei der Wohnungssuche häufig diskriminiert. In wirtschaftsstarken Regionen verschärfen hohe Mieten und Wohnungsknappheit die Lage und behindern zusätzlich die Ansiedlung von Fachkräften aus dem Ausland. Neuzugewanderte ziehen öfters in ärmere Stadtteile, da sie wirtschaftlich oft schlechter gestellt sind. Der Sachverständigenrat empfiehlt deshalb, benachteiligte Quartiere durch sozialen Wohnungsbau, bessere Schulen und Freizeitangebote zu stärken.
9: Bundesgesundheitsministerin Wagen hat beim Deutschen Ärztetag in Hannover die geplanten Sparmaßnahmen bei den gesetzlichen Kassen verteidigt. Die Reform ist auch Thema im neuen Gesundheitsmonitor der Krankenkasse DAK. Demnach sieht eine Mehrheit der Versicherten zwar die Notwendigkeit zu sparen, lehnt die konkreten Pläne aber ab. Julia Jakob mit Ergebnissen der repräsentativen Umfrage.
11: 87% sind sich sicher, dass die Beiträge künftig immer weiter steigen werden. Die Streichung bestimmter Leistungen im Rahmen der Reform stößt bei der Mehrheit der Befragten auf Unverständnis. 3/4 der Befragten lehnen die reduzierte Zahnersatzzuzahlung ab, auch die Abschaffung des allgemeinen Hautkrebs-Screenings und der Wegfall der kostenlosen Mitversicherung wird von mehr als der Hälfte der Versicherten kritisch gesehen. Dass Reformen nötig sind, davon sind wiederum 66% überzeugt. Und als sinnvolle Maßnahme nennen die Befragten die Steuererhöhungen auf Tabak, Alkohol und Zucker.
9: Der staatliche Tankrabatt von knapp 17 Cent kommt mittlerweile weitgehend bei den Verbraucherinnen und Verbrauchern an. Darauf deutet ein Vergleich mit den Preisen in Frankreich und Großbritannien hin, teilte die Monopolkommission mit. Sie ist ein unabhängiges Beratergremium der Bundesregierung. Die Regelung gilt im Mai und im Juni. Bayerns Ministerpräsident Söder von der CSU hat seiner Parteikollegin Eiling Hüttig gratuliert. Ihre Berufung zur Bildungsministerin in Rheinland-Pfalz sei ein Zeichen dafür, dass die gute bayerische Bildungspolitik deutschlandweit beachtet werde. Eva Eichmann berichtet.
2: Der designierte Ministerpräsident von Rheinland-Pfalz, Gordon Schnieder von der CDU, erklärt, damit hole man sich bewusst bildungspolitische Erfahrung aus einem der erfolgreichsten Bildungssysteme Deutschlands nach Rheinland-Pfalz. Eiling Hüttig sitzt seit 2013 im Bayerischen Landtag und ist die Vorsitzende des Bildungsausschusses. Bildungspolitik sei an sich überall gleich, sagt die angehende Ministerin. Ihr Ziel sei es, das Beste für Kinder und Jugendliche herauszuholen, sie ausbildungsfähig zu machen, sie lebensfähig zu machen. Und das sei in ganz Deutschland nicht anders, in Bayern nicht anders als in Rheinland-Pfalz.
9: Das 24-Stunden-Rennen am Nürburgring ist so gut wie ausverkauft. Alle Mehrtagestickets von Donnerstag bis Sonntag sind bereits weg. Es gibt laut Veranstalter ADAC nur noch Tickets für einzelne Tage. Es werden insgesamt mehr als 300.000 Besucher erwartet, so viele wie noch nie. Als Fahrer mit dabei ist zum ersten Mal auch Formel-1-Weltmeister Max Verstappen. Er gehört mit seinem Team zu den Favoriten. Die Zeit 17.04 Uhr.
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8: Mit Uschi Mattes in der Verkehrsredaktion und Uschi immer noch mit Kindern auf der Fahrbahn.
12: Leider, wir haben noch keine Entwarnung für die A555 Köln-Bonn. Bitte immer noch sehr vorsichtig fahren zwischen Wesseling und Bornheim. In beiden Richtungen aufpassen, da sind Kinder auf der Straße. Die A3 Frankfurt Richtung Köln, zwischen Kelsterbach und Rauenheim, 6 Kilometer stockender Verkehr. A3 Köln Richtung Würzburg, zwischen Frankfurter Kreuz und Offenbacher Kreuz, 3 Kilometer stockend. Die A5 Karlsruhe Richtung Frankfurt, zwischen Kreuz Waldorf und Waldorf-Wiesloch auch 3 Kilometer stockender Verkehr. Die A5 Darmstadt Richtung Kassel, zwischen Frankfurter Kreuz und dem Nordwestkreuz Frankfurt, 2 Kilometer stockend. A643 Mainz Richtung Wiesbaden, zwischen Dreieck Mainz und Schiersteiner Kreuz, 4 Kilometer stockender Verkehr. Und die A66 Wiesbaden Richtung, nein, A66 Frankfurt Richtung Wiesbaden, zwischen Wiesbaden-Mainzer Straße und Schiersteiner Kreuz, 3 Kilometer stockender Verkehr. Allen unterwegs wünschen wir eine gute und sichere Fahrt.
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8: Mit Bernd Martlehner im Wetterstudio. Der Weinbiet in der Pfalz super knapp im Frost letzte Nacht. Und wir nehmen ja, Bernd, so kleine Fortschritte gern zur Kenntnis und stellen also fest, kommende Nacht kein Frost, bitteschön. Ja.
13: Es wird im Schnitt 3 Grad wärmer bleiben, weil diese Kaltluftblase von heute früh über Rheinland-Pfalz Richtung Osten weggeschoben wird und zudem auch im Laufe der Nacht neue Wolken aufkreuzen. Später fällt rund um Eifel und Westerwald Regen und dieser Regen wird sich morgen tagsüber am eisheiligen Servatius langsam über Rheinland-Pfalz ausbreiten. Teilweise schauerartig verstärkt das Ganze vereinzelt mit Gewittern. Es bleibt trotzdem von den Temperaturen her relativ verhalten für Mitte Mai 10 bis 16 Grad und der Wind ist auch wieder ziemlich böig, kommt aus Südwest bis West. Der SW1-Wettertrend für den Feiertag und für den Brückentag, das sind 2 wechselhafte Tage. Schauer, Gewitter, ein bisschen Sonnenschein, sehr windig und höchstens 14 Grad.
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8: Mit Hans Lohmann. Guten Tag, hallo. Ja, wenn Mainz zur 5. ein Tor schießt, dann bebt die Erde. Und das ganz wortwörtlich, ohne Witz, wissenschaftlich vermessen von Forschenden, die sich normalerweise mit entsprechenden Aktivitäten von Vulkanen beschäftigen. Und mit einer Vulkanexpertin aus Mainz spreche ich darüber gleich in wenigen Minuten.
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1: Bitte vorsichtig fahren auf der B416 Dreiskaden Richtung Koblenz. Zwischen dem Abzweig nach Kobern und Winningen ist eine ungesicherte Unfallstelle.

0: Wenn Mainz 05 zu Hause ein Tor schießt, dann rappelt es Erdbeben gleich. Und das dürfen wir ganz wörtlich nehmen, wissenschaftlich unterstützt und reden drüber hier in SWR1 Rheinland-Pfalz. An der Uni Mainz hat ein Forschungsteam, das sich sonst mit Vulkanen beschäftigt, Messgeräte rund ums Stadion aufgestellt. Und siehe da, Tor für Mainz heißt Erdbeben. Miriam Christina Reiß, Professorin für Vulkanseismologie an der Uni Mainz. Schönen guten Tag.
1: Schönen guten Tag.
0: Ist das, was Sie dann messen, tatsächlich mit einem Erdbeben vergleichbar?
1: So würde ich es wahrscheinlich nicht ausdrücken. Ich würde sagen, die Erde vibriert ein bisschen. Mhm. Ja, also es werden Schwingungen erzeugt, die in der Erde sich ausbreiten. Die können wir messen. Das ist beim Erdbeben natürlich auch so. Aber beim Erdbeben ist der Grund, warum es bebt, ein anderer, weil wir da ja wirklich eine tektonische Spannung haben, die sich entlädt.
0: Und wenn die Mainzer treffen, wackelt ja der Dom, das bleibt auch so, auch seismologisch. Ich meine, der liegt ungefähr 3 Kilometer entfernt vom Stadion. Ja. Spürt man da noch am Dom Schwingungen?
1: Ob man am Dom was messen kann, weiß ich nicht, aber ich kann Ihnen sagen, in 1,5 Kilometern Entfernung, also da, wo unser Institutsgebäude steht, da haben wir auch Messstationen. Und diese zeigen uns ganz deutlich, dass wir die Tore nicht mehr sehen, aber die rhythmischen Fangesänge.
0: Aha, die machen mehr Gedöns quasi als die Tore selbst.
1: So ist es und es ist auch für mich erstmal für uns überraschend gewesen. Ich würde es mir für den Moment so erklären, dass beim Torjubel freut sich vielleicht jeder ein bisschen anders. Wenn aber jetzt bei den Songs, die der Fanblock anstimmt, alle Fans das Gleiche tun, gleichzeitig, in Phase, würden wir sagen, dann werden mehr Schwingungen in den Boden gekoppelt.
0: Gibt es solche Forschungen auch von anderen Stadien? Und die Frage schließt sich gleich an, von der ich hoffe, dass Sie sie mit Ja beantworten. Ist die Stimmung, also sozusagen die seismische Potenz der Mainzer Fans besonders hoch?
1: Das kann ich nicht ganz sagen. Also aus Deutschland ist es mir jetzt für den Moment nicht bekannt, aber vielleicht habe ich auch was verpasst. Man kennt durchaus aus Barcelona zum Beispiel so ähnliche Messungen. Da ist es zum Beispiel interessanterweise so, dass die Tore sehr viel deutlicher rausstechen als hier in Mainz. Dafür sehe ich aber keine Fangesänge. Hier scheint es so zu sein, dass der Fanblock mit seinen Aktionen die meisten Schwingungen auslöst. Natürlich kann man jetzt in die USA gucken, da kennt man das vor allen Dingen aus Taylor Swift-Konzerten.
0: Wow, ja. Also erdbebenähnliche Schwingungen gemessen von einem Forschungsteam der Mainzer Uni. Miriam Christina Reiß war dabei, Professorin für Vulkanseismologie an der Uni Mainz. Ich danke Ihnen herzlich.
1: Ja, ich danke Ihnen auch herzlich.
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0: Es ist eine Minute nach halb sechs.
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0: Aus unserer Nachrichtenredaktion Christine Weidt.
2: Guten Tag. Steigende Mieten, Wohnungsmangel und Diskriminierung erschweren zugewanderten Menschen in Deutschland den Zugang zu angemessenem Wohnraum. Das zeigt das aktuelle Jahresgutachten des Sachverständigenrats für Integration und Migration. Demnach leben Menschen mit Zuwanderungsgeschichte seltener in Eigentum, auf weniger Wohnfläche und müssen einen größeren Anteil ihres Einkommens für Mieter aufbringen. Außerdem würden sie bei der Wohnungssuche häufig diskriminiert. Die Aufarbeitungskommission für Missbrauch und sexualisierte Gewalt im Bistum Speyer fordert eine zentrale Täterdatei. Darin sollten auch Sanktionen stehen, die das Bistum in den jeweiligen Fällen verhängt hat. Die Daten sollten für Personalverantwortliche in katholischen Einrichtungen zugänglich sein, um Täter später besser kontrollieren zu können. Auf dem Rhein bei Guntersblum gibt es bald wieder einen Fährbetrieb, die sogenannte Kühkopffähre. Die bisherige hatte 2013 ihren Betrieb eingestellt. Noch fehlen aber Genehmigungen. Wolfgang Seligmann.
3: Das Schiff kann 12 Personen plus Fahrräder transportieren. Angeschafft wurde es vom Verein zur Verbindung der Kulturlandschaften Altrhein und Insel Kühkopf. Er hat dafür 150.000 Euro gezahlt. Die erste Vorsitzende hofft, dass die Kühkopffähre zum Ende der Sommersaison im September ihren Betrieb aufnehmen wird und sie dann von den Ausflüglern, die von Guntersblum ins Naturschutzgebiet Kühkopf gebracht werden wollen, gut angenommen wird.
2: Die nahe Weinregion ändert ihr Konzept für eine Weinmajestät. Der Grund: Im vergangenen Jahr hatte sich niemand beworben. Der Verein Weinland Nahe teilte mit, jetzt zählten nicht mehr formale Vorkenntnisse, sondern Kommunikationsfreude und Begeisterung für die nahe Region.
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0: Es war eines der aktuellste Verkehrsservice für Rheinland-Pfalz, jetzt mit Uschi Mattes in der Verkehrsredaktion.
4: Hallo auf die Straßen. Wir starten auf der A3 Frankfurt Richtung Köln zwischen Kelsterbach und Rauenheim. 6 Kilometer stockender Verkehr. Die A3 Köln Richtung Würzburg zwischen Frankfurter Kreuz und Offenbacher Kreuz 3 Kilometer stockend. A5 Karlsruhe Richtung Frankfurt zwischen Kreuz Waldorf und Waldorf-Wiesloch auch 3 Kilometer stockender Verkehr. Dann die A5 Darmstadt Richtung Kassel zwischen Frankfurter Kreuz und Nordwestkreuz Frankfurt 2 Kilometer stockender Verkehr. A643 Mainz Richtung Wiesbaden zwischen Dreieck Mainz und Schiersteiner Kreuz 5 Kilometer stockend. A66 Frankfurt Richtung Wiesbaden zwischen Wiesbaden-Mainzer Straße und Schiersteiner Kreuz 3 Kilometer stockender Verkehr. Und die A67 Mönchhof-Dreieck Richtung Darmstadt zwischen Mönchhof-Dreieck und Rüsselsheim-Ost 2 Kilometer Stau. 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
0: Dankeschön. Ja, und das Wetter wird jetzt ein bisschen ruhiger. Übrige Schauer klingen allmählich ab und der Wind wird auch schwächer. Die Nacht dann auch frostfrei mit Tiefstwerten zwischen 7 und 3 Grad. Aber dann so im späteren Nachtverlauf neue Regenwolken im Spiel. Morgen dann ist der eisheilige Servatius, bringt der Tag dann wieder eine Mischung aus. Kurz mal Sonne, im Tagesverlauf zeitweise Regen, auch mal mit Blitz und Donner bei höchstens 10 bis 16 Grad. Der SWR1 Rheinland-Pfalz Wettertrend. Es bleibt durchwachsen, auch am Feiertag und am Freitag. Schauergewitter, etwas Sonnenschein und ein kräftiger Westwind, der zum Freitag dann nachlässt. Und sehr kühle Luft für Mitte Mai, höchstens 14 Grad. Und sehr wärmende Musik von Camouflage. Love is a Shield. Ich bin Hans Lohmann. Guten Tag.
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0: 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Es geht auf den Dienstag Feierabend zu, 17.43 Uhr. Und wenn noch ein Beweis fehlte, dass die schwarz-rote Koalition in Berlin nicht gerade harmonisch unterwegs ist, dann liefert diesen Beweis CSU-Chef Markus Söder. Der sagt, beim Koalitionstreffen gleich ab 18 Uhr gehe es auch um, Achtung, um mentale Aufräumarbeiten zwischen den Parteichefs. Wow, auf so eine Formulierung muss man erstmal kommen. Friedrich Merz von der CDU und Bärbel Baas von der SPD werden da auch bei sein als Parteichefs und hatten sozusagen als Aufwärmprogramm fürs Treffen gleich einen ebenfalls nicht gerade lockeren Termin, nämlich beim Deutschen Gewerkschaftsbund, wo die Stimmung eben auch nicht unbedingt überharmonisch ist. Aus Berlin, SWR1-Korrespondentin Nicole Markwald.
1: Eine Rede beim Deutschen Gewerkschaftsbund. Eigentlich ein Heimspiel für Arbeitsministerin Bärbel Baas oder die Bärbel, wie sie von DGB-Chefin Jasmin Fahimi begrüßt wird. Doch der Applaus eher höflich statt leidenschaftlich. Baas versichert, sich weiter gegen den Abbau von Arbeitnehmerrechten einzusetzen. Und sie spricht aus, was zuletzt so offensichtlich war.
2: Die Unterschiede zwischen der Union und auch uns waren selten so deutlich spürbar wie heute.
1: Distanzierter war der Empfang von Bundeskanzler Friedrich Merz wenige Stunden zuvor beim Bundeskongress des DGB. Er rief zur Zusammenarbeit auf, forderte aber auch die Bereitschaft zu weitreichenden Reformen und Veränderungen. Reformvorhaben seien keine Bedrohung, sondern eine Chance, sagte Merz und erntete Buhrufe und Pfiffe.
3: Reform heißt nämlich, meine Damen und Herren, Gewinn für alle. Auch für die Arbeitnehmerinnen und Arbeitnehmer in Deutschland.
1: Aber Merz betonte, ohne Wirtschaftswachstum kein leistungsfähiger Sozialstaat, keine gute Gesundheitsversorgung, keine auskömmliche Rente. Die Reform der gesetzlichen Rentenversicherung bezeichnete der Kanzler als das härteste Brett der kommenden Aufgaben. Erneut verspricht er für seine Regierung:
3: Wir können Kompromisse.
1: Auch wenn der letzte Kompromiss, die gescheiterte Entlastungsprämie, die Regierung ziemlich blamiert hat. Nun müsse man sich zusammenraufen, sagte Finanzminister Lars Klingbeil, SPD, vor dem Koalitionsausschuss.
4: Ich will etwas Gemeinsames hinbekommen. Ich finde auch, das muss ein großes, gerechtes Gesamtpaket sein, das wir jetzt verabreden für die nächsten Wochen.
1: Die Erwartungen an das heutige Treffen werden aus Regierungskreisen bewusst niedrig gehalten. Mit weitreichenden Beschlüssen sei nicht zu rechnen.
0: Keine weitreichenden Beschlüsse, aber es liegt schon ein bisschen Spannung in der Berliner Luft. Koalitionstreffen gleich also im Kanzleramt. Schwarz-Rot trifft sich mit den Spitzenpolitikern um 18 Uhr.
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0: von der ihr schon gehört habt, heute hier in SWR1 Rheinland-Pfalz. Und zwar, dass Deutschlands Pflegerin des Jahres aus Rheinland-Pfalz kommt. Der Glückwunsch geht an Manja Bergmann, die im Querschnittzentrum der BG-Klinik in Ludwigshafen arbeitet. Und das schon mit einiger Erfahrung. Seit 25 Jahren begleitet sie dort schon Menschen, deren Leben sich nach Arbeits- oder Verkehrsunfällen verändert, von einer Sekunde auf die andere. Oft Drama pur, aber für sie ein Traumjob.
1: Ich begleite hier Menschen in den einschneidendsten Lebenssituationen, von kompletter Hilfebedürftigkeit bis zur größtmöglichen Selbstständigkeit, und da zu motivieren, Halt zu geben und Orientierung, das liegt mir mega am Herzen. Es hat für mich Sinn.
0: Es gab ungefähr 1000 Anwärterinnen und Anwärter für diesen Titel Pfleger des Jahres. Und sie, also Manja Bergmann, hat das Rennen gemacht. Und als die frohe Nachricht kam, da hatte ihre Kollegin Sandra schon alles organisiert.
1: Also ich werde es nie vergessen, wie die Sandra da die Korken knallen lassen hat. War wunderschön.
0: Und mit was? Mit Recht. Glückwunsch nach Ludwigshafen. Da arbeitet Deutschlands Pflegerin des Jahres Manja Bergmann.
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7: Und genießt bitte weiter euren Feierabend gleich mit Dörte Teppen im SWR 1 Studio nach den 18 Uhr Nachrichten. Ich bin Hans Lohmann, einen schönen Dienstagabend.
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8: 18 Uhr im Studio Christine Beith. Vor dem Koalitionsausschuss am Abend sind die Erwartungen gedämpft. Deutschland bleibt bei ausländischen Studierenden weiter beliebt. Das Wetter in Rheinland-Pfalz: Sonne, Wolken und örtlich Schauer, in der Nacht teils aufgelockert bei 7 bis 3 Grad. Die Spitzen von Union und SPD kommen heute Abend im Kanzleramt zum Koalitionsausschuss zusammen. Vorab äußerten sich mehrere Politiker im Hinblick auf Beschlüsse zurückhaltend. Hauptstadtkorrespondent Benjamin Großkopf berichtet.
9: Die Bundesregierung versucht, den Druck nicht zu groß werden zu lassen vor dem Treffen heute Abend. Der Streit der vergangenen Wochen habe viel überlagert, sagte Vizekanzler Klingbeil. Ich will etwas Gemeinsames hinbekommen, so der SPD-Chef wörtlich. Und das, obwohl, so seine Co-Vorsitzende Bärbel Baas, die Unterschiede zwischen Union und SPD selten so spürbar seien wie gerade. Baas und Kanzler Merz äußerten sich heute beim Bundeskongress des Deutschen Gewerkschaftsbundes. Der CDU-Chef sprach davon, dass Deutschland sich aufraffen müsse und betonte, begleitet von Pfiffen und Buhrufen, dass es nicht um Sozialabbau gehe, sondern um Reformen.
8: Steigende Mieten, Wohnungsmangel und Diskriminierung erschweren zugewanderten Menschen in Deutschland den Zugang zu angemessenem Wohnraum. Das zeigt das aktuelle Jahresgutachten des Sachverständigenrats für Integration und Migration. Paula Zeiler.
10: Menschen mit Zuwanderungsgeschichte leben laut Gutachten seltener im Eigentum, auf weniger Wohnfläche und müssen einen größeren Anteil ihres Einkommens für Mieter aufbringen. Zudem werden sie bei der Wohnungssuche häufig diskriminiert. In wirtschaftsstarken Regionen verschärfen hohe Mieten und Wohnungsknappheit die Lage und behindern zusätzlich die Ansiedlung von Fachkräften aus dem Ausland. Neuzugewanderte ziehen öfters in ärmere Stadtteile, da sie wirtschaftlich oft schlechter gestellt sind. Der Sachverständigenrat empfiehlt deshalb, benachteiligte Quartiere durch sozialen Wohnungsbau, bessere Schulen und Freizeitangebote zu stärken.
8: Deutsche Universitäten und Hochschulen sind bei Studierenden aus dem Ausland nach wie vor beliebt. Nach Angaben der UNESCO belegt Deutschland als Studienort weiter Rang 4 hinter den USA, Großbritannien und Australien. Bei Studierenden nur aus dem europäischen Ausland ist Deutschland sogar auf Platz 1. Als Gründe nennt der Deutsche Akademische Austauschdienst zum Beispiel vergleichsweise niedrige Studien- und Lebenshaltungskosten in Deutschland sowie viele englischsprachige Studiengänge. Bayerns Ministerpräsident Söder von der CSU hat seiner Parteikollegin Eiling Hüthig gratuliert. Ihre Berufung zur Bildungsministerin in Rheinland-Pfalz sei ein Zeichen dafür, dass die gute bayerische Bildungspolitik deutschlandweit beachtet werde. Eva Eichmann berichtet.
11: Der designierte Ministerpräsident von Rheinland-Pfalz, Gordon Schnieder von der CDU, erklärt, damit hole man sich bewusst bildungspolitische Erfahrung aus einem der erfolgreichsten Bildungssysteme Deutschlands nach Rheinland-Pfalz. Eiling Hüthig sitzt seit 2013 im Bayerischen Landtag und ist die Vorsitzende des Bildungsausschusses. Bildungspolitik sei an sich überall gleich, sagt die angehende Ministerin. Ihr Ziel sei es, das Beste für Kinder und Jugendliche herauszuholen, sie ausbildungsfähig zu machen, sie lebensfähig zu machen. Und das sei in ganz Deutschland nicht anders, in Bayern nicht anders als in Rheinland-Pfalz.
8: Das 24-Stunden-Rennen am Nürburgring ist so gut wie ausverkauft. Alle Mehrtagestickets von Donnerstag bis Sonntag sind bereits weg. Es gibt laut Veranstalter ADAC nur noch Tickets für einzelne Tage. Es werden insgesamt mehr als 300.000 Besucher erwartet, so viele wie noch nie. Als Fahrer mit dabei ist zum ersten Mal auch Formel-1-Weltmeister Max Verstappen. Er gehört mit seinem Team zu den Favoriten. Die Zeit 18.04 Uhr.
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12: Schönen guten Abend mit Uschi Mattes. Was ist los auf der A3?
13: Noch ein bisschen was. Auf der A3 haben wir Frankfurt Richtung Köln, zwischen Kelsterbach und Rauenheim 3 Kilometer stockender Verkehr. Die A3 Köln Richtung Würzburg, zwischen Frankfurter Kreuz und Offenbacher Kreuz auch 3 Kilometer stockend. Dann die A643 Mainz Richtung Wiesbaden, zwischen Dreieck Mainz und Schiersteiner Kreuz 5 Kilometer stockend. A66 Frankfurt Richtung Wiesbaden, zwischen Wiesbaden-Biebrich und Schiersteiner Kreuz 2 Kilometer stockender Verkehr. Dann die A67 Mönchhof-Dreieck Richtung Darmstadt, zwischen Mönchhof-Dreieck und Rüsselsheim Ost 2 Kilometer Stau. Und die A8 Karlsruhe Richtung Stuttgart, zwischen Karlsbad und Pforzheim West 4 Kilometer stockender Verkehr. Allen unterwegs eine gute und sichere Fahrt.
12: Danke Uschi für den tollen Service und alle Verkehrsinfos gibt jederzeit aktuell bei uns im Netz swr1.de und in der swr1 App.
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12: Mairegen macht schön, ja. Mal ehrlich, heute braucht es dafür schon Fantasie, denn rund um die Eifel und den Westerwald gibt es heute Abend wieder Nachschub von oben, kalt zwischen 7 und 3 Grad. Morgen, passend zum eisheiligen Servatius, gibt es wechselhaftes Wetter, eine Show mit kurzer Sonne, dann wieder Regen, vielleicht auch mal ein Gewitter bis 16 Grad, der SWR1-Wettertrend. Am Donnerstag, Vatertag, Schauer, Gewitter, ein bisschen Sonne und echt kalte 9 bis 14 Grad. Das schreit nach dicker Jacke am Grill. Freitag immer noch wechselhaft bescheidene 14 Grad.
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12: Mit Dörte Teppen, hallo. Ja, willkommen zu diesem herbstlichen Maiabend. Herbst im Mai. Ich meine, das Wetter draußen könnte glatt als November durchgehen. Aber was gibt's Besseres, als sich mit einem Klassiker der 80er aufzuwärmen? Broken Wings von 85. Lasst euch von Mr. Mister zeigen, wie man mit Stil abhebt, selbst wenn die Flügel ein bisschen angeknackst sind.
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0: Linz. Linz will beim Heimspiel das nächste sonnengelbe Ortsschild gewinnen. Und dabei machen alle zusammen mit, live im Radio und natürlich live in Linz. Ortshymne singen, Texten spielen zur Melodie eines großen SWR1-Hits und auch sonst lustige, spannende Herausforderungen. Klar, das muss gemeistert werden. Aufgaben müssen geknackt werden und dann wird gefeiert. Am Sonntag in Linz oder vor dem Radio von 1 bis 4 hier. Fast 6.500 Leute wohnen da im Landkreis Neuwied und es gibt jede Menge Läden für Brautmoden. SWR1 Heimspielreporterin Anke Müller hat sich umgehört im Liv Amour.
3: Hier haben wir ja einen Raum in Weiß. Ein Kronleuchter, Sektgläser, Umkleidekabine und Liv. Du mittendrin auch in Weiß gekleidet, allerdings eher im Chanel-Look. Was kommen denn für Kunden hier hin? Findest du mit denen das eine Traumkleid, Hochzeitskleid?
4: Uns ist super wichtig, dass wirklich jede Braut bei uns ein Traumkleid findet. Egal, welche Größe sie hat, welches Alter, egal, welches Budget sie hat. Bei uns gibt es wirklich in allen Stilrichtungen und für alle Budgets das richtige Traumkleid.
3: Gibt es denn auch schon mal so Tränen? Oder weil es ja schon eine emotionale Sache. Ne? Man hat vielleicht auch so eine Vorstellung, wie man gerne aussieht und dann sagt ihr, nee, wir sehen es eher ein bisschen anders. Gibt es da schon mal so Dramen in der Umkleidekabine?
4: Ja, Tränen gibt es natürlich schon, primär halt vor Freude. Aber ja, die Emotionen sind wirklich sehr stark, weil das ist dieser eine besondere Tag. Es geht um den eigenen Körper, um Schönsein und da ist der Druck sehr hoch und den wollen wir dem Bräut natürlich nehmen.
3: Liv, kannst du mir mal ein paar so Modelle zeigen, die vielleicht auch jetzt gerade dieses Jahr ganz aktuell sind?
4: Wir haben ganz viele verschiedene Trends. Hier den Ausschnitt. Das ist so ein eckiger Ausschnitt, super modern. Was wir auch haben, sind Cat-Eye-Ausschnitte. Das sind an den Seiten wie so kleine, heißt zwar Cat-Eye, sieht auch aus wie Katzenohren im Prinzip. Lange Ärmel sind wieder modern. Das ist auch ein Thema, was sehr stark kommt. Baskentalien, also wie man bei den Prinzessinnenkleidern das kennt, es läuft vorne spitz zu und halt ganz viel Spitze, wie jetzt hier bei dem Kleid zum Beispiel.
3: Und hier haben wir so das Herzstück quasi, ne, der Riesenspiegel. Das ist doch bestimmt auch so ein Gänsehautmoment, oder?
4: Absolut, das zelebrieren wir auch richtig, ne, dass ich den Vorhang aufmache und sage, ist die Jury bereit? Und dann kommt die Braut rein, steht auf dem Hocker. Sie darf immer als erstes sich selber anschauen, bevor irgendjemand was dazu sagt, ne? Weil das ist ja das Wichtigste, ihr erster Eindruck, wie sie sich fühlt. Viele junge Mädchen tragen ja gar keine Kleider mehr oder wenig festliche Kleidung. Und dann ist das natürlich was ganz anderes, als jetzt plötzlich in der Jeans vorher gestanden zu haben.
0: Brautkleidladen in Linz. Da sind wir am Nachmittag, am Sonntag.
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1: Zum Hände aufwärmen.
2: Ja, ich krieg schon Schüttelfrost, wenn ich nur die Temperaturen höre. Manja Bergmann ist Deutschlands Pflegerin des Jahres geworden. Sie arbeitet im Querschnittszentrum der BG-Klinik in Ludwigshafen. Seit 25 Jahren begleitet sie da Menschen, deren Leben sich nach Arbeits- und Verkehrsunfällen von einer Sekunde auf die andere verändert hat. Und diese Arbeit erfüllt sie total.
3: Ich begleite hier Menschen in den einschneidendsten Lebenssituationen und da zu motivieren, Halt zu geben und Orientierung. Das liegt mir mega am Herzen.
1: Glückwunsch nach Ludwigshafen. Da arbeitet Deutschlands Pflegerin des Jahres.
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0: bis zur letzten Note, wie sich das für eine Hymne gehört. Hymn von Bartley James Harvest, kurz nach 6:30.
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0: Jetzt für euch mit Christine Weidt.
2: Guten Abend. Die Gewerkschaft Erziehung und Wissenschaft Rheinland-Pfalz hat sich überrascht darüber gezeigt, dass die zukünftige Bildungsministerin des Landes aus Bayern kommt. Die GEW-Landesvorsitzende Gröning sagte dem SWR, sie erwarte, dass sich die CSU-Politikerin Eiling-Hütig schnell in den rheinland-pfälzischen Bildungsbereich einarbeite.
3: Wir als GEW in Rheinland-Pfalz werden uns sehr genau anschauen, wie sich der Bildungserfolg der SchülerInnen, der Kinder und Jugendlichen im Land entwickelt. Und wir werden auch darauf schauen müssen, wie sich die Belastungen von allen in der Bildung Beschäftigten entwickeln im gleichen Atemzug und werden darauf pochen, dass es in beiden Bereichen deutliche Verbesserungen geben wird.
2: Die Spitzen von Union und SPD sind im Kanzleramt zum Koalitionsausschuss zusammengekommen. Vor dem Treffen hat Vizekanzler Klingbeil sich mit Blick auf Beschlüsse zurückhaltend geäußert. Der Streit der vergangenen Wochen habe viel überlagert, er wolle aber etwas Gemeinsames hinbekommen, so der SPD-Politiker. Im Mittelpunkt des Koalitionsausschusses steht unter anderem die Entlastung von Menschen und Unternehmen angesichts der hohen Energiekosten. Die Stadt Mainz hat das Programm für die Johannisnacht vorgestellt. Das Fest beginnt am 19. Juni. SWR-Reporterin Corinna Lutz.
4: Zu den Höhepunkten zählt sicherlich das Gauchen. Da werden künftige Mediengestalter und Mediengestalterinnen in einen Bottich mit Wasser getunkt. Das ist ein alter Brauch der Buchdrucker. Und dann steht die Johannisnacht ja auch für jede Menge Musik. Am Rhein stehen Fahrgeschäfte. Dort findet auch der Künstlermarkt statt. Und wer bei der Johannisnacht heiraten möchte oder spontan seine Liebe segnen lassen möchte, der kann das im Riesenrad machen, ganz ohne Voranmeldung. Und zum Abschluss gibt es dann wieder eine Drohnenlichtshow. Die Stadt Mainz verzichtet auch in diesem Jahr auf ein klassisches Feuerwerk.
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0: Der aktuellste Verkehrsservice für Rheinland-Pfalz geht los mit der A3 Köln Richtung Würzburg. 3 Kilometer stockt es zwischen Frankfurter Kreuz und dem Offenbacher Kreuz. Rauf auf die A643 Mainz Richtung Wiesbaden. 3 Kilometer stocken zwischen dem Dreieck Mainz und dem Schiersteiner Kreuz. Die A643 Mainz Richtung Wiesbaden zwischen Dreieck Mainz und Schiersteiner Kreuz. Ja, 3 Kilometer stocken, hatten wir doch gerade. Okay, A67 Mönchhof-Dreieck Richtung Darmstadt, 2 Kilometer Stau zwischen dem Mönchhof-Dreieck und Rüsselsheim-Ost. Dann noch die A8 Karlsruhe Richtung Stuttgart, 4 Kilometer Stop-and-Go zwischen Karlsbad und Pforzheim-West. Gute, sichere Fahrt. Das Rheinland-Pfalz-Wetter mit der Frage, na? Schon nass geworden. Keine Sorge, der Abend wird ruhiger. Die Schauer nehmen sich eine Auszeit. Aber Achtung, in der Nacht gibt's neue Regenwolken in der Eifel und im Westerwald. Tiefstwerte 7 bis 3 Grad, nicht wirklich gemütlich. Morgen kurz Sonne, viel Regen, vielleicht sogar ein kleines Gewitter. Bis 16 Grad maximal. Und so geht's weiter, sagt der SWR1 Wettertrend. Christi Himmelfahrt mit Schauerwetter Deluxe. Regen, Gewitter, ein Hauch Sonne bis 14 Grad. Freitag weiter nass, weniger Wind. Die Temperaturen, die bleiben mager bei maximal 14 Grad.
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0: Mit Dörte Tetten. Sie ist schön, faszinierend, unerreichbar. Sie hat die Magie einer besonderen Frau. Maria von Blondie von 99. Das war das Comeback nach einer fast 17-jährigen Pause für die Band. Blondie jetzt in SWR1.

0: Rhythm is a Dancer, Snap. Und genau so dynamisch geht's jetzt weiter.
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0: Um gleich 6:45 mit Florian Winkler.
2: Schöne Einleitung, Dörte. Vielen Dank dafür. Ja, die Basketball-Bundesliga, die geht in ihre heiße Phase und die Aufsteiger aus Trier, die Gladiators, die sind mittendrin. Als Achter der Abschlusstabelle hat Trier noch die Chance, sich heute Abend mit einem Sieg in Vechta für das Viertelfinale um die deutsche Basketballmeisterschaft zu qualifizieren. Ludger Peters mit den Einzelheiten.
3: Die Gladiators krönen damit eine Saison, die ihnen viele Experten so nicht zugetraut hätten. Als Tabellenachter in der Hauptrunde treffen sie auf den 7. aus Vechta. Mit einem Sieg steht Trier in den sogenannten Playoffs, also den Viertelfinalspielen um die Basketballmeisterschaft. Selbst bei einer Niederlage gibt es noch eine weitere Chance. Trier würde dann auf den Sieger der Partie Rostock gegen Ludwigsburg treffen und den letzten der 8 Viertelfinalplätze ausspielen. Sollte es dazu kommen, ist dieses Spiel am Donnerstag in Trier. Zum Spiel heute Abend in Vechta werden die Gladiators von mehr als 100 Fans begleitet.
2: Also Unterstützung heute Abend ist dann schon mal garantiert aus Trierer Sicht. Tip-off, also los geht's dann in Vechta um 20.30 Uhr. Auf dem Weg zu den French Open, da ist Alexander Zverev beim Turnier in Rom früh gescheitert. Nach sehr gutem Start und ausgeglichenem zweiten Satz ist Deutschlands bester Tennisspieler dann völlig eingebrochen. Es war einst Reporter Tim Brockmeier berichtet.
4: Es sah zunächst nach einer sehr schnellen und kurzen Nummer aus, 30 Minuten, und der erste Satz ging mit 6:1 an Zverev. Der Deutsche aber spielt im zweiten Durchgang nicht mehr ganz so dominant, immer noch gut genug, lag mit 2 Breaks vor, konnte die nicht nutzen, hatte im Tiebreak dann Matchbälle, die er nicht verwandeln konnte, und so ging der zweite Satz tatsächlich mit 7:6 an den Italiener. Was Zverev offenbar komplett den Stecker zog. Im dritten Durchgang war der Deutsche nur noch Zuschauer. Ein toll kämpfender und spielender Daderi machte mit einem völlig desillusionierten Zverev, der am Ende auch nicht mehr 100% fit wirkte, kurzen Prozess. Mit 6:0 ging der dritte Satz und damit der Sieg an den Italiener. Erster Erfolg gegen einen Top-10-Spieler in der Karriere von Daderi. Zverev beim Masters in Rom damit ausgeschieden.
2: Ja, Luciano Daderi freut es also eher eine Runde weiter. Alexander Zverev, der schlägt vor dem großen Turnier in Paris, also dem Grand Slam-Turnier, ab 24. Mai noch in seiner Heimatstadt Hamburg auf.
0: Vielen Dank, Flo Winkler, für diese sportlichen Infos.
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0: Jetzt mit George Michael, Careless Whisper.

Heart. Dua Lipa und Elton John, ihre Songs gehören ins Radio und ihre Fotos gehören ihr. Punkt. Dua Lipa klagt wegen Fotomissbrauch. Ein Elektronikkonzern, ihr wisst schon wer, hat sich ein Foto der Sängerin geschnappt und es frech auf die Verpackung von Fernsehern gedruckt. Ohne zu fragen, ohne zu zahlen, einfach so. Und Dua, die sagt, nö, nicht mit mir und fordert jetzt satte 15 Millionen Dollar Schadenersatz. Machen wir es kurz, Markenrechte sind kein Wunschkonzert. Ich meine, du fragst dich, was kommt als nächstes? Landen am Ende auch unsere Fotos, alle unfreiwillig auf Keksdosen oder so? Take it easy, die Eagles in SWR1.

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6: Und eine wichtige Verkehrsinfo: Vorsicht auf der A61 Ludwigshafen Richtung Koblenz. Spanngurte, vorsichtig, liegen zwischen Bad Kreuznach und dem Dreieck Nahetal.
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7: 19 Uhr im Studio Christine Beith. Eine Mehrheit ist laut einer Umfrage gegen das Sparen im Gesundheitswesen auf eigene Kosten. Herr der Ringe-Regisseur Peter Jackson bekommt in Cannes einen Ehrenpreis für sein Lebenswerk. Das Wetter in Rheinland-Pfalz, morgen kurz Sonne, dann zeitweise Regen und maximal 16 Grad. Bundesgesundheitsministerin Wagen hat beim Deutschen Ärztetag in Hannover die geplanten Sparmaßnahmen bei den gesetzlichen Kassen verteidigt. Die Reform ist auch Thema im neuen Gesundheitsmonitor der Krankenkasse DAK. Demnach sieht eine Mehrheit der Versicherten zwar die Notwendigkeit zu sparen, lehnt die konkreten Pläne aber ab. Julia Jakob mit Ergebnissen der repräsentativen Umfrage.
8: 87% sind sich sicher, dass die Beiträge künftig immer weiter steigen werden. Die Streichung bestimmter Leistungen im Rahmen der Reform stößt bei der Mehrheit der Befragten auf Unverständnis. 3/4 der Befragten lehnen die reduzierte Zahnersatzzuzahlung ab, auch die Abschaffung des allgemeinen Hautkrebs-Screenings und der Wegfall der kostenlosen Mitversicherung wird von mehr als der Hälfte der Versicherten kritisch gesehen. Dass Reformen nötig sind, davon sind wiederum 66% überzeugt. Und als sinnvolle Maßnahme nennen die Befragten die Steuererhöhungen auf Tabak, Alkohol und Zucker.
7: Die Spitzen von Union und SPD sind im Kanzleramt zum Koalitionsausschuss zusammengekommen. Vorab äußerten sich mehrere Politiker im Hinblick auf Beschlüsse zurückhaltend. Benjamin Großkopf berichtet.
9: Der Streit der vergangenen Wochen habe viel überlagert, sagte Vizekanzler Klingbeil. Ich will etwas Gemeinsames hinbekommen, so der SPD-Chef wörtlich. Und das, obwohl, so seine Co-Vorsitzende Bärbel Baas, die Unterschiede zwischen Union und SPD selten so spürbar seien wie gerade. Baas und Kanzler Merz äußerten sich heute beim Bundeskongress des Deutschen Gewerkschaftsbundes. Der CDU-Chef sprach davon, dass Deutschland sich aufraffen müsse und betonte, begleitet von Pfiffen und Buhrufen, dass es nicht um Sozialabbau gehe, sondern um Reformen.
7: Die Bundesregierung will beim Angebot von Integrationskursen weniger kürzen als ursprünglich geplant. Laut Innenpolitikern von SPD und Union gibt es einen entsprechenden Kompromiss. Demnach sollen vor allem Flüchtlinge aus der Ukraine sowie EU-Bürger, die für den deutschen Arbeitsmarkt von Bedeutung sind, wieder Plätze in den Kursen bekommen. Für Geduldete und Asylbewerber im laufenden Verfahren seien dagegen weiter grundsätzlich keine Integrationskurse mehr vorgesehen. Im Februar hatte das Innenministerium den Zugang zu kostenfreien Integrationskursen reduziert und als Grund Sparvorgaben genannt. Die Gewerkschaft Erziehung und Wissenschaft Rheinland-Pfalz hat sich überrascht darüber gezeigt, dass die zukünftige Bildungsministerin des Landes aus Bayern kommt. Die GEW-Landesvorsitzende Gröning sagte dem SWR, sie erwarte, dass sich die CSU-Politikerin Eiling-Hüttig schnell in den rheinland-pfälzischen Bildungsbereich einarbeite.
10: Wir als GEW in Rheinland-Pfalz werden uns sehr genau anschauen, wie sich der Bildungserfolg der SchülerInnen, der Kinder und Jugendlichen im Land entwickelt. Und wir werden auch darauf schauen müssen, wie sich die Belastungen von allen in der Bildung Beschäftigten entwickeln im gleichen Atemzug und werden darauf pochen, dass es in beiden Bereichen deutliche Verbesserungen geben wird.
7: In Cannes werden gerade die 79. internationalen Filmfestspiele mit einer großen Gala eröffnet. Erwartet wird unter anderem der neuseeländische Filmemacher Peter Jackson. Der Regisseur der Herr-der-Ringe-Trilogie bekommt die goldene Ehrenpalme für sein Lebenswerk. Insgesamt konkurrieren 22 Filme um die goldene Palme. Am 23. Mai endet das Festival mit der Bekanntgabe der Gewinner. Die Zeit 19.04 Uhr.
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11: Schönen guten Abend, keine Meldungen, gute Fahrt.
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11: Heute Abend entspannt sich das mit dem Regen kurz, aber nur um in der Nacht im Westerwald und in der Eifel ein Comeback zu feiern. Also, falls ihr vorhabt, Sterne zu gucken, nö. Vergesst es. 7 bis 3 Grad, immerhin frostfrei. Morgen ist der eisheilige Servatius dann dran und nicht wirklich kuschelig. Mal Sonne, mal Regen, auch ein Gewitter. Der SWR1 Wettertrend, Christi Himmelfahrt mit Regenschirm und ein bisschen Sonne, maximal 14 Grad. Freitag, Schauer und ähnlich frisch wieder. Bis höchstens 14 Grad.
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11: Mit Dörte Teppen, hallo. Keine Sterne am Himmel nachher, zu viele Schlechtwetterwolken, aber keine Sorge, Stars gibt's trotzdem hier im Radio. Die britische Soulband Simply Red mit ihrem großen Hit Stars von 91.
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0: Rita Coolidge in SWR1, gerade war es 7:15 und das war sicher kein einfacher Termin für Gesundheitsministerin Nina Wagen heute beim Deutschen Ärztetag in Hannover. Sie will sparen, alle sollen mithelfen, Krankenkassen, Versicherte, Pharmaindustrie und auch Ärztinnen und Ärzte. Klingt gerecht oder doch nicht? Herr Dr. Jonas Fröhlich, Allgemeinmediziner aus Kaiserslautern und stellvertretender Vorsitzender des Hausärzteverbands Rheinland-Pfalz. Was kritisieren Sie besonders an den Plänen der Ministerin, vor allem bei den Einsparungen in der Digitalisierung?
1: Also es gab ja von der Finanzkommission Gesundheit Ende März Vorschläge, wie im Bereich der gesetzlichen Krankenversicherung Einsparungen erzielt werden können. Und da waren auch viele ganz gute Vorschläge dabei. Aber jetzt gab es dann ja ein Gesetz, das die Beiträge in der gesetzlichen Krankenversicherung stabilisieren soll. Und das unterscheidet sich halt in wesentlichen Punkten ganz deutlich von diesen Empfehlungen der Finanzkommission. Wir sehen es zum Beispiel so, dass wir nicht an Digitalisierung sparen sollen, sondern durch den Einsatz von Digitalisierung. Und solche innovative Projekte müssen natürlich zunächst mal irgendwie finanziert werden. Mhm. Und genau an diesen Stellen und an der hausarztzentrierten Versorgung soll eben jetzt gekürzt werden, sodass man einfach nur mit der Gießkannenmethode überall spart, aber keine zukunftsweisende Plan hat, wie es denn eben langfristig gehen soll.
0: Auch die geplanten höheren Zuzahlungen für Patientinnen und Patienten stehen in der Kritik. Wie sehen Sie das? Gerade mit Blick auf Patienten, die sich schon heute Medikamente nicht richtig leisten können.
1: Ja, es ist natürlich so, diese Zuzahlungen zwischen 5 und 10 Euro zu jedem Medikament, diese Beträge wurden 2004 festgelegt. Da kann man natürlich zum einen sagen, klar, es gab Inflation. 5 Euro heute sind nicht mehr das, was 5 Euro im Jahr 2004 waren. Mhm. Aber wir sehen halt auch mit großer Sorge, dass viele Patientinnen und Patienten einfach mit dem Geld sehr knapp sind und dann vielleicht verordnete Medikamente gar nicht kaufen können und es dann einfach eine Therapie unterbleibt, was dann letztendlich zu viel höheren Kosten für das Gesundheitssystem führt.
0: Mhm. Viele Kritikpunkte also. Haben Sie denn Hoffnung, dass das Sparpaket noch zugunsten von Patienten und Ärzten angepasst wird?
1: Ich hoffe, dass es angepasst wird. Die Verbände haben diesen 180-seitigen Gesetzesentwurf zugesandt bekommen zur Stellungnahme, aber es wurde ihnen nur einen Tag Zeit gegeben. Und jetzt muss es halt natürlich das Parlament durch und wir hoffen, dass wir die Zeit nutzen können, um da noch Justierungen veranlassen zu können.
0: Sagt Dr. Jonas Fröhlich vom Deutschen Ärztetag in Hannover. Vielen Dank, dass Sie Zeit für uns hatten.
1: Sehr gerne.
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0: Gerade fast 20 nach 7 gibt was Wichtiges aus der SWR 1 Rheinland-Pfalz Verkehrsredaktion. Vorsicht bitte auf der A5 Basel-Karlsruhe zwischen Rastatt Nord und Karlsruhe Süd. Menschen auf der Autobahn.
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1: Jetzt die Kurznachrichten mit Christin Beitsch um 7:30.
2: Guten Abend. Die konkreten Sparpläne von Bundesgesundheitsministerin Wagen kommen bei einer Mehrheit der Versicherten nicht gut an. Das ist ein Ergebnis im neuen Gesundheitsmonitor der Krankenkasse DAK. Laut der repräsentativen Umfrage finden zwar 66%, dass grundsätzlich gespart werden muss. Leistungskürzungen, die sie selbst betreffen, etwa beim Hautkrebs-Screening oder beim Zahnersatz, lehnt die Mehrheit aber ab. Der Insolvenzverwalter des Binger Heilig-Geist-Hospitals ist optimistisch, dass das Krankenhaus erhalten bleibt. Er wolle unter anderem Gespräche mit dem Land, dem Kreis und der Stadt Bingen führen. SWR-Reporter Andreas Neubrech.
3: Die Frage ist hier, ob es einen politischen Schulterschluss geben kann und das Krankenhaus auch weiterhin in öffentlicher Hand bleibt. Bislang waren der Kreis Mainz-Bingen und die Stadt Bingen Träger. Sie allein konnten die Kosten aber nicht mehr decken. Es gäbe aber auch einen interessierten Investor, so der Insolvenzverwalter. Im Spätsommer soll klar sein, wie es mit dem Krankenhaus weitergeht. Bis dahin soll sich weder für die Beschäftigten noch für die Patienten etwas ändern.
2: Beim 24-Stunden-Rennen am Nürburgring erwarten die Veranstalter so viele Besucher wie noch nie. Alle Mehrtagestickets für das Wochenende sind schon ausverkauft. Ein besonderer Anziehungspunkt dürfte Formel-1-Weltmeister Max Verstappen sein, der zum ersten Mal das 24-Stunden-Rennen mitfährt. Michael Häusler berichtet.
4: Allein für den Niederländer kommen voraussichtlich mehrere 10.000 Fans. Für die Orange Army, wie sie genannt werden, hat der Nürburgring sogar eine extra Tribüne aufgebaut. Insgesamt rechnet der Veranstalter ADAC mit mehr als 300.000 Fans, die in die Eifel kommen. Die Veranstaltung bringt den Nürburgring an seine Kapazitätsgrenze. Es gäbe aber noch Tickets für einzelne Tage am Donnerstag, Freitag und Sonntag.
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1: Eine Meldung hat der aktuellste Verkehrsservice für Rheinland-Pfalz zu bieten. Bitte Vorsicht auf der A5. Basel-Karlsruhe, hier sind Leute unterwegs zwischen Rastatt Nord und Karlsruhe Süd auf der Autobahn. Das Rheinland-Pfalz-Wetter, wettertechnisch Entspannung heute Abend. Die Schauer ziehen sich zurück, der Wind chillt ein bisschen, die Nacht wird dann trocken, fast überall. Aber Westerwald und Eifel kriegen noch eine neue Runde Regenwolken ab. Tiefstwerte 7 bis 3 Grad, eindeutig dicke Jackenwetter. Morgen erwarten euch Wolkenregen und so ein kleines bisschen Sonne. Vielleicht kommt auch noch ein Gewitter vorbei, bis 16 Grad. Alles andere als warm also. Der SWR1 Wettertrend, Donnerstag, Vatertag mit Schauern, Gewittern und Sonne im Wechsel bis 14 Grad. Ja, da droht am Grill eine Regendusche, wenn da nichts überdacht ist. Und Freitag ein Tick besser, also weniger Wind, aber immer noch Schauer und nur bis 14 Grad.
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1: Mit Dörte Teppen und Bon Jovi.

0: die wundervolle Eva Cassidy. Fields of Gold.
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0: Gleich ab 8 mit Jochen Stöckle. Das Thema gerade in der deutschen Musik. Klar, das ist der Panikrocker Udo Lindenberg, sein 80. dieses Wochenende, lieber Jochen.
2: Auf gar keinen Fall. Und da wollen wir auch gar nicht vorbei. Wenn schon einer der wichtigsten, erfolgreichsten und lindenbergigsten Musiker Deutschlands Geburtstag feiert, dann sind wir natürlich mit dabei.
3: Hi Leute, hier ist die Nachtigall. Hier ist Udo Lindenberg. Der Kreis ist heiß.
2: Und alle feiern heute Abend mit und gratulieren. Ina Müller, Inga Humpe, Jan Delay, Hans Zimmer oder auch Johannes Oerding.
4: Happy Birthday, lieber Udo. Lass die Korken knallen. Muss sagen, du lässt die 80 ganz schön gut aussehen.
0: Wow, also heute gibt's Udo-Festspiele bei euch und sonst so noch andere Themen? Sag eben.
2: Da ist ja noch was, wo man nicht dran vorbeikommt. Ja. Der ESC am kommenden Samstag, da ist großes Finale. Heute ist schon erstes Halbfinale. Wir schauen uns mal die Konkurrenz für Sarah Engels an. Genauer gesagt Veronika Fusaro aus der Schweiz. Und den Teilnehmer fürs Gastgeberland Österreich, Cosmo.
5: Wir brauchen

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Das klingt ja cool. 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

0: SWR 1 hier, Feierabend in Rheinland-Pfalz. Die Waschmühle in Kaiserslautern, die schließt in 10 Minuten. Yes! Bei gerade mal 9 Grad und Regen waren heute tatsächlich ein paar Unerschrockene da.
1: Sehr schön, ganz herrlich, ja.
2: Ist doch das beste Wetter, um die Schwimmbadsaison zu eröffnen.
3: Es ist normal für Sie, bei dem Wetter zu schwimmen?
2: Ja, bei jedem Wetter. Auch im Winter, wenn es sein muss.
3: Wie ist es im Wasser? Wie warm?
2: Ziemlich warm. Ja. Fast sprühwarm.
1: Vor allem so wenig los. Wunderbar.
0: Junge, schwimmen draußen, das traut sich echt nicht jede und jeder bei Regen und Kälte. Apropos Überwindung, am heutigen Abend beginnt der Eurovision Song Contest in Wien mit dem ersten Halbfinale. Das große Finale dann am Samstag. Auch Sarah Engels wird heute Abend ihren Song Fire performen. Ja, und für diesen Auftritt gibt's keine Punkte, stattdessen jede Menge Mut, denn mitten in der Performance lässt Sarah sich rückwärts aus über 2 Metern Höhe fallen. Ein waghalsiger Rückwärtssturz direkt in die Arme ihrer Tänzerin. Nach der Probe meinte Sarah, die Überwindung war anfangs riesig, mich fallen zu lassen, aber alles für die Show.
4: Es sind 160 Millionen Zuschauer. 3 Minuten habe ich Zeit, um irgendwie das Beste aus mir rauszuholen, um Deutschland zu repräsentieren und zu zeigen, was wir so auf dem Kasten haben. Und ich glaube, für mich das Allerwichtigste ist wirklich, dass diese Message ankommt. Und zwar, dass wir selbst sein dürfen. Diese Positivität, dass wir an uns glauben sollen, dass wir wieder aufstehen, dass wir vielleicht auch so ein bisschen gerade für Deutschland das mitnehmen, nicht alles immer nur kritisch zu sehen, sondern auch mal das Positive rauszunehmen. Dass wir auch mal den Moment genießen dürfen und dass wir uns das Feuer zurückholen, wenn es mal verloren geht.
0: Na dann, ab 20.15 Uhr das ESC-Halbfinale, das erste im Livestream in der ARD-Mediathek.

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1: Mit Dörte Tebben, jetzt mit den SWR 1 News um 20 Uhr und dann ARD Musikclub Deutsch mit Jochen Stöckler. Viel Spaß!
2: 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Um 20 Uhr mit Klaus Reginek. Der Zoll hat heute Bilanz für das vergangene Jahr gezogen. Ein Ergebnis? Die Beamten haben immer mehr Arbeit. Allein die Zahl der Warensendungen hat sich 2025 fast verdoppelt. Und damit auch Billigimporte und Produktpiraterie. Informationen von Silvia Stadler.
3: Man müsse politisch auf die Schwemme von Billigware, vor allem aus China, reagieren. Das sagte Bundesfinanzminister Lars Klingbeil. Zum 1. Juli soll deshalb nun die Zollfreigrenze für Waren unter 150 Euro fallen. Die geplante Gebühr von rund 3 Euro pro Warensendung werde sich aber wohl verspäten, so der Minister, und erst ab November gelten. Zur Bilanz des Zolls gehört, dass bundesweit im letzten Jahr knapp 70 Tonnen Drogen beschlagnahmt wurden, ebenso wie Produktfälschungen mit einem geschätzten Gesamtwert von 450 Millionen Euro.
2: Die konkreten Sparpläne von Bundesgesundheitsministerin Warken für die gesetzlichen Krankenkassen kommen bei der Mehrheit der Versicherten nicht gut an. Das ist ein Ergebnis im neuen Gesundheitsmonitor der DAK. Laut der repräsentativen Umfrage finden zwar 66%, dass gespart werden muss, Leistungskürzungen etwa beim Hautkrebs-Screening oder beim Zahnersatz lehnen sie aber ab. Bundespräsident Steinmeier hat den verstorbenen Holocaust-Überlebenden Albrecht Weinberg gewürdigt. Er sagte, Weinberg habe sich unermüdlich für Freiheit und Demokratie eingesetzt. Weinberg wurde 101 Jahre alt. Er hat als Jugendlicher im Nationalsozialismus mehrere Vernichtungslager überlebt und war nach dem Krieg in die USA gegangen. 2012 kehrte er zurück und engagierte sich für das Erinnern an die Nazi-Verbrechen. Die mysteriöse Entführung einer Frau von einem Tübinger Supermarktparkplatz bleibt vorerst unaufgeklärt. Die Polizei hat den Fall abgeschlossen. Details von Stefanie Assenheimer.
4: Auf einem belebten Parkplatz in Tübingen hat der Unbekannte die Frau in ihrem Auto überfallen, gefesselt und ist mit ihr losgefahren. Die Frau konnte ihre Fesseln selbst lösen und sich anschließend aus dem Kofferraum befreien. Die Ermittler haben gut ein Jahr intensiv nach dem Entführer gesucht. Mit Phantombildern, auch eine Belohnung war ausgeschrieben, sogar die ZDF-Sendung Aktenzeichen XY hat den Fall aufgegriffen, ohne Ergebnis. Die Polizei sieht keine weiteren Ermittlungsansätze, wie ein Sprecher dem SWR sagte. Der Fall liegt nun bei der Tübinger Staatsanwaltschaft.
2: Das Wetter in Baden-Württemberg und Rheinland-Pfalz. Nachts wechselnd wolkig, später in Nordrhein-Westfalen und Rheinland-Pfalz stark bewölkt mit etwas Regen. Die Tiefstwerte plus 7 bis minus 2 Grad. Auch morgen Wolken, Regen und teils auch Gewitter, und zwar bis in die Mitte Baden-Württembergs. Nur ganz im Süden bleibt es länger trocken und manchmal zeigt sich sogar die Sonne. Die Höchstwerte bis zu 17 Grad. Die Zeit? Es ist gleich 20.03 Uhr.
5: Und hier ist der ARD-Verkehrsservice. A3 Frankfurt Richtung Würzburg zwischen Helmstadt und Würzburg-Heidingsfeld wegen Bergungsarbeiten. 7 Kilometer Stau, dauert bis zu einer Stunde länger hier. Bitte die U95 nehmen. A5 Frankfurt Richtung Kassel zwischen Fernwald und Reiskirchen. Fahrbahnerneuerungen, 2 Kilometer stockender Verkehr. Das war's. Allen unterwegs gute und sichere Fahrt.
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5: Am Mikrofon Jochen Stöckle. Hi zusammen, einen schönen guten Abend. Wir glauben heute einfach nicht dran, dass es Unglück bringt. Wir feiern heute einfach schon mal Udo Lindenberg. Am kommenden Sonntag wird er 80 Jahre alt. Und was heißt wir in dem Fall, heißt wir alle. Alle Künstlerinnen, Musikerinnen, Interpretinnen, Sängerinnen, Komponistinnen. Ach, was sage ich, wirklich alle. Die komplette deutsche Musikszene feiert. Und den ersten Song heute Abend, den darf Inga Humpe loslassen. Achtung Inga, los geht's.

0: Inga Humpe gratuliert. Wir gratulieren auch alle 4 Stunden lang Udo Lindenberg zum 80. Hallo zusammen.
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0: Und Halley Bob, ich habe noch gelernt, der Komet heißt Hail Bob, aber mein Gott, wer bin ich denn? Hallo Clara Sondermann, schönen
1: Guten Abend.
0: Wir feiern noch ein bisschen, hast du die Kerzen vorbereitet?
1: Ja, ich zünde sie jetzt an, ich bin erst bei 78, aber gleich bin ich da jetzt. Obwohl, darf man eigentlich nicht, aber...
0: Eigentlich, doch, wir dürfen das.
1: Wir haben die
0: offizielle Erlaubnis, vorfeiern zu dürfen. Es ist offiziell abgesegnet, es bringt heute kein Unglück, wenn wir Udo Lindenbergs 80. Geburtstag feiern. Das ist schlau, dass du heute Mittag um 4 schon angefangen hast, die Kerzen anzuzünden.
1: Ja, genau, sie brennen jetzt.
0: Die ersten sind schon wieder runtergebrannt bei 80. Naja. Wir feiern heute echt alle möglichen Leute feiern mit Udo Lindenberg. Unter anderem, wir hatten ja kürzlich Thomas D. bei uns.
1: Im Interview erst.
0: Und da war noch gar nicht raus, wer alles dabei ist bei diesem Tribute, bei dieser Tribute-Platte, die da heißt We Love Udo, wo ganz viele Künstler, ne? Und dann hat er einfach so nebenbei erzählt, dass er sich Sonderzug von Pankow rausgesucht hat, was er unbedingt spielen wollte in der Sendung vor ein paar Wochen. Dann haben wir dann erklärt, warum eigentlich. Und er hätte es eigentlich auch gar nicht erzählen dürfen. Wir hatten das exklusiv. Ist das geil?
1: Oh mein Gott.
0: Ja, hier, das hat er erzählt.
2: We Love Udo ist ein aktuelles Projekt. Und da habe ich die Ehre, den Sonderzug nach Pankow neu aufzunehmen. Was? Und wir haben so eine schöne Version gemacht. Und da haben wir uns noch überlegt, welchen Titel. Und dann hieß es plötzlich, ja, also ist ja nicht mehr viel frei, aber wir brauchen auf jeden Fall noch Sonderzug nach Pankow. Ja, dann gib mir noch den größten Hit, dann nehme ich den.
0: Genau.
1: Das ja, kann schlechter
0: einfach,
1: kommen.
0: Ja, gib mir einfach den größten Hit. Den hat er genommen und den hören wir jetzt auch. Hier ist Thomas D. und seine Version vom Geburtstagskinds-Song Sonderzug nach Pankow für Udo.

0: Ärzte sagen ganz genau, wer alles dem Udo gratuliert heute Abend, nämlich Männer und Frauen. Und zwar einfach alle.
1: Ja, wirklich alles Gute alle. Zum Geburtstag, Udo.
0: Es ist wirklich, also sogar aus fernen Ländern, also aus der Schweiz, gratuliert jemand. Stefanie Heinzmann haben wir gefragt, sag mal, was ist denn an Udo für dich persönlich? Muss jetzt sagen, ne, Stefanie Heinzmann ist auch, glaube ich, ein spät 18, Anfang 90er Jahrgang.
1: Ich glaube Anfang der 90er.
0: Anfang 90er Jahrgang und hat jetzt so das Frühwerk von Udo auch erst später so mitbekommen. Aber trotzdem für sie ein wichtiger Typ.
2: Udo ist einfach einmalig. Wie der durchs Leben geht, auf einer Seite hat er dieses wahnsinnig Rebellische, aber gleichzeitig auf so eine familiäre und liebevolle Art und auf so eine leichte Art, weil ich finde schon, dass gerade dieses Rebellische könnte schnell in so eine Härte gehen und die hat er einfach nicht. Der ist so offen für alles, was er sieht. Der will, dass alle Leute so in ihrer eigenen Qualität strahlen und strahlen dürfen und das macht ihn unsterblich, auch seine Musik, weil er genau diese Themen ja seit 100.000 Jahren besingt und somit für ganz, ganz viele Menschen auf dieser Welt ein ganz wichtiger Begleiter ist durchs Leben.
0: Na, seit 100.000 Jahren vielleicht jetzt nicht, aber seit 80.
1: Ja.
0: Immerhin, ne? Wir hören einen Song von Stefanie Heinzmann vom aktuellen Album, mit dem sie auf Tour geht im Herbst. Überall im Sendegebiet vom ARD Musikclub Rock zu sehen. Stefanie Heinzmann live im Herbst. Mit diesem Song bestimmt auch. Hier ist sie mit Oceans. Stefanie Heinzmann im ARD Musikclub Deutsch.

0: Es ist 20 Uhr, gleich 31 Minuten. Hier ist der ARD-Verkehrsservice. Vorsicht auf der A1 Trier Richtung Köln-Koblenz zwischen Raststätte Eifel-Ost und Manderscheid. Eine ungesicherte Unfallstelle. Hier ist ein LKW umgestürzt. A3 Würzburg Richtung Frankfurt zwischen Seligenstadt und Hanau. 2 Kilometer stockender Verkehr. A3 Frankfurt Richtung Würzburg zwischen Helmstadt und Würzburg-Heidingsfeld. Da laufen gerade Bergungsarbeiten. 7 Kilometer Stau, dauert eine Stunde länger. Unsere Umleitungsempfehlung: Fahrt über die U95. Allen unterwegs gute und sichere Fahrt.
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0: Am Mikrofon Jochen Stöckle und wir haben Bock auf ein kleines Spielchen mit euch. Es heißt ganz einfach, alles nur geklaut, und das ist im Prinzip auch schon die Erklärung für dieses Spiel. Wir spielen eine geklaute Version, eine, freundliche Menschen würden sagen, eine Coverversion vor und wüssten dann gerne von euch, wer hat denn das Original gesungen? Wenn ihr Bock habt, wenn ihr euch auskennt mit cooler britischer Musik der 80er Jahre, da ungefähr so spielt das Original, dann meldet euch. Ganz einfach per Telefon 0711 26 27 28. 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Bei Alles nur geklaut. Hi zusammen.
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Entschuldigung, wir müssen kurz unterbrechen. Vorsicht auf der A98 Schaffhausen-Weil am Rhein. Zwischen Lörrach-Ost und Lörrach-Mitte werfen Personen Gegenstände auf die Fahrbahn. Ich wiederhole es nochmal. Personen werfen Gegenstände auf die Fahrbahn auf der A98 Schaffhausen-Weil am Rhein zwischen Lörrach-Ost und Lörrach-Mitte.

0: Glückwunsch, Annette Humpe, für ihr Lebenswerk. Das war gerade ideal, deswegen haben wir es gespielt. Annette Humpe hat für ihr Lebenswerk einen Preis bekommen, und zwar 30.000 Tacken. Das ist,
1: das ist nicht schlecht.
0: Das ist eine Menge Holz. Das ist die Summe, mit der der Jakob-Grimm-Preis dotiert ist. Die Begründung der Jury mit dem musikalischen Werk von Annette Humpe wurde die deutsche Sprache cool, lässig und emotional.
1: Ist doch wahr.
0: Im Prinzip so wie die Grimmschen Märchen.
1: Absolut.
0: Die waren auch cool, lässig und emotional. Ich weiß jetzt nicht was Jakob Grimm da, aber okay, ist egal. Herzlichen Glückwunsch für diesen tollen Preis, Annette Humpe. Zu Recht verdient, sag ich mal so. Hier ist der ARD Musikclub Deutsch. Ich wundere mich, das Telefon. Jetzt klingelt's, guck mal, jetzt klingelt's.
1: Ja, Jochen, du musst die Telefonnummer halt auch so sagen, dass die Leute sie verstehen können. Verstehst du? Die haben das nicht gehört.
0: Habe ich wieder geschludert?
1: Ja.
0: Mein altes Schluder.
1: Sag's jetzt nochmal gescheit.
0: Nee, sag's jetzt du.
1: Also die Telefonnummer ist die 0711 26 27 28.
0: 0711 26 27 28.
1: Ruft an und spielt mit.
0: Bei Alles nur geklaut. Gleich nach Zimmer 90 featuring Balu Brigada. Learn to let you go. 0711 26 27 28. Schon.

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1: Und wir spielen mit Karl-Heinz. Er kommt aus Wannweil. Das liegt ziemlich mittig zwischen zwischen Reutlingen und Tübingen. Kirchentellinsfurt ist ums Eck. Hallo Karl-Heinz.
2: Genau. Hallo, grüß dich.
1: Hallo, servus. Kirchentellinsfurt für alle, die nicht aus der Gegend stammen, Reutlingen, Tübingen, die Ecke. Das ist da, wo am Wochenende quasi der komplette Großraum Stuttgart einfällt, wenn es warm ist. Da ist nämlich ein Baggersee.
2: Genau.
1: Und du bist der Glückliche. Wie fährst du da hin? Weil Parkplätze gibt es ja da keine mehr.
2: Ich bin der Glückliche, der mit dem Fahrrad hinfährt. Da kannst du direkt an den See fahren.
1: Ach, wie schön. Warst du dieses Jahr schon oder ist noch zu kalt?
2: Dran vorbeigefahren.
1: Okay, also Fahrrad gefahren, aber noch nicht geschwommen. Alles klar.
2: Es ist noch zu kühl, ja.
1: Verstehe. Wir spielen jetzt zusammen. Alles nur geklaut. Und zwar funktioniert das folgendermaßen. Wir spielen dir einen Song vor. Das ist aber nicht das Original, sondern dieser Song ist eine Coverversion. Und wir möchten von dir einfach nur wissen, von wem ist denn das Original? Also es ist relativ leicht, sage ich mal so. Also
2: gut, so
1: der Gedanke, wenn man es weiß, ist es total einfach.
2: Immer, ja.
1: Okay, dann bist du ready und ich spiele dir die Coverversion vor und frage dich, von wem wurde hier geklaut? Okay, bereit?
2: Ja, bereit.
1: Hier kommt die Coverversion.

0: Man konnte dir gerade ein bisschen beim Denken zuhören, Karl-Heinz.
1: Könnte also, ich den Refrain noch hören?
0: das ist im Prinzip der Refrain. Okay, er singt, singt dann noch was über einen DJ. Er singt dann noch was in der Richtung so, hängt den DJ.
1: 80er Jahre.
0: Mhm. Häng den DJ, häng den DJ. Ich muss leider vorsingen, weil den Teil habe ich nicht rausgeschnitten. Ich dachte, der Anfang ist klar, denn das Lied heißt Panik. Ja, das Lied heißt im Englischen dann?
1: Panik.
0: Das ist richtig, aber von wem ist es?
1: Ehrlich gesagt, keine Ahnung.
0: Kein Problem. 0711 26 27 28.
1: Ja? Kann ich noch kurz Paracy?
0: Das ist der Kollege aus Ingolstadt, der es gecovert hat. Der heißt Paracy, aber das ist nicht die Frage.
1: Meine Tochter kam gerade rein.
0: Achso. nee. Mach's gut. Grüße nach Bannweil. Ciao. Ja. Hi, hier ist der ARD Musikclub Deutsch. Wer ist da?
2: Und hier ist Manu.
0: Hallo Manu. Bist du gerade im Auto?
2: Manu, ich bin im Auto, richtig. Und ich glaube, ich weiß, wer singt. Das ist Smith.
0: Das sind die Smiths. Wir hören mal rein.
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0: Natürlich die unvergessene Stimme von Morrissey. Es sind die Smiths gewesen. Wir haben die Coverversion gehört von einem jungen Mann aus Ingolstadt und der nennt sich Paracy. Manu, bleib mal kurz dran. Ich höre nur Rauschen gerade im Moment. Ich hoffe, du kannst mir gleich eine Adresse durchgeben. Wir schicken dir eine Kleinigkeit, ja?
2: Ich halte jetzt hier an und bleib am Rand stehen.
0: Und ich verstehe dich. Das ist toll. Dann möchte ich nur kurz wissen, woher du kommst und wohin du gerade fährst.
2: Ich bin in Nordhessen unterwegs, fahre nach Hause, komme von meinem Enkel und höre die Sendung.
0: Und wo ist zu Hause?
2: Momentan in Willingen im Sauerland.
0: Ah, okay. Prima. Nein, dann sag ich schon mal Grüße nach Willingen. Du bleibst bitte dran. Wir schicken dir eine Kleinigkeit. Okay, mach's gut. Ciao.
2: Ciao.
0: Und wir hören natürlich jetzt diese wunderbare Coverversion im Original von den Smiths. Hier ist Paracy mit Panik.

0: aus dem fantastischen Konzeptalbum Tour de France. Elektrokardiogramm und Kraftwerk. Hier ist der ARD Musikclub Deutsch. Wir feiern ein bisschen den Kollegen. Darf ich Kollegen sagen? Klar, nee, ist ein bisschen vermessen,
1: ach,
0: oder?
1: Ach, Kollege, ja, ach. Warum nicht? Wir den Kollegen Udo Lindenberg.
0: Oder? Es klingt, ja. Klingt geil, ist halt wahnsinnig vermessen. Egal. Udo Lindenberg wird 80 am kommenden Sonntag. Man kann sich oft genug sagen, uns wurde versichert, es bringt kein Unglück, wenn man heute schon feiert. Das wollen alle, dass man das jetzt schon erwähnt, dass es losgeht, weil es gibt so viele Sachen, die es gibt. Es gibt Podcasts, es gibt eine Doku, es gibt Alben, gleich zwei.
1: Man braucht ein paar Tage, um sich auf den Geburtstag vorzubereiten.
0: Sieht's aus. Auf große Geburtstag muss man sich einfach auch groß vorbereiten. So sieht's aus. Unter anderem mit dabei bei den Gratulantinnen auch Ali Neumann, tolle Musikerin, Sängerin. Die findet auch Udo very, very special.
2: Ich würde sagen, was Udo einzigartig macht, ist natürlich sein unfassbares Branding. Glaube ich, nichts, was er so dachte, ich brauche ein krasses Branding. Aber er ist einfach eine Ikone geworden. Dadurch, wie er, ne, das ist ja bei ihm gar keine Kunstfigur. Udo ist ja einfach Udo, ne? Und auch einfach, dass man merkt, er hat Spaß an der Sache.
0: Mit Branding meint sie natürlich, das ist halt der Typ mit dieser Sonnenbrille und diesem Hut.
1: Sprache.
0: Er hat seine eigene Marke erfunden.
1: Absolut.
0: Und das ist wirklich was absolut Einzigartiges. Und das hier ist Ali Neumann. Toller Song, heißt Ich kann gar nichts. Hier ist der ARD Musikclub Deutsch, wie immer am Dienstagabend. Yeah.

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1: Um 21 Uhr mit Klaus Regineck. Die Blockade der Seestraße von Hormuz führt möglicherweise dazu, dass Seeleute, die dort festsitzen, von ihren Rädern erpresst werden. Griechische Gewerkschaften fordern deshalb mehr Schutz. Informationen aus Athen von SWR-Korrespondentin Bettina Weitz.
2: Der Vorsitzende der Gewerkschaft, Dalaku Yorgos, äußerte sich im ARD-Interview, nachdem am Sonntag erneut ein Öltanker in griechischem Eigentum die Straße von Hormuz durchquert hatte. Dabei schaltete die Besatzung möglicherweise das Ortungssystem ab, um für Angreifer weniger leicht erkennbar zu sein. Bereits im März hatten griechische Reeder Schiffe auf diese Weise durch die umkämpfte Meerenge fahren lassen. Den Angaben zufolge hatten ihre Mitarbeiter unterschrieben, dass sie sich der Risiken bewusst sind und bereit sind, sie auf sich zu nehmen. Gewerkschaftschef Dalaku Yorgos dagegen spricht von Drohungen der Reeder, Seeleute, die diese Unterschriften nicht leisten, künftig nicht mehr anzustellen.
1: Für den Kampf gegen Geldwäsche wird es in Deutschland keine neue Behörde geben. Das hat Bundesfinanzminister Klingbeil bekannt gegeben. Anlässlich der Jahresbilanz des Zolls meinte er, stattdessen würden die bestehenden Abteilungen bei der Behörde verstärkt. Unter anderem sind 1500 neue Stellen vorgesehen. Der Chef der US-Arzneimittelbehörde FDA, McCarry, hat seinen Rücktritt eingereicht. Dem Schritt war wochenlanger Druck von hochrangigen Republikanern, Abtreibungsgegnern und Medien vorausgegangen. Präsident Trump hatte der Entlassung offenbar zugestimmt. McCarry war nur gut ein Jahr im Amt. Er hatte unter anderem die Prüfung einer Abtreibungspille verzögert und sich mit den Pharmakonzernen angelegt. Tennis-Olympiasieger Alexander Zverev ist beim Vorbereitungsturnier auf die French Open gescheitert. Der Hamburger verlor in Rom im Achtelfinale gegen den Italiener Luciano Daderi. Details dazu von SWR-Sportreporter Tim Brockmeier.
3: Es sah zunächst nach einer sehr schnellen und kurzen Nummer aus. 30 Minuten und der erste Satz ging mit 6:1 an Zverev. Der Deutsche aber spielt im zweiten Durchgang nicht mehr ganz so dominant. Immer noch gut genug, lag mit 2 Breaks vor, konnte die nicht nutzen, hatte im Tiebreak dann Matchbälle, die er nicht verwandeln konnte. Und so ging der zweite Satz tatsächlich mit 7:6 an den Italiener. Was Zverev offenbar komplett den Stecker zog. Im dritten Durchgang war der Deutsche nur noch Zuschauer. Ein toll kämpfender und spielender Daderi machte mit einem völlig desillusionierten Zverev, der am Ende auch nicht mehr 100% fit wirkte, kurzen Prozess. Mit 6:0 ging der dritte Satz und damit der Sieg an den Italiener.
1: Das Wetter in Baden-Württemberg und Rheinland-Pfalz. Nachts wechselnd wolkig, später in Rheinland-Pfalz stark bewölkt mit etwas Regen. Die Tiefstwerte +7 bis -2 Grad. Auch morgen Wolken, Regen und teils auch Gewitter. Und zwar bis in die Mitte Baden-Württembergs. Nur ganz im Süden bleibt es länger trocken und manchmal zeigt sich dort auch die Sonne. Die Höchsttemperaturen bis zu 17 Grad. 21:03 Uhr.
4: Und hier ist der ARD-Verkehrsservice. A3 Würzburg Richtung Frankfurt zwischen Seligenstadt und Hanau, 2 Kilometer stockender Verkehr. A3 Frankfurt Richtung Würzburg zwischen Helmstadt und Würzburg-Heidingsfeld, Bergungsarbeiten, 6 Kilometer Stau, dauert bis zu einer Stunde länger hier. Umleitungsempfehlung die U95. Das war's, allen unterwegs, gute und sichere Fahrt.
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4: Am Mikrofon Jochen Stöckle und wir feiern ein bisschen Udo Lindenberg, der wird 80 kommenden Sonntag und wir haben ihn ja eigentlich zu jedem seiner 10er Jubiläen mal gesprochen, interviewt, gratuliert sowieso und jetzt schnallt euch an, was der schon gesagt hat, als er erst 60 wurde. Das hat Udo Lindenberg gesagt, war gerade erst 60.
6: Manchmal werde ich gefragt, ob ich für den Job nicht irgendwann zu alt würde. 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
4: Der Greis ist heiß und das ist er immer noch, auch mit demnächst 80. Es reihen sich noch ein paar Gratulanten, Gratulantinnen ein in der kommenden Stunde hier bei uns. Hallo zusammen.
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0: Krieger, der gewöhnlichen Gentleman, spielen sogar Banjo. Die Gentleman-Spieler heißt der Song. Hier gerade gehört im ARD Musikclub Deutsch. Wir gratulieren Udo auch unter anderem mit einem tollen neuen Album, heißt We Love Udo. Und da singen verschiedene andere Künstlerinnen und Künstler ihre Versionen von Udos Songs. Und das Überraschende finde ich, es werden immer Songs rausgesucht, Clara, die man vielleicht gar nicht so kennt, die so Albumtracks sind.
1: Viele unbekannte Songs sind dabei total verrückt. Wie zum Beispiel der Song Was hat die Zeit mit uns gemacht?
0: Ist von 2008, auf dem Stark wie 2 Album war das drauf, aber halt eben ein Albumtrack, war keine Single. Und gesungen hat das Ganze für Udo auf dem neuen Album Lara Hulo. Ich räume ein. Du siehst in 2 sehr, sehr leere Augen. Da wohnt gar nichts. Wer ist Lara Hulo?
1: Es ist tatsächlich heute Abend auch ARD Musikclub Deutsch Premiere. Wir haben diese Frau noch nie gespielt.
0: Hätte mich jetzt auch gewundert.
1: Hier in der Sendung. Sie ist eine junge Musikerin, kommt aus Schleswig, hat sich mit 14 selber Gitarre spielen beigebracht, hatte tatsächlich als Teenagerin schon ihren ersten Plattenvertrag. Finde ich ziemlich verrückt.
0: Okay.
1: War wohl aber gar nicht so cool. Sie hat sich sehr fremdbestimmt gefühlt. Deshalb ist das auch wieder geendet. Was sehr cool war, sie ist viel auf der Straße aufgetreten und hat dort Erfahrungen gesammelt. Als Straßenmusikerin zum Beispiel haben Anne Mai Kantereit ja auch so gemacht. Das glaube ich.
0: Viele, ja.
1: Und immer eine gute
0: Ich sag auch
1: Idee.
0: Immer live.
1: Üben.
0: Das ist geil, das hilft dir weiter, ja.
1: 2023 hatte sie einen kleinen TikTok-Erfolg. Also ist ein Song von ihr viel verwendet worden auf TikTok. Ja, und ich glaube, jetzt läuft es ziemlich gut. Sie spielt viele Festivals und hat jetzt eben sogar für den großen Udo Lindenberg schon.
0: Wenn man da angefragt wird, das
1: geil,
0: heißt
1: oder?
0: Was. Ja, hier ist Lara Hulo mit dem Udo Lindenberg-Song Was hat die Zeit mit uns gemacht?

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5: Viele haben heute schon geschrieben und sich gemeldet und gesagt, hey, habt ihr nicht mitbekommen, Peter Volkmann ist gestorben, der Sänger von Relax. Doch, haben wir mitbekommen, auf jeden Fall. Das wollen wir auf gar keinen Fall unterschlagen und diesen Mann nochmal hochleben lassen. Peter Volkmann, im Alter von 74 Jahren ist er gestorben. Das haben seine Bandkollegen heute bekannt gegeben und haben dazu geschrieben, jetzt bist du zwar weg, aber die Erinnerungen und die gemeinsame Zeit, die wir erlebt haben, die wird für immer bleiben. Und die Hits ja sowieso. Unter anderem bei uns gemeldet hat sich Jörg Arp aus Tuttlingen. Er schreibt, zum Tod von Peter Volkmann wünsche ich mir den Titel A Weißes Blottel Papier. Hier sind nochmal Relax. In Gedenken an Peter Volkmann, der jetzt auch ein Teil dieser wahnsinnig großen, tollen Band da oben ist. Relax, A Weißes Blottel Papier.

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0: Vielen Dank.
1: Live war das. Fanny van Dannen, wo kommen die Gedanken her? Jetzt ist es gleich 21.30 Uhr. Hier ist der ARD-Verkehrsservice. A3 Würzburg Richtung Frankfurt zwischen Seligenstadt und Hanau. 2 Kilometer stockend. A3 Frankfurt Richtung Würzburg zwischen Helmstadt und Würzburg-Heidingsfeld laufen immer noch Bergungsarbeiten. Inzwischen aber ein bisschen weniger Stau, ein bisschen weniger Verzögerung. Es staut sich noch auf 5 Kilometern. Verzögerung allerdings immer noch bis zu 50 Minuten. Unsere Umleitungsempfehlung nehmt die U95. Alle unterwegs, gute und sichere Fahrt heute Abend.
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1: Am Mikrofon Jochen Stöckle. Die ESC-Woche hat begonnen. Eurovision Song Contest im Augenblick läuft live. Das erste Semifinale. Unsere deutsche Teilnehmerin Sarah Engels ist ja gesetzt. Die muss durch kein Halbfinale durch. Und dann haben wir aber noch eine Schweizer Künstlerin. Die muss noch durch. Der Österreicher ist auch gesetzt, denn Wien ist die Gastgeberstadt, Österreich das Gastgeberland. Der Gastgeber ist genauso wie bei einer Fußballweltmeisterschaft oder so eben auch gesetzt. Der muss auch nicht mehr zittern. Wir hören uns gleich mal die 3 Songs an aus unseren 3 Musikclub Deutschländern, Deutschland, Österreich und Schweiz und gucken mal ein bisschen auf die Chancen, die die haben könnten dann im Finale am Samstag. Hallo zusammen.
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0: kommt ins Auge. Warum nicht? Warum nicht mal so einen Song schicken zum ESC?
1: Ja, warum eigentlich nicht?
0: So, warum eigentlich nicht? Wir haben uns anders entschieden, beziehungsweise ihr, das Publikum, die Zuschauer, die angerufen haben, ihr habt euch dafür entschieden, zum ESC Sarah Engels zu schicken mit Fire für Deutschland. Ich habe mal nachgeguckt, Clara.
1: Ja.
0: Es wird ja vorher immer gewettet, ne?
1: Welche Songs
0: welche
1: auf Platz 1 oder 2 landen werden.
0: Ja.
1: Okay.
0: Und die Buchmacher, bei denen die Wetten, die Buchmacher, bei denen die Wetten eingehen, die zählen das dann so zusammen und machen dann ihre Wettquote so. Also, dass Finnland gewinnt, 34%. Absoluter Spitzenreiter.
1: Okay, krass. Ja.
0: Platz 2 Griechenland, Platz 3 Dänemark, Platz 3 schon nur noch 9%. Also, dass man
1: okay,
0: sich
1: also
0: wird,
1: Platz 1 ist ein extremer
0: Extrem, also
1: Abstand,
0: die ersten
1: ja.
0: beiden eigentlich so. Und ab da wird's, ist es einstellig und dann wird es echt dünn. Und dann haben wir Platz 6, 10. Deutschland ist auf Platz 23.
1: Von?
0: Ich weiß nicht, wie die rechnen, weil es sind natürlich viel mehr. Also am Ende sind es irgendwie so 28, glaube ich, die antreten im Finale. Aber im Moment sind es ja noch 35, aber die werden jetzt ausgesiebt in den Semifinals. Ja. Aber Platz 23 ist halt, das ist kleiner 1%, steht hier. Das ist die, echt nicht gut.
1: Ich hoffe, dass die halt einfach ganz arg falsch liegen, die Buch.
0: Das hoffe ich auch. Das hoffe ich auch. Ich hoffe, dass
1: die heißen Buchmacher.
0: Die Buchmacher. Die heißen Buchmacher. Ich hoffe, dass sie falsch liegen. Ich hoffe halt, dass sie jetzt während der Proben auch ein bisschen überzeugen konnte. Sie ist ja gut drin, so im Instagram-Game, ne? Sie hat ja eigentlich schon. Hast du ihr Kleid gesehen?
1: Das neue? Das habe ich noch nicht gesehen, nein.
0: Ey,
1: erzähl.
0: Das ist, glaube ich, nicht ihr Auftrittskleid. Das war einfach, um über den türkisenen, beim Defilé der Künstler gestern war das oder vorgestern. Die hat ein Kleid an, das sieht so aus wie von Katniss Everdeen bei den Hunger Games. Dieses Kleid, das brennt.
1: Okay, krass.
0: Ich hab wirklich jeden Moment geglaubt, das Ding brennt gleich.
1: Okay, also der Song heißt Fire, von daher passt es.
0: Von daher ist es ein bisschen vielleicht sehr auf die 12, aber okay.
1: Aber eine Show auf jeden Fall. Also ich bin gespannt, wie sie am Samstag auftreten wird. Mhm. Das wird sicher nochmal anders sein.
0: Ich glaube, ich darf das ja nicht verraten, aber ich habe gehört, sie wird auf jeden Fall anders auftreten als im Vorentscheid. Da hat sich noch einiges getan.
1: Ja, da hatte sie auch die Möglichkeit dazu. Ich bin sehr gespannt.
0: Sorry. Jetzt geht's wieder. Dann hören wir jetzt hoffentlich ein einstelliger Platz. Hoffentlich auf der linken Seite der Tafel dann am Samstag, wenn alles gut geht. Sarah Engels. Wir drücken die Daumen für Fire und hören gleich noch die Songs von Österreich und der Schweiz.

0: Frage an Clara Sondermann aus dem ARD Musikclub-Themen. Hast du einen Tanzschein?
1: Nein, und ich weiß leider auch nicht, was das sein soll.
0: Ich habe auch keine
1: Ahnung. Was ist denn ein Tanzschein?
0: I don't know. Ich weiß nicht.
1: I don't know. Es klingt total verrückt.
0: Es reimt sich halt, ne? Ja. Haben Sie einen Tanzschein, sonst kommen Sie hier nicht rein. Puh.
1: Ja, keine Ahnung. Also ich habe gerade nochmal geschaut. Er hat den Song wohl für seine Mutter geschrieben.
0: Was?
1: Weil seine Mutter hat gesagt, sie wird gern mal wieder so gerne tanzen gehen.
0: Das wäre das Letzte. Wenn du jetzt gefragt hättest, hat er den Song geschrieben für A, B oder C seine Mutter? Ich hätte nie seine Mutter gesagt.
1: Ja, doch, für seine Mutter, weil die hat gesagt, sie wird so gern mal wieder tanzen gehen. Okay. Und irgendwie, sie ist so lange schon nicht mehr tanzen gegangen und möchte nicht nur seine Mutter zum Tanzen bringen, sondern alle Menschen.
0: Ich hoffe, Cosmo hat ihren Tanzschein besorgt, weil sonst
1: sonst kommt er ja nicht rein.
0: Das war Cosmo, das war für Österreich der ESC-Kandidat. Cosmo mit dem Song Tanzschein. Da ging es auch durcheinander die letzten Wochen. Erst alle so, oh, mega Song, das wird total toller Song hier für den Gastgeber und so weiter. Der wird weit nach vorne kommen. Hat sich inzwischen in die Plätze jenseits der 20 einsortiert.
1: Okay.
0: Wenn es, wie gesagt, nach den Buchmachern geht, ich lese das nur immer vor von diesen Buchmachern, von diesen Wettbüros, weil die in den letzten Jahren eigentlich immer relativ gut gewusst haben, was Phase ist. Also sehr wahrscheinlich können wir Finnland als Gewinner erleben, aber
1: okay,
0: Österreich wirklich auch da hinten irgendwo. Ne? Im Moment ist es dann noch einigermaßen eng. Leider auch sehr weit hinten, was ich gar nicht verstehen kann und wo es auch schon heißt, ob die am Donnerstag das Halbfinale schafft, ist Veronika Fussaro aus der Schweiz und ich verstehe es nicht.
1: Ja, verstehe ich auch nicht. Der Song ist eigentlich ziemlich cool. Es geht um eine sehr schwierige Beziehung und um einen schwierigen Typen und ist eigentlich ziemlich cool in einem Song umgesetzt von ihr.
0: Es geht auch so ein bisschen um diese, wie Frauen dann zusammenhalten. Über alle Widrigkeiten, über alle Neidigkeiten hinweg. Ist auch sehr schön im Video zu sehen. Ich finde es eine gute Nummer. Es ist Veronika Fussaro. Die ist eigentlich immer gut. Ne? Ja gut, mal schauen. Also, Samstag ist Finale. Wir hören uns jetzt noch den Song an von Veronika Fussaro. Für die Schweiz, hier ist Alice.

0: Johannes Oerding und Kreise. Johannes Oerding, auch großer Fan von unserem Geburtstagskind. Nicht heute, nein, erst am Sonntag wird er 80. Udo Lindenberg wird 80. Am kommenden Sonntag. Und ganz viele Künstlerinnen und Künstler gratulieren im ARD Musikclub Deutsch und erzählen so ein bisschen, was sie mit Udo Lindenberg verbindet, wie zum Beispiel Johannes Oerding.
1: Ich habe als junger Hund, ich glaube mit Anfang 20, mein erstes Konzert auf der Hamburger Reeperbahn gespielt im Hörsaal. Und Udo kam rein mit seiner Entourage, wirklich mit 10 Leuten. Und ich sah so hinten in der letzten Reihe stehen und wusste sofort, okay, das ist Udo Lindenberg, den Hut kenne ich. Hat natürlich doppelt Gas gegeben, aber das war nicht alles. Ich kam von der Bühne nach meinen 3, 4 Songs und Udo kam zu mir und sagte, und das ist hängen geblieben bis heute, das war ein geiler Auftritt, du hast eine goldene Kugel im Hals. Also mit seiner unnachahmlichen Art, du hast eine goldene Kugel im Hals. Du bist ein Goldkehlchen. Und das hat mir eine unfassbare Motivationsspritze gegeben. Wenn der Mann aus dem Fernsehen, dieser erfolgreiche Künstler, den du selber bewunderst, dir so ein Kompliment macht, dann weißt du, dass du auf dem richtigen Weg bist. Danke, Udo.
0: Udo Lindenberg, du hast eine Goldkugel im Hals, du bist ein Goldkehlchen. Von jemandem, der selber von sich sagt, oh no, ich bin die Nachtigall, ist das natürlich, besser geht's ja gar nicht. Johannes Oerding mit seinen Erinnerungen und seiner Geschichte mit Udo Lindenberg. Hier ist der ARD-Verkehrsclub. Wird immer geiler. Hier ist der lach ruhig, Clara, zu Recht. Ich versuch's nochmal. Hier ist der ARD-Musikclub Deutsch mit einem aktuellen Verkehrshinweis. Vorsicht auf der A5 Karlsruhe Richtung Frankfurt zwischen Kreuz Weinheim und Hemsbach. Eine ungesicherte Unfallstelle auf dem Beschleunigungsstreifen. Aber ansonsten, wenn ihr irgendwie Probleme habt, wenn ihr liegen bleibt oder sowas, ruft einfach den ARD-Verkehrsclub. Der Stöckle kommt zusammen mit Clara. Wir schleppen euch ab. Überhaupt kein

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1: Um 22 Uhr mit Klaus Reginek. Im französischen Cannes sind die 79. internationalen Filmfestspiele mit einer großen Gala eröffnet worden. Zum Auftakt bekam der Neuseeländer Peter Jackson die goldene Ehrenpalme für sein Lebenswerk. Er führte unter anderem in der Trilogie Der Herr der Ringe Regie. ARD-Reporter Jan Tussing berichtet aus Cannes.
2: Peter Jackson hätte sich nie vorstellen können, dass er in seinem Leben mal eine goldene Palme gewinnen würde. Auf dem französischen Filmfest in Cannes sei er bisher nur zweimal gewesen, aber es waren die wichtigsten zwei Male in seiner Karriere. Das sagte der neuseeländische Regisseur auf der Eröffnung der Filmfestspiele in Cannes, wo ihm der Schauspieler Elijah Wood die goldene Ehrenpalme überreichte. Die französische Schauspielerin Ayi Haidara moderierte eloquent und geistreich durch die etwa einstündige Veranstaltung, an deren Ende eine strahlende Jane Fonda den festlichen Saal überraschte.
1: Seeleute, die auf ihren Schiffen in der Straße von Hormus festsitzen, werden möglicherweise von ihren Rädern erpresst. Das beklagt die griechische Gewerkschaft der Seeleute und fordert mehr Schutz. Der ARD berichtete Gewerkschaftschef Yorgos, dass Öltanker in griechischem Eigentum die Straße von Hormus ohne Kennungssystem durchquerten, um Angriffen zu entgehen. Die Reeder hätten vorher damit gedroht, Seeleute nicht mehr anzustellen, die damit nicht einverstanden seien. Eine französische Touristin, die auf dem Kreuzfahrtschiff Hondius war, ist schwer am Hantavirus erkrankt. Das behandelnde Krankenhaus in Paris hat mitgeteilt, dass die Frau mittlerweile an eine künstliche Lunge angeschlossen wurde. Sie war nach ihrer Rückkunft in Frankreich positiv auf die südamerikanische Variante der Hantaviren getestet und isoliert worden. Drei Passagiere der Kreuzfahrt sind bislang gestorben, ein niederländisches Ehepaar und eine deutsche Urlauberin. Das von Präsident Trump für die USA geplante Raketenabwehrsystem Golden Dome kostet weit mehr als bisher geschätzt. Das Haushaltsamt des US-Kongresses rechnet für die kommenden 20 Jahre mit Investitionen von umgerechnet gut 1 Billion Euro. Das überträfe die ursprünglichen Berechnungen um ein Vielfaches und bisher hat der US-Kongress davon 24 Milliarden Dollar bewilligt. Für Golden Dome müssten unter anderem 7.800 Satelliten ins All geschossen werden. Nach den Plänen von US-Präsident Trump soll das System bis Ende 2028 einsatzbereit sein. Das Wetter in Deutschland: nachts ostwärts abziehende Schauer, später im Nordwesten erneut dichte Wolken und teils Regen. Im Süden locker bewölkt oder sternenklar, die Tiefstwerte plus 9 bis minus 3 Grad. Tagsüber im Südosten freundlich, sonst wolkig bis stark bewölkt und von Nordwesten ausbreitende Schauer, örtlich auch Gewitter. Die Höchstwerte 10 bis 17 Grad. Die Zeit 22.03 Uhr.
3: Hier ist der ARD Musikclub Deutsch mit dem aktuellen Verkehrsservice. Vorsicht bitte auf der A3 Frankfurt Richtung Köln zwischen Bad Honnef, Linz und Siebengebirge liegt ein Tier auf der Fahrbahn. Und A3 Frankfurt Richtung Würzburg zwischen Helmstadt und Würzburg-Heidingsfeld. Bergungsarbeiten, 4 Kilometer Stau, das dauert bis zu 40 Minuten länger hier. Nehmt am besten die U95, wenn es geht, und fahrt da drumrum. Allen unterwegs, gute Fahrt!
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3: Am Mikrofon Jochen Stöckle. Wir feiern noch 2 Stündchen heute. Musikclub Deutsch heißt natürlich auch, dass wir die größten deutschen Stars feiern, wenn gerade irgendwelche Feste fallen. Der Geburtstag fällt zwar erst jetzt am kommenden Sonntag, aber wurscht, wir feiern einfach vor. Udo Lindenberg hat Geburtstag. Musik von ihm interpretiert von anderen Künstlern und Künstlerinnen. Wir hören gleich Gentleman mit einer Version von einem Udo Lindenberg-Song. Coole Sache. Ansonsten haben wir Musik von Tokyo Hotel mit dabei. Wir haben Nina Chuba und wir fangen an mit den Toten Hosen. Hier kommt Blitzkrieg Bob. Hallo zusammen.
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0: Gerd Schuber, wenn das Liebe ist, im ARD Musikclub Deutsch, mitten in unserer Feierei für Udo Lindenberg. Clara Sondermann ist mit im Studio.
1: Hi.
0: Wie jeden Dienstagabend, der ein guter Dienstagabend ist.
1: Das danke,
0: ist Clara
1: Jochen.
0: Vielen herzlichen, vielen Dank. Wir kommen zu einer weiteren Coverversion. Wen haben wir? Wer hat sich Udo vorgenommen?
1: Wir haben noch eine Coverversion von Gentleman. Und das ist witzig, weil er natürlich ein 1A Reggae-Musiker ist und einfach aus einem Udo Lindenberg ein 1A Gentleman-Reggae-Song gemacht hat, was einfach super cool und witzig klingt. Auch vom Album Stärker als die Zeit haben wir vorhin schon einen Cover von gehört.
0: Genau.
1: Genau, und ist übrigens auch in unserem Meilenstein zum Udo Lindenberg. Zum Udo Lindenberg-Geburtstag jetzt ein Song, über den gesprochen wird. Können wir ja mal.
0: Wir können ja vielleicht mal reinhören.
1: Hören wir doch mal rein.
0: Der Trottel, der die Regler in die Hand hat, also Vulgo, ich vielleicht endlich mal das Ding geladen hat. So, jetzt, also in unserem Podcast, in unserem Meilenstein-Podcast. Den gibt es übrigens zu hören, überall, wo es Podcasts gibt und natürlich in der ARD Sounds App. Da geht es um Udo Lindenberg und da ging es eben auch um Musik von Udo Lindenberg.
2: Mein persönliches Eldorado ist jetzt geworden, es wurde mir immer klarer. Die großen Shows, die großen Konzerte, das ist doch mein echtes Zuhause. Und darüber habe ich einen Song gemacht, eine Liebeserklärung an dieses fantastische Publikum, ja, an die Panic Family.
0: Also das bedeutet Eldorado.
1: Das ist Eldorado.
0: Das
1: und
0: ist
1: das
0: sein
1: hat Gentleman
0: Eldorado.
1: Gecovert.
0: Und hier ist er, der Song Eldorado zum persönlichen Eldorado von Udo Lindenberg und natürlich für Udo Lindenberg zum 80. am kommenden Sonntag. Sehr gentlemanig, ja. Gentleman und Eldorado

0: Falco und Hoch wie nie im ARD Musikclub Deutsch am Dienstagabend. Habe ich heute schon erwähnt, dass Udo Lindenberg Geburtstag hat demnächst? Ich glaube ja, ich habe es schon erwähnt, Clara, oder habe ich es schon erwähnt?
1: Ich weiß nicht mehr, also Udo Lindenberg hat übrigens am Sonntag Geburtstag.
0: Das ist schön, dass du es nochmal sagst. Vielen Dank, dass du es nochmal erwähnst. Wir haben viele Gratulanten, viele Leute, die erzählen, wie wichtig dieser Typ, dieser Wahnsinnsmusiker für sie war. Unter anderem auch für zwei, die damals irgendwo in einem kleinen Kaff hinter Magdeburg saßen. Und da keine so geile Kindheit und keine so geile Jugend erlebt haben damals.
1: Aber sie fanden Musik cool.
0: So, und Gott sei Dank hatten sie das. Die Rede ist natürlich von Bill und Tom Kaulitz von Tokyo Hotel.
2: Unsere Mom war Riesenfan und deswegen war das einfach bei uns zu Hause.
3: Genau, im Kinderzimmer mit aufgewachsen.
2: Ja.
3: Zu der Zeit haben wir auch fast schon angefangen, selbst Songs zu schreiben. Also es ging auch mit 7 los ungefähr. Ne? Und ja, unsere ersten Texte, deine Art zu singen und all das ist natürlich wahnsinnig Udo inspiriert einfach.
2: Absolut, ich glaube wirklich, also hätte ich das nicht gesehen, wir hatten auch so einen Fernseher, an den erinnere ich mich, so einen kleinen Mini-Fernseher in der Ecke und da lief halt den ganzen Tag auch Live-Konzerte von Udo und so und ich habe das halt immer gesehen und habe gesagt so, ja, das möchte ich auch gerne machen. Also ich glaube, Udo war auf jeden Fall so riesen Inspiration
3: und auch mal Rockstar zu werden.
2: Genau, ja.
0: Ich finde es geil, wie Zwilling die sind.
1: Ja,
0: die,
1: das sind die krassesten, also krasser Zwilling kann man nicht sein, nee, finde ich. Und ich freue mich drauf, sie werden ja bald Wetten, das moderieren.
0: Stimmt, im Herbst.
1: Ich freue mich.
0: Neuauflage Wetten, das mit Bill und Tom. Das wird, sag mal so, es wird anders.
1: Es wird anders.
0: Und vielleicht epochal, wer weiß.
1: Wer weiß.
0: Aber ich finde es halt geil, wie die ihre Sätze fertig sprechen.
1: Ja,
0: voneinander.
1: Also die spüren sich sehr.
0: Voll. Dann hören wir einfach eins von den von Udo inspirierten Songs. Wir spielen einfach den Hit. Komm, fertig, aus. Tokyo Hotel. Durch den Monsun im ARD Musikclub Deutsch.

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0: Lisbeth zu Kniphausen. Sommertag. AD Verkehrsservice, Vorsicht bitte auf der A4 Erfurt Richtung Kirchheimer Dreieck zwischen Friedewald und Bad Hersfeld, eine ungesicherte Unfallstelle. Vorsicht bitte auf der A66 Frankfurt Richtung Wiesbaden zwischen Wiesbaden-Mainzer Straße und Wiesbaden-Biebrich liegt ein Metallteil. Bitte Vorsicht auf der B290 Sattelweiler Crailsheim Bad Mergentheim zwischen Satteldorf Industriegebiet Autohof Crailsheim und Walhausen sind Personen auf der Fahrbahn. Vorsicht auf der A7 Ulm-Füssen in Höhe Kreuz Memmingen sind Tiere auf der Fahrbahn, Rehe anscheinend. A3 Frankfurt Richtung Würzburg zwischen Helmstadt und Würzburg-Heidingsfeld, 3 Kilometer Stau. Allen unterwegs, gute Fahrt.
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0: Am Mikrofon Jochen Stöckle, hi zusammen. Teeny Beanie Strandbikini hat uns gerade geschrieben. Heißt wirklich so, habe ich nicht erfunden. Steht da in der im WhatsApp-Namen. Teeny Beanie Strandbikini. Giesbert zu Kniphausen. Herzchen. Läuft viel zu wenig bei euch. Bitte gerne öfter. Okay, notieren wir, obwohl wir Giesbert eigentlich gar nicht so unoft spielen. Spielen wir dann noch öfter, wenn er so beliebt ist. Kein Problem. Wir spielen jetzt ein paar Songs, die sind spannend, interessant und teilweise auch völlig unverständlich, wie zum Beispiel von der Band Holz Tournam Musik Big Band Club. Da marschiert jemand von dem Örtchen Mellau bis zu dem Ort Schoppernau. Das sind gut 20 Kilometer und da tun die Füße ganz schön weh. Den Song gibt's gleich nach den Beatsteaks und Hello Joe. Hallo zusammen.
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0: Und dieser Song heißt nicht Way Down. Nein, er ist nicht englisch. Er ist Bregenzer Wäldlerisch, so nennt man diesen Dialekt. Wäldlerisch im Bregenzer Wald. Und sie singen nicht vom Way Down, sondern sie singen die vierte Hand Way Down. Die Füße haben geschmerzt. Denn der Weg von Mellau bis Schoppernau, das sind gut und gern 20 Kilometer. Die will ich nicht zu Fuß gelaufen haben.
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0: Kurzes, schnelles Spontanquiz. Clara Sondermann. Wer hat am Sonntag Geburtstag und wird 80 und fängt mit Udo an und hört mit Öl auf?
3: Udo Lindenberg.
0: Verdammt, wie schlau du bist. Du hast gewonnen. Es ist verrückt. Er wird tatsächlich 80 Jahre alt schon am Wochenende. Und alle feiern sie ihn. Sogar Hollywood. Es gibt einen Mann, der lebt schon so lange in Hollywood, dass er gar nicht mehr richtig Deutsch spricht. Ich finde es so hart, wie Hans Zimmer inzwischen wirklich diesen Dialekt hat.
3: Absolut krass. Man identifiziert den gar nicht mehr als Deutschen, finde ich.
0: Gar nicht mehr. Er klingt so wie, ich hab halt auch mal Deutsch gelernt. Bin aber eigentlich Hollywood-Man. Unser Mann in Hollywood, einer der erfolgreichsten Komponisten, Filmkomponisten überhaupt. Ich wollte gerade sagen, einer der erfolgreichsten deutschen Filme. Nein, er ist einer der erfolgreichsten international. Und auch er denkt an Udo.
4: Lieber Udo, ich wünsche dir alles Beste zum Geburtstag. Du, 80 Jahre, das ist gar nicht so alt für einen Musiker. Also ich meine, wir spielen ja das Leben lang Musik und wenn du 80 bist, dann fängst du erst richtig an zu spielen. Also ich wünsche dir wirklich alles Tolle, was man einem radikalen, revolutionären Musiker nur wünschen kann. Und ich hoffe, dass dir das Leben noch Spaß macht. Und das ganze Land hat dich lieb. Das ist doch was. Also, alles Besten.
0: Ist das schön, oder?
3: Das ganze Land hat dich lieb.
0: Ja.
3: Geiler Satz.
0: Und es stimmt halt auch noch.
3: Ist wahr.
0: Für Udo Lindenberg. Wir hören übrigens gleich, keine Sorge, wir hören gleich wieder Musik von Udo Lindenberg. Jetzt aber erstmal unser Instrumental der Woche. Kommt von Hans Zimmer aus dem Film Rain Man, hören wir Leaving Walbrook.

0: Bab, ab und zu im ARD Musikclub Deutsch. Wir haben Beschwerden reinbekommen, Clara. Wir haben Beschwerden bekommen. Wir haben zu wenig, angeblich spielen wir zu wenig Udo-Songs.
1: Ja, der Peter aus Ludwigsburg hat geschrieben, gestern hieß es, heute kommt Udo Lindenberg. Oder habe ich den verpasst?
0: Nein, das ist ja völlig richtig. Wir haben ja schon welche gespielt. Wir haben vor allen Dingen Songs gespielt, die nicht von ihm gesungen wurden.
1: Wir haben
0: wurden.
1: Viele Cover jetzt gespielt.
0: Ja, weil es halt dieses Album jetzt auch gibt. Aber wir haben auch schon, lass mich lügen, ein paar haben wir schon gespielt, von ihm selber auch. Also die Lindenberg-Dichte ist sehr hoch. Wir mussten unseren Computer ausschalten, der wäre sonst nämlich getillt, weil du weißt ja, wie das geht, ne? Du machst immer die Musik, der erkennt ja Dubletten.
1: Der erkennt, wenn man was mehrfach einplant und dann sagt so. Er Violence, 200%, 300%, 400%.
0: Er sagt Violence.
1: Er sagt Violence.
0: Das, das wusste ich gar nicht.
1: Wir wollen uns jetzt verbessern. Ja. Der Jonathan B. hat uns geschrieben, ich würde mich sehr über Reeperbahn vom Udo freuen.
0: Na klar.
1: Und deshalb machen wir das.
0: Wir möchten gerne, dass er sich freut. Hier ist Udo Lindenberg. Am Sonntag sagen wir nochmal Glückwunsch. Da wird er 80. Hier ist er mit Reeperbahn im ARD Musikclub Deutsch am Dienstagabend.

0: Karl-Marx-Stadt und Kraftklub im ARD-Musikclub Deutsch. Gleich die Nachrichten um 23 Uhr und auf der anderen Seite der Nachrichten Musik unter anderem von Get Well Soon. Der hat demnächst eine neue Platte und wir kriegen den zum Interview. Übernächste Woche. Get Well Soon.
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2: Um 23 Uhr mit Klaus Reginek. Die meisten gesetzlichen Krankenversicherten halten es für nötig, dass bei den Kassen gespart wird. Sie lehnen aber ab, wie Bundesgesundheitsministerin Warken das erreichen möchte. Das sind Ergebnisse des neuen Gesundheitsmonitors der Krankenkasse DAK. Julia Jakob mit Ergebnissen der repräsentativen Umfrage.
3: 87% sind sich sicher, dass die Beiträge künftig immer weiter steigen werden. Die Streichung bestimmter Leistungen im Rahmen der Reform stößt bei der Mehrheit der Befragten auf Unverständnis. 3/4 der Befragten lehnen die reduzierte Zahnersatzzuzahlung ab, auch die Abschaffung des allgemeinen Hautkrebs-Screenings und der Wegfall der kostenlosen Mitversicherung wird von mehr als der Hälfte der Versicherten kritisch gesehen. Dass Reformen nötig sind, davon sind wiederum 66% überzeugt. Und als sinnvolle Maßnahme nennen die Befragten die Steuererhöhungen auf Tabak, Alkohol und Zucker.
2: In den USA ist die Inflation auf den höchsten Wert seit 3 Jahren gestiegen. Wie das US-Arbeitsministerium errechnet hat, im April um 3,8%. Hauptgrund sind die wegen des Irankriegs massiv gestiegenen Öl- und Gaspreise. US-Präsident Trump hatte versprochen, die Inflation zu bekämpfen. In Cannes sind die 79. Internationalen Filmfestspiele eröffnet worden. Zum Auftakt bekam der Neuseeländer Peter Jackson die Goldene Ehrenpalme für sein Lebenswerk. Er hatte unter anderem in der Trilogie Der Herr der Ringe Regie geführt. Chancen auf eine Auszeichnung haben in diesem Jahr auch eine deutsche Produktion und eine Koproduktion. Dazu Bettina Dunkel.
4: Im Rennen um den renommierten Filmpreis ist unter anderem die Berliner Regisseurin Valeska Griesebach. Ihr in Bulgarien gedrehtes Drama »Das geträumte Abenteuer« thematisiert den Mauerfall als Wendepunkt für Europa. Im Jahr 1949 spielt das Drama »Vaterland«. Hans Zischler und Sandra Hüller spielen darin den Schriftsteller Thomas Mann und dessen Tochter Erika. Der Spielfilm des polnischen Regisseurs Paweł Pawlikowski ist eine deutsche Koproduktion und wurde unter anderem in Frankfurt und Weimar gedreht. Am 23. Mai endet das Festival mit der Bekanntgabe der Gewinnerfilme.
2: Der deutschen Fußballnationalmannschaft winken für den Fall eines WM-Siegs im Sommer Rekordprämien. Das hat der DFB bestätigt. Geschäftsführer Rettich sagte, einen konkreten Betrag werde man nicht nennen, aber es sei deutlich mehr als bei der letzten WM in Katar. Damals hätte jeder Nationalspieler beim WM-Sieg 400.000 Euro bekommen. Das Wetter in Deutschland. Nachts ziehen die Schauer nach Osten ab, später im Nordwesten aber erneut dichte Wolken und teils Regen, nur im Süden locker bewölkt oder sternenklar. Die Tiefstwerte +9 bis -3 Grad. Am Tag im Südosten freundlich, sonst wolkig und von Nordwesten her Regen. Die Tageshöchstwerte 10 bis 17 Grad. Die Zeit ist es gleich 23:03 Uhr.
0: Hier ist der ARD-Verkehrsservice. Vorsicht bitte auf der A8 München Richtung Stuttgart. Zwischen Ulm-West und Merklingen steht ein defekter LKW. Vorsicht auf der A7 Ulm-Füssen in Höhe Kreuz Memmingen sind Tiere auf der Fahrbahn, anscheinend ein Reh. A3 Frankfurt Richtung Würzburg zwischen Helmstadt und Würzburg, Heidingsfeld, 3 Kilometer Stau. Allen unterwegs, gute und sichere Fahrt.
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0: Am Mikrofon Jochen Störkle. Mehr Songs von Udo Lindenberg wurden gefordert und wer sind wir da Nein zu sagen? Hier ist Udo und alles klar auf der Andrea Doria. Hallo zusammen.
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0: Ich liebe das, wie Get Well Soon alias Konstantin Gropper Songs schreibt. Das ist einfach, ich glaube, sein Rezept ist so wie dieses Ben & Jerry's Eis. Von allem zu viel.
1: Ich finde, die machen ganz tolles Songwriting. Ich liebe das. Das war jetzt
0: ein bisschen despektierlich. Ich weiß, aber ich meine, da ist alles drin. Da ist ein großes Orchester drin. Dann ist noch irgendwie, klingt es wie in einem Stadion. Das ist so geil fett produziert.
1: Ja.
0: Dieser Hymnencharakter, das ist es.
1: Hymnencharakter.
0: Hymne, oder?
1: Ja.
0: Verdammte Hymne. Get Well Soon im ARD Musikclub Deutsch. Wir verraten, glaube ich, nicht zu viel, wenn wir sagen, der Kerle feiert sein Jubiläum dieses Jahr richtig fett. Gleich zwei Alben bringt er raus. Das erste kommt noch im Mai. Und darüber wird er mit uns reden. Hat sich zum Interview bereit erklärt. Und wann versenden wir das? In zwei Wochen, oder?
1: Ich glaube schon, ja.
0: Ich glaube, in zwei Wochen. In zwei Wochen das Interview mit Konstantin Gropper alias Get Well Soon und dann ganz viel Material von seinem neuen Album. Jetzt kommen wir zu einem Thema, darüber haben wir heute noch gar nicht gesprochen. Udo Lindenberg wird anscheinend, habe ich gerade erst erfahren, wird anscheinend 80 am Sonntag.
1: 80 Jahre am Sonntag,
0: man müsste dringend drüber reden. Und wenn mit einem, natürlich mit dem, der sagt, also der wirklich ein Udo Lindenberg-Fan der ersten Sekunde ist eigentlich, auch Hamburger.
1: Langjähriger Kollege auch inzwischen.
0: Mhm, hat auch schon mit ihm Songs gemacht, ist mit ihm aufgetreten. Und er sagt, der Udo, der ist mit mir sehr, sehr, sehr verwandt, sagt der Jan Delay.
2: Udo ist sowas wie mein musikalischer Papa. Meine musikalische Mutter ist Hip-Hop, aber Udo ist der musikalische Papa, weil er war der Erste, der zu mir, da war ich 5 oder 6, ich weiß es nicht mehr genau, zu mir gesprochen hat in der Sprache, die sozusagen die Menschen auf der Straße sprechen. Das war das erste Mal, dass jemand so spricht wie auf der Straße, dass er auch Scheiße sagt oder Arschloch. Das findest du als 5-6-Jähriger natürlich geiler. Aber vor allem hat er das mit einem krassen Groove gemacht, der, wie ich dann irgendwann später herausgefunden habe, natürlich daher kommt, dass er ein sehr guter funky Drummer ist, ein Schlagzeuger. Wann immer ich irgendwo auf Deutsch singe, nicht rappe, sondern singe, schwingt der Typ damit. Da ist immer Udo mit drin. Ohne Udo würde ich wahrscheinlich sowieso gar nicht auf Deutsch singen oder richtig scheiße.
0: Okay, Jan Delay. Er hat sich einen Song ausgesucht aus den 70ern. Er wollte nach London, so heißt das Lied und so begründet Jan diese Wahl.
2: Der von mir gecoverte Song steht quasi für mich stellvertretend für eine ganze Reihe wunderschöner, toller Songs, die im frühen Oeuvre des Herrn L. Von 1973 hat sich das Panikorchester, glaube ich, gegründet, bis 79, 80. Das ist so ein ganz bestimmter Vibe, ein ganz bestimmter Sound. Das klingt alles so toll, das groovt so gut. Und ich liebe einfach alles an diesen Songs und an diesem Sound. Und ich hätte jetzt auch 20 andere Songs covern können, aber dafür ist nicht genug Platz auf diesem Tribute-Album. Deshalb habe ich mir quasi stellvertretend einen dieser Songs ausgesucht, nämlich Er wollte nach London. Ich hätte aber auch genauso gut Nichts haut einen Seemann um singen können. Es gibt einfach so viele tolle Songs aus der Zeit, die einfach auf ein Podest gestellt gehören.
0: Und das tut Jan Delay jetzt mit diesem Song von Udo Lindenberg zum 80. vom großen Meister L. Panikpräsident. Er wollte nach London. Mit drei

0: Ich gehe heute nicht mehr tanzen. Sagen Anne mal Kantereit ist auch ein bisschen, also um jetzt noch loszuziehen an einem normalen Werktag. Ich für meinen Teil, mir wäre das zu spät. Lach doch nicht so.
1: Ja, mir auch. Mir ist es jetzt auch zu spät.
0: Okay.
1: Obwohl, eigentlich geht's jetzt, also im Club geht's jetzt erst los, aber...
0: Davon weiß ich nichts mehr.
1: Nein.
0: Das ist schon, der Zug ist abgefahren. Hier ist der ARD Musikclub Deutsch und wir haben einen Wunsch vorliegen.
1: Der Andreas aus Schweich wünscht sich Element of Crime, nur ein Vakuum.
0: Das ist doch ein Udo Lindenberg-Song.
1: Du,
0: also im
1: der
0: Original
1: Udo,
0: ist er, ja, der Udo.
1: Der hat Geburtstag bald.
0: Nein! Was
1: am
0: du nicht
1: Sonntag.
0: Sagst? Es ist verrückt. Sollen wir vielleicht mal ausnahmsweise, und jetzt sorry für den Wünscher, wie war der Name nochmal?
1: Der Andreas aus Schweich.
0: Der Andreas aus Schweich. Sorry für dich, Andreas aus Schweich. Wir haben, wenn wir leider nur ein Vakuum gespielt haben, haben wir immer die Element of Crime Version gespielt.
1: Weil die auch sehr gut ist.
0: Die ist auch wirklich sehr gut. Aber jetzt, wo doch der Udo Lindenberg Geburtstag hat.
1: Der wird 80.
0: Am Sonntag. Komm. Wir spielen jetzt einfach mal das Original. Für den Udo, der ja bald Geburtstag hat.

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2: Entschuldigung, wir müssen kurz unterbrechen. Den Song fangen wir gleich nochmal neu an. Achtung, Falschfahrer auf der A81 B33 zwischen Kreuz Hegau und Allensbach West Markelfingen kommt euch ein Falschfahrer entgegen. Ich wiederhole nochmal, äußerst rechts fahren, nicht überholen auf der A81 B33 zwischen Kreuz Hegau und Allensbach. Allensbach West Markelfingen ist der Falschfahrer unterwegs. Bitte Vorsicht in beiden Richtungen. Und Boy und Little Numbers, fangen wir gleich nochmal an.

0: Boy und Little Numbers im ARD Musikclub Deutsch am Dienstagabend. Wie immer von 20 Uhr bis Mitternacht mit Jochen Stöckle und mit Clara Sondermann.
1: Hey. Hi. Hi, hi.
0: Du hast gerade festgestellt, als die Musik lief, dass Udo irgendwie echt so ein bisschen so eine Norddeutschland-Connection am Start hat, ne?
1: Ja, ich habe das Gefühl, mit so Musikern, die aus dem Norden kommen, da ist er irgendwie schon noch mal enger verbandelt. Mhm. Johannes Oerding hatten wir heute schon, Jan Delay hatten wir, der kommt ja aus Hamburg. Jetzt sprechen wir über Ina Müller, die ja auch ein absolutes Bekennen, also sowohl von Geburt als auch von Wahl ein absolutes Nordlicht ist.
0: Die kannst du, ich glaube, alles südlich von Hamburg ist schon schwierig für sie. Ja. Sie ist schon sehr, sehr nordaffin, norddeutschlandaffin, absolut.
1: Und irgendwie scheint es da so ein bisschen so eine lokale Verbrüderung, Verschwesterung zu geben. Und finde ich irgendwie auch voll schön. Also auf jeden Fall auch Ina Müller. Auch Ina Müller ist Udo Lindenberg-Fan.
0: Und sie erzählt, dass sie, also interessanter Weg, wie sie überhaupt da an Udo Lindenberg rankam.
2: Ich habe ja Udo Lindenberg gar nicht direkt als Udo Lindenberg und mit seiner Musik kennengelernt, sondern über Ulla Meinecke und das auch nicht persönlich. Sondern Ulla Meinecke hat ein Album ausgebracht und Udo hat es produziert und die waren auch zusammen auf Tour. Ich war aber auch erst 15, ich durfte noch nicht auf Konzerte, aber irgendwie konnte man es damals schon ein bisschen rausfinden und rauskriegen. Dann habe ich mich mit Udo beschäftigt und dann wurde ich auch noch Udo Lindenberg-Fan. Und das ist jetzt sehr lange her, das war ja dann Anfang der 80er. Und wir haben alle Lieder damals, vor allen Dingen als Dorfjugend, alles mitgesungen, was irgendwie alle Seemänner, die über Deiche liefen, diese ganzen Songs konnten wir rauf und runter singen.
0: So, und auch thematisch.
1: Absolut.
0: Ne? Seemänner über
1: alle
0: Deiche.
1: Alle Seemänner, die über Deiche liefen.
0: Hört man südlich des Mains eher selten. Hören wir ein bisschen Musik von Ina Müller. Und nicht Udo Lindenberg.
1: Max Richard Less, auch ein Song, in dem es um den Norden geht. Bis Sylt im Meer versinkt.
0: Ach, wie schön. ARD Musikclub Deutsch hier mit Ina Müller.

Milky Chance im ARD Musikclub Deutsch. Jetzt kurz mal Blick auf die Straßen vor Sie. Bitte auf der A5 Kassel Richtung Frankfurt zwischen dem Gambacher Kreuz und Butzbach liegen Fahrzeugteile. Und nochmal Vorsicht bitte auf der A8 München Richtung Stuttgart zwischen Ulm-West und Märklingen. Da behindert ein defekter LKW den Verkehr. Allen unterwegs, gute Fahrt jetzt mit Muff Potter. Wenn, dann das hier.

0: Und wieder mal geht ein wunderbarer Dienstagabend zu Ende. Auf der anderen Seite der Nachrichten um Mitternacht erwartet euch dann die ARD-Hitnacht. Das war der ARD-Musikclub Deutsch mit Jochen Stöckle. Tschüss, macht's gut, bleibt mir gesund und gute Nacht.
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0: Wiedersehen und schlaft recht schön.
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2: Um 0 Uhr mit Ramin Movasakian. Die Blockade der Straße von Hormus führt möglicherweise dazu, dass Seeleute, die dort festsitzen, von ihren Rädern erpresst werden. Griechische Gewerkschaften fordern deshalb mehr Schutz. Informationen aus Athen von Bettina Weitz.
3: Der Vorsitzende der Gewerkschaft, Dalaku Yorgos, äußerte sich im ARD-Interview, nachdem am Sonntag erneut ein Öltanker in griechischem Eigentum die Straße von Hormus durchquert hatte. Dabei schaltete die Besatzung möglicherweise das Ortungssystem ab, um für Angreifer weniger leicht erkennbar zu sein. Bereits im März hatten griechische Reeder Schiffe auf diese Weise durch die umkämpfte Meerenge fahren lassen. Den Angaben zufolge hatten ihre Mitarbeiter unterschrieben, dass sie sich der Risiken bewusst sind und bereit sind, sie auf sich zu nehmen. Gewerkschaftschef Dalaku Yorgos dagegen spricht von Drohungen der Reeder, Seeleute, die diese Unterschrift nicht leisten, künftig nicht mehr anzustellen.
2: Der britische Vizepremierminister Lammy hat die Mitglieder der Labour-Partei zum Zusammenhalt aufgerufen. Der von vielen Abgeordneten geforderte Rücktritt von Regierungschef Starmer spiele nur den politischen Rivalen in die Hände, so Lammy. Die Labour-Partei hatte bei den Kommunal- und Regionalwahlen vergangene Woche deutliche Verluste erlitten. 4 Mitglieder der Starmer-Regierung sind bereits zurückgetreten. Die Sparpläne von Bundesgesundheitsministerin Warken kommen bei einer Mehrheit der Versicherten nicht gut an. Das ist ein Ergebnis im neuen Gesundheitsmonitor der Krankenkasse DAK. Laut der repräsentativen Umfrage finden zwar 66%, dass grundsätzlich gespart werden muss. Leistungskürzungen etwa beim Hautkrebs-Screening oder beim Zahnersatz werden aber mehrheitlich abgelehnt. Mit einer großen Gala sind am Abend in Cannes die 79. internationalen Filmfestspiele eröffnet worden. Zum Auftakt erhielt der Regisseur der Herr-der-Ringe-Filme, Peter Jackson, einen Ehrenpreis für sein Lebenswerk. 22 Filme konkurrieren in diesem Jahr um die begehrte Goldene Palme. Aus Cannes berichtet Jan Tussing.
4: Die französische Schauspielerin Aya Haidara moderierte eloquent und geistreich durch die etwa einstündige Veranstaltung, an deren Ende eine strahlende Jane Fonda den festlichen Saal überraschte. An der Seite der chinesischen Schauspielerin Gong Li erklärte der 88-jährige Hollywood-Star die 79. Filmfestspiele von Cannes für eröffnet. Für Fonda sei das Kino ein Akt des Widerstands, denn Kino erzähle Geschichten. Und diese Geschichten machen Zivilisationen aus.
2: Das Wetter. In der Nacht ziehen neue Schauer über den Nordwesten. Im Osten und Süden bleibt es dagegen trocken. Die Tiefstwerte +9 bis -3 Grad. Der heutige Tag startet im Südosten sonnig, ansonsten meist grau mit vereinzelten Schauern. Die Temperaturen erreichen maximal 10 bis 17 Grad. Die Zeit 0.03 Uhr.
5: Und das ist der Verkehrsservice in der ARD-Hitnacht. Zunächst die Entwarnung auf der A81 und B33. Kein Falschfahrer mehr zwischen dem Kreuz Hegau und Allensbach-West-Markelfingen. Dann kommen wir zur A1 Lübeck-Hamburg. Auf der Norderelbbrücke staut es sich beidseitig wegen eines Schwertransports. Die A2 Berlin Richtung Hannover zwischen Peine Ost und Lehrte Ost. Wegen Bergungsarbeiten noch die Vollsperrung. 7 Kilometer Stau. Für alle, die auf die A7 in Richtung Hannover ausweichen müssen oder wollen, nutzen Sie bitte die A39. Dann die A7 Hannover Richtung Kassel zwischen Hildesheim und Derneburg-Salzgitter, Vollsperrung nach einem Unfall. A8 Luxemburg Richtung Saarlouis zwischen Perlborg und Merzig-Wellingen wegen einer Baustelle bis 5.30 Uhr gesperrt. Die A70 Bamberg Richtung Schweinfurt-Werneck zwischen Bamberg und Bamberg-Hafen wegen Bauarbeiten bis um 6 gesperrt und die A535 Wuppertal Richtung Velbert zwischen Dornab und Wülfrath bis um 5 in der Früh gesperrt. Ich wünsche eine gute Fahrt.
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5: Ach, endlich Mittwoch, oder? In dieser schönen und ja irgendwie auch kurzen Woche. Hier ist die ARD-Hitnacht mit Markus Poschlott am Mikrofon. An diesem 13. Mai 2026 kommt diese Sendung auch wieder aus Magdeburg. Und das hier ist Musik von Yes, Owner of a Lonely Heart.

0: wir schmachten uns in diesem Mittwochmorgen mit Barry Manilow und Mandy. Das ist die ARD-Hitnacht. Und heute haben wir quasi ein bisschen Feiertag. Also für uns selber, die wir nämlich alle in der Nachtschicht stecken. Denn heute ist Tag der Nachtschicht. Na endlich! Die meisten Menschen, ja, die ja tagsüber arbeiten, die denken gar nicht so oft dran, dass es ja uns auch noch gibt, die wir nachts hier da sind und arbeiten, wenn andere längst schlummern. Heute ist Tag der Nachtschicht und deswegen gibt es hier in dieser Sendung heute mal Grüße von Nachtschicht zu Nachtschicht. Sie können uns gerne Mail schreiben mit Ihren Grüßen. Grüßen Sie Kollegen, andere, die jetzt noch auf den Beinen, die noch munter sind, gerne doch. ard-hitnacht@mdr.de. MDR, wieder Mitteldeutscher Rundfunk. Wir sitzen ja hier in Magdeburg. Also heute Grüße von Nachtschicht zur Nachtschicht, passend zum Tag der Nachtschicht. ard-hitnacht@mdr.de.
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0: Na dann auf eine gute Nachtschicht.

Das Alan Parsons Project und Don't Answer Me. Und Markus hat uns hier schon geschrieben, heute grüßen wir ja gerne von Nachtschicht zu Nachtschicht. Schreiben Sie einfach ard-hitnacht@mdr.de. Und er schreibt, moin, auch heute, 12. Mai, das war also quasi noch gestern sozusagen. An unserem 32. Hochzeitstag sorgen meine Kollegen und ich dafür, dass unsere Kunden ruhig und sicher schlafen können. Ich grüße alle, die heute Nacht auch arbeiten und ihren Dienst verrichten müssen. Grüße aus dem Emsland von Markus, von meinem Namensvetter. Ja, Grüße zurück ins Emsland und auch an alle, die in der Nachtschicht stecken. Heute ist Tag der Nachtschicht und wir grüßen von Nachtschicht zu Nachtschicht.

0: Und damit ist es kurz nach 12:30. Das ist der Verkehrsservice in der ARD-Hitnacht. Mit der A1 Lübeck-Hamburg auf der Norderelbbrücke. Beidseitig staut es sich aufgrund eines Schwertransports. A2 Berlin Richtung Hannover zwischen Peine-Ost und Lehrte-Ost. Bergungsarbeiten, die Vollsperrung hier. A7 Hannover Richtung Kassel zwischen Hildesheim und Derneburg-Salzgitter nach einem Unfall gesperrt. A8 Luxemburg Richtung Saarlouis zwischen Perlborg und Merzig-Wellingen. Baustelle bis 17:30 in der Früh gesperrt. A70 zwischen Bamberg und Bamberghafen wegen Bauarbeiten bis 18:00 gesperrt. Und die A535 Wuppertal Richtung Velbert zwischen Dornab und Wülfrath bis 17:00 in der Früh gesperrt. Da gibt's im Tunnel eine Übung der Feuerwehr und im Anschluss gleich die Wartungsarbeiten obendrauf. Na dann, gute Fahrt.
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0: Mit Markus Poschlott und Phil Collins.

Depeche Mode, Enjoy the Silence in der ARD Hitnacht. 0.40 Uhr am Tag der Nachtschicht. Deswegen grüßen wir heute von Nachtschicht zu Nachtschicht. Mike aus Eisenberg in Thüringen macht das auch. Er schreibt, ich beliefere die Apotheken in Thüringen und Sachsen-Anhalt und wünsche allen Kollegen, die mit dem Auto unterwegs sind, dass ihr alle gesund an euer Ziel kommt. Lieber einen Stopp mehr. Grüße an alle Nachtschwärmer und ans Team. Ja, gehen wir gerne weiter. Dusty Springfield jetzt in der ARD-Hitnacht um 0.41 Uhr.

Janet Jackson, Whoops Now um 10 vor 1 gleich. Das ist die ARD-Hitnacht. Jetzt kommt das süße Leben von Ryan Paris, La Dolce Vita.

0: Dass Reformen nötig sind, davon sind wiederum 66% überzeugt. Und als sinnvolle Maßnahme nennen die Befragten die Steuererhöhungen auf Tabak, Alkohol und Zucker.
1: Mit einer großen Gala sind am Abend in Cannes die 79. internationalen Filmfestspiele gestartet. Zum Auftakt erhielt der Regisseur der Herr-der-Ringe-Filme Peter Jackson einen Ehrenpreis für sein Lebenswerk. 22 Filme konkurrieren in diesem Jahr um die begehrte Goldene Palme. Darunter auch das Drama Das geträumte Abenteuer der Berliner Regisseurin Valeska Griesebach. Die Filmfestspiele enden am 23. Mai mit der Bekanntgabe der Gewinnerfilme. Das Wetter: in der Nacht ziehen neue Schauer über den Nordwesten, im Osten und Süden bleibt es dagegen trocken. Die Tiefstwerte liegen bei plus 9 bis minus 3 Grad. Der heutige Tag startet im Südosten sonnig, ansonsten meist grau mit vereinzelten Schauern. Dazu maximal 10 bis 17 Grad. Die Zeit gleich 1.03 Uhr.
2: Und das ist der Verkehrsservice in der ARD-Hitnacht. Die A1 Lübeck-Hamburg auf Norderelbbrücke staute sich in beiden Richtungen wegen eines Schwertransports. A2 Berlin Richtung Hannover zwischen Peine Ost und Lehrte Ost wegen Bergungsarbeiten die Vollsperrung. Bitte über die A39 zur A7 in Richtung Hannover ausweichen. Die A8 Luxemburg Richtung Saarlouis zwischen Perlborg und Merzig-Wellingen wegen einer Baustelle bis 5.30 Uhr gesperrt. A70 Bamberg Richtung Schweinfurt zwischen Bamberg und Bamberghafen wegen Bauarbeiten bis um 6 gesperrt. A535 Wuppertal Richtung Fellbert zwischen Dornab und Wülfrath bis 5 Uhr in der Früh gesperrt. Im Tunnel gibt es eine Übung der Feuerwehr und im Anschluss die Wartungsarbeiten. So, dann gute Fahrt.
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2: Mit Markus Poschlott und der größten Hymne von Gloria Gaynor.
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Hallo, liebe Nachtschichtgrüße gehen nach Gotha in eine Technologiefirma an Lars, und zwar von Vati und Mutti, schreiben sie hier. Wir sind auf dem Weg zum Flughafen nach Düsseldorf und ich hoffe, dass du uns nicht wieder einsammeln musst. Hab dich lieb, Mutti. Ach, wie schön. Grüße heute Nacht von Nachtschicht zu Nachtschicht per Mail ard-hitnacht@mdr.de. Meet Love.

0: Captain of Her Heart, das ist die ARD-Hitnacht. Mit dem guten alten Falco, der in einer Talkshow mal über seinen Vater gesagt hat.
1: Für den es also nach wie vor wahrscheinlich ein bisschen unverständlich ist, wie das denn alles kam. Und ich musste sagen, ich verstehe ihn sehr gut, weil unser Geschäft ist Schall und Rauch. Und das wird uns unser ganzes Leben begleiten, dass wir uns eigentlich auf einem sehr dünnen Eis befinden. Wenn ein Tischler einen Tisch macht, dann ist er gut oder er ist nicht gut. Aber er kann dazu stehen, er ist da, er ist ein realer Gegenstand. Die Musik ist verklungen und was zurückbleibt, ist nur ein Nachgeschmack. Nur Schall und Rauch. Und das ist das dünne Eis, auf dem wir uns alle bewegen.
0: Nur Schall und Rauch und manchmal auch guter Schall und Rauch. Falco mit seinem großen Hit, Der Kommissar. Rap.

0: Vanessa Williams ist das Save the Best for Last. Das ist die ARD-Hitnacht. Um 1.31 Uhr der Blick auf die Straßen, auf die A1 Lübeck-Hamburg auf der Norderelbbrücke staute sich in beiden Richtungen wegen eines Schwertransports. A8 Luxemburg Richtung Saarlouis zwischen Perlborg und Merzig-Wellingen wegen einer Baustelle bis 5.30 Uhr gesperrt. A70 Bamberg Richtung Schweinfurt zwischen Bamberg und Bamberghafen wegen Bauarbeiten bis um 6 Uhr morgens gesperrt. Und die A535 Wuppertal Richtung Velbert zwischen Dornab und Wülfrath bis 5 Uhr in der Früh gesperrt. Und damit wünsche ich eine gute Fahrt durch diese Nacht.
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0: Mit Markus Poschlott, und hier kommt eine Mail von Willi aus Marktredwitz. Er schreibt, er ist Revierfahrer bei einer Sicherheitsagentur und grüßt recht herzlich alle anderen Revierfahrer, die jetzt zuhören. Passt auf euch auf. Ja, heute ist Tag der Nachtschicht und deswegen grüßen wir in dieser ARD-Nacht von Nachtschicht zu Nachtschicht. Schreiben Sie einfach gerne eine Grußmail an ard-hitnacht@mdr.de. Ich bin Markus Poschlott. Guten Morgen und Grüße aus Magdeburg ins ganze Land.

Das ist die ARD-Hitnacht. 1.40 Uhr ist es gleich. Hallo an alle Nachtschichtler. Heute ist Tag der Nachtschicht, deswegen wird die ganze Nacht durchgegrüßt. Hier wird nichts anderes gemacht. Von Nachtschicht zu Nachtschicht. Und Micha ist der Nächste. Liebe Grüße nach Egersund. Wo ist das denn nochmal? Norwegen. Er schreibt hier, liebe Grüße auch von mir an alle, die nachts schaffen. Steh in der Backstube und genieße eure Show jede Nacht. Grüße an alle, die arbeiten oder zu Hause noch wach sind. Also schöne Grüße nach Norwegen. Das Internet macht's möglich. Danke fürs Zuhören. Frohe Schicht. Und jetzt Billy Ocean mit Loverboy einmal auf die Ohren.

Christopher Cross. Mit der großen Hymne Best That You Can Do. Hier ist die ARD-Hitnacht. Heute grüßen wir von Nachtschicht zu Nachtschicht. Und Schwester Miriam aus dem Sauerland schreibt, liebe Grüße aus dem St. Ansgar Krankenhaus in Höxter. Nicht nur Tag der Nachtschicht ist heute, sondern auch Tag der Pflegenden. Nicht zu vergessen, viel Kraft und viel Liebe an alle Pflegeengel, die heute die Stellung halten in Krankenhäusern und in Pflegeeinrichtungen. Viele Grüße aus dem Sauerland. Ja, sie schreibt, dass sie deutschlandweit unterwegs ist. Deswegen die Grüße aus Höxter. In diesem Sinne. Wenn Sie auch noch schreiben wollen am Tag der Nachtschicht und grüßen wollen andere, die auch in der Nachtschicht stecken, machen Sie das doch gerne. ard-hitnacht@mdr.de. Die Grüße dann gleich hier im Radio.

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1: Um 2 Uhr mit Ramin Movasakian. Europäische Flughäfen verursachen einen Großteil der klimaschädlichen CO2-Emissionen im Luftverkehr. Das ist das Ergebnis einer Untersuchung der Nichtregierungsorganisation Transport and Environment mit Sitz in Brüssel. Florian Zinner aus der ARD Klimaredaktion.
2: Ein Viertel der Emissionen, die weltweit mit Flughäfen entstehen, geht auf das Konto der Europäer. Nach London und Paris folgt der Großflughafen in Frankfurt, über den ein Großteil des Interkontinentalverkehrs in Deutschland abgewickelt wird. Die Daten aus dem neuen Airport-Tracker-Bericht zeigen aber, dass auch München und die Frachtdrehkreuze Köln-Bonn und Leipzig-Halle für viele klima- und damit gesundheitsschädliche CO2-Emissionen sorgen. Die Botschaft der Analystinnen und Analysten in Brüssel: Flughafen aus- und Neubauten müssten stärker unter Betrachtung von Klima-, Gesundheits- und Lärmkosten entschieden werden.
1: Der Präsident der Deutschen Bundesbank, Nagel, hält die geplante Reform der gesetzlichen Rente für nicht ausreichend. Dem Handelsblatt sagte er, das neue Altersvorsorgedepot, welches die Riester-Rente ab dem kommenden Jahr ablöst, sei zwar ein richtiger Schritt, die Probleme der Rentenversicherung würden damit aber nicht gelöst. Nagel spricht sich deshalb dafür aus, das Renteneintrittsalter nach 2031 an die steigende Lebenserwartung zu koppeln. Die ersten Teilnehmerländer für das Finale des Eurovision Song Contests am Samstag in Wien stehen fest. Neben den Favoriten aus Finnland und Griechenland werden auch Israel, Schweden, Polen und Belgien dabei sein. Sie alle überzeugten die Jury am Abend im ersten Halbfinale. Ausgeschieden sind dagegen Portugal, Georgien und Estland. Deutschland ist als einer der großen Geldgeber des Musikwettbewerbs bereits für das Finale gesetzt. Dennoch trat Sängerin Sarah Engels mit ihrem Song Fire auf und erhielt viel Applaus. Tennis-Olympiasieger Alexander Zverev ist beim